0: Der Zollsatz auf importierte Fahrzeuge, sagt Donald Trump, werde auf 25% erhöht, weil die EU sich nicht an das gemeinsame Handelsabkommen hält. Krisenstimmung zwischen dem Weißen Haus und manchen in der EU, erst recht seit dem Iran-Krieg. Italien hat uns nicht geholfen und Spanien war einfach nur schrecklich. Und der deutsche Bundeskanzler habe eine Menge Probleme und er mache einen schlechten Job. Was das alles mit der Zollerhöhung zu tun hat, vielleicht nichts. Jedenfalls hat der US-Präsident bisher nicht dargelegt, in welcher Form die EU eigentlich gegen das Handelsabkommen verstoßen hat.
1: Die Rettungsaktion für Buckelwald Timmy geht in die entscheidende Phase. Der Lastkahn, mit dem er in Richtung Nordsee transportiert worden ist, ist bereits gesenkt und geöffnet worden. Das einzige Problem, Timmy ist nicht ins freie Meer rausgeschwommen. Der Wal wird jetzt weiter in den Norden transportiert. Dort soll er an einem öffentlich nicht bekannten Ort freigesetzt werden. Und der Erfolgslauf von Lukas Neumeier beim ATP-Challenger in Mauthausen geht weiter. Wolfgang Eichinger, der Salzburger, steht im Halbfinale.
2: Ja, Lukas Neumeier hat zwar bei diesem Heimturnier 1 Stunde und 44 Minuten im Viertelfinale ordentlich kämpfen und arbeiten müssen, ist aber dann gegen den Serben Laszlo Gere siegreich. Neumeier besiegt die ehemalige Nummer 27 der Weltrangliste mit 7:6 und 6:3.
3: Extrem happy wieder. Ich finde wieder gute Leistung. Natürlich kann es immer besser sein, aber ich finde, habe wirklich vom ersten bis zum letzten Punkt wieder gefightet und probiert, gute Intensität gehen und ich glaube, das hat dann auch einen Unterschied ausgemacht.
2: Samstag ist in Mauthausen Halbfinaltag und da spielt Lukas Neumeier gegen den Russen Safiulin. Spielbeginn 12 Uhr live zu sehen in ORF Sport Plus. Sonst war der Freitag nicht der Tag für Österreichs Tennisspielerinnen und Spieler. Bei verschiedenen Challenger-Turnieren in Europa scheitern Lili Tucker, Sinja Kraus und Julia Grabia im Viertelfinale. Für Sebastian Ofner ist im Achtelfinale bereits Endstation.
1: Jetzt zum Wetter mit Georg Brack.
4: Dieses Wochenende bringt uns einen Vorgeschmack auf den Sommer. Heute am Samstag scheint von der Früh weg die Sonne, am Nachmittag kommen nur über manchen Bergen kleine Quellwolken dazu. Außerdem weht kaum Wind, damit klettern die Temperaturen auf 21 bis 27 Grad mit den höchsten Werten im Westen. Ähnlich sonnig und noch etwas wärmer geht's am Sonntag weiter. Mit teils kräftigem Südwind wird es föhnig und damit bekommen wir 22 bis 29 Grad. Im Lauf des Tages kommen von Westen her zwar etwas dichtere Wolken ins Land, es bleibt aber meist trocken.
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1: Im Studio ist Theresa Eder. Es ist 3 Uhr. Seit gestern gelten für E-Bike- und E-Scooter-Fahrer neue Regeln. Um diese zu festigen und gerade junge Menschen auf die Gefahren aufmerksam zu machen, kann man beim ÖAMTC-Mobilitätspark mit Unterstützung der Stadt Villach jetzt kostenlose Fahrtrainings absolvieren. Gerhard Petscher war bei so einem Kurs dabei.
2: Also immer wichtig beim Linksabbiegen, so wie beim Radlfahren, auch beim E-Scooter den Schulterblick zuerst.
3: Hier beim Mobilitätspark des Autofahrerclubs ÖAMTC in Villach wird bei den E-Scooter-Fahrtests zuerst einmal in der Theorie gelernt und dann in der Praxis. Im Mittelpunkt steht auf den originalgetreuen Straßenzügen natürlich das Thema Sicherheit, Kursorganisatorin Katharina Wastl.
4: Wir üben das enge Kurvenfahren, wir machen Zielbremsungen mit den Kindern, einfach, dass sie sicher werden im Straßenverkehr.
2: Setzen wir links den Blinker und dann ordnen wir uns ein.
3: Diesmal trainiert die dritte Klasse des Gymnasiums St. Martin mit Lehrer Hannes Habal den Umgang mit den E-Scootern.
5: Alles, was spielerisch erlernt werden kann, geht leichter in die Köpfe der Kinder hinein.
3: Was hast du gelernt?
6: Das mit links abbiegen lernt man auch wirklich, wie man Scooter fährt. Auf alle Fälle Verständnis und halt die Sicherheit. Und wenn man es jetzt schon in jungen Jahren macht, dann nimmt man auch mehr mit und lernt mehr.
3: Und alle, die hier trainieren, egal ob unter oder über 16, sind ausnahmslos mit einem Helm unterwegs.
1: Die USA ziehen 5.000 Soldaten aus Deutschland ab. Das hat US-Verteidigungsminister Pete Hegseth nach Angaben seines Ministeriums am Abend angeordnet. Der Abzug soll innerhalb von 6 bis 12 Monaten abgeschlossen sein. US-Präsident Donald Trump hat einen Abzug ja schon vor einigen Tagen angedroht, als Reaktion auf die, wie er meint, mangelnde Unterstützung der NATO-Staaten für seinen Iran-Krieg. Es war einer der trockensten Aprilmonate, seit es Aufzeichnungen dazu gibt. Vor allem in Niederösterreich hat es besonders wenig geregnet, berichtet Tobias Höllerer.
7: In Retz im Weinviertel und in Altsteig im Waldviertel sind laut Geosphere Austria nicht einmal 15% der Regenmenge gefallen, die normalerweise im April verzeichnet wird. Nur zwei von vielen Beispielen. Generell hat es in Niederösterreich im April um 73% weniger geregnet als im Schnitt. Nur in Wien war es noch trockener. Und das hat Folgen, das haben zuletzt mehrere Waldbrände gezeigt, etwa in Krumbach in der Buckligen Welt. In Niederösterreich gilt jetzt in allen Bezirken die Waldbrandverordnung. April war übrigens nicht nur trockener, sondern auch eine Spur wärmer und sonniger als im Mittel. Viele Baumarten haben deshalb heuer verfrüht zu blühen begonnen, etwa die Süßkirsche oder die Hängebirke.
1: Und wie es mit dem Wetter weitergeht, weiß Georg Brack.
8: Das Hoch Winfried erstreckt sich über Europa und bringt uns am Wochenende überwiegend sonniges und sehr warmes Wetter. Heute am Samstag scheint den ganzen Tag lang die Sonne, Wolken sind nur vorübergehend am Himmel zu sehen. Die Temperaturen steigen auf 21 bis 27 Grad und der Wind ist kaum spürbar. Der frischt am Sonntag aber teils kräftig auf, wird föhnig und treibt die Temperaturen auf fast sommerliche 22 bis 29 Grad, die 29 speziell nördlich der Alpen. Außerdem sind vor allem in der Westhälfte ein paar mehr Wolken dabei.
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1: Im Studio ist Theresa Eder. Es ist 4 Uhr. Eine einheitliche strafrechtliche Definition von Vergewaltigung. Dafür hat sich das EU-Parlament diese Woche ausgesprochen. Dabei soll das Zustimmungsprinzip nur Ja heißt Ja verankert werden, berichtet Verena Sophie Meyer.
2: Nur ein klares Ja gilt als Zustimmung zum Sex. Alles andere ist Gewalt. Das sollte europaweiter Standard sein, fordert das EU-Parlament, und Lena Schilling von den Grünen wartet jetzt auf Taten.
3: Und wir brauchen vor allem auch eine Definition, die dann rechtlich was bedeutet, weil das sollte ja die Konsequenz dessen sein.
2: Die EU-Kommission müsse ein neues Gesetz vorlegen, wie schon 2022, als das Ja heißt Ja-Prinzip am Widerstand unter den EU-Ländern gescheitert ist. Seither hat sich einiges verändert. So hat Frankreich nach dem Vergewaltigungsprozess rund um Gisèle Pelicot die Gesetze geändert. Auch in Österreich wird gerade daran gearbeitet. Bis auf die FPÖ haben alle österreichischen Parteien zugestimmt. Die ÖVP allerdings mahnt, das EU-Parlament müsse nicht Dinge regeln, für die es gar keine Kompetenz hat.
4: Das Strafrecht ist ureigenste nationalstaatliche Kompetenz.
2: So Delegationsleiter Reinhold Lopatka.
1: Der ukrainische Präsident Volodymyr Selenskyj kündigt mitten im Krieg mit Russland Reformen in der Armee an. Etwa sollen die Soldzahlungen spürbar erhöht werden, vor allem für Kampfeinsätze. Im April hatte die EU ja einen Kredit über 90 Milliarden Euro für die Ukraine freigegeben. Laut Medien kann Kiew mit dem Geld jetzt erstmals direkt die Armee finanzieren. Und heute öffnen die Wiener Freibäder, und die diesjährige Badesaison startet mit einigen Neuerungen, zum Beispiel mit einer Monatskarte oder einer Fastlane im Gänsehäufel. Thomas Kickinger berichtet.
5: Alle, die eine Dauer- oder Online-Karte haben, kommen jetzt mit der neuen Fastlane schneller ins Gänsehäufel ohne langes Anstellen. Und im Strandbad Alte Donau werden heuer erstmals längere Öffnungszeiten getestet. Von 20. Juni bis 2. August ist erst um 20.30 Uhr Badeschluss. Kommt das gut an, könnten nächstes Jahr weitere Freibäder länger offen haben. Bei den Tickets gibt es heuer zum ersten Mal eine Monatskarte. Um 48,60 Euro kann man damit 30 Tage lang in alle Bäder. Wer seine Schwimmtechnik noch verbessern möchte, kann das in einem der Sommerschwimmkurse tun. Heuer stehen mehr Plätze zur Verfügung als im Vorjahr. Rund 500 Mitarbeiter haben daran gearbeitet, die 19 Freibäder und 11 Familienbäder für die neue Saison wieder fit zu machen.
1: Ja, und ob die nächsten Tage auch das Wetter zum Baden ist, weiß Georg Brack.
6: Dieses Wochenende bringt uns einen Vorgeschmack auf den Sommer. Heute am Samstag scheint von der Früh weg die Sonne, am Nachmittag kommen nur über manchen Bergen kleine Quellwolken dazu. Außerdem weht kaum Wind, damit klettern die Temperaturen auf 21 bis 27 Grad mit den höchsten Werten im Westen. Ähnlich sonnig und noch etwas wärmer geht's am Sonntag weiter. Mit teils kräftigem Südwind wird es föhnig und damit bekommen wir 22 bis 29 Grad. Im Lauf des Tages kommen von Westen her zwar etwas dichtere Wolken ins Land, es bleibt aber meist trocken.
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1: Am Mikrofon Martin Balder. Die USA werden 5.000 ihrer 35.000 Soldaten aus Deutschland abziehen. Das hat Verteidigungsminister Pete Hegseth angeordnet. Der Schritt folgt auf Verstimmungen rund um den US-Angriff auf den Iran. Aus Washington, Anne Schneider.
2: Der Abzug soll schrittweise über 6 bis 12 Monate erfolgen, sagte ein Sprecher des Pentagon. Er betonte, dies sei Teil einer Überprüfung der US-Truppenpräsenz in Europa und orientiere sich an den aktuellen militärischen Anforderungen. Dennoch bleibt Deutschland der wichtigste US-Militärstandort in Europa. Der Sender CBS berichtet, dass zentrale Einrichtungen wie die Airbase Ramstein sowie die US-Kommandos für Europa und Afrika bestehen bleiben. US-Präsident Donald Trump hatte schon vor einigen Tagen den Abzug angekündigt. Er erfolgt auch vor dem Hintergrund wachsender Spannungen zwischen Washington und Berlin. Besonders erbost hatte Trump die Aussage von Bundeskanzler Friedrich Merz, die Iraner würden die USA in den Verhandlungen zur Beendigung des seit 2 Monate andauernden Krieges demütigen. Der Abzug bringt die US-Truppenstärke in Europa ungefähr auf das Niveau von vor dem Ukraine-Krieg.
1: Im Südlibanon sind bei israelischen Angriffen laut der staatlichen Nachrichtenagentur mindestens 13 Menschen getötet und 25 weitere verletzt worden. Die israelische Armee erklärte wiederum, sie habe mit Sprengstoff beladene Drohnen und Raketen abgefangen, die ihre Soldaten bedroht hätten. Offiziell gilt im Krieg zwischen Israel und der pro-iranischen Hisbollah-Miliz eine Waffenruhe. Es kommt aber dennoch täglich zu gegenseitigen Angriffen. Die US-Billigfluglinie Spirit dürfte noch heute ihren Betrieb einstellen. Grund ist die Verdoppelung der Kerosinpreise durch den Iran-Krieg, die ursprünglichen Berechnungen für eine Sanierung der angeschlagenen Airline zunichte gemacht hat. Spirit wäre damit das erste unmittelbare Opfer der wirtschaftlichen Auswirkungen des Kriegs in der Luftfahrtbranche. Die US-Regierung hatte zuletzt eine Finanzierung von $500 Millionen angeboten. Die Gespräche blieben bisher aber ohne Ergebnis. Die Rettung des in der deutschen Ostsee gestrandeten Buckelwals ist weiterhin auf Kurs. Der Schlepper mit dem wassergefüllten Lastschiff, in das der Wal verladen wurde, ist in der Nordsee in Richtung Norwegen unterwegs. Wann und wo der 12 Meter lange Wal freigelassen wird, steht bisher nicht fest. Das waren die Nachrichten mit Martin Balder. Nun zum Wetter.
3: Das Hoch Winfried sorgt derzeit für sonniges und zunehmend warmes Wetter in Mitteleuropa. So ist es heute auch in Österreich die meiste Zeit über wolkenlos. Erst am Nachmittag tauchen in Vorarlberg und im Tiroler Oberland ein paar Wolken auf. Die Temperaturen erreichen 21 bis 27 Grad mit den höchsten Werten im Inntal. Der Ostwind ist schwächer als gestern, den spüren wir noch in Oberösterreich und im Mostviertel. Auch am Sonntag scheint die meiste Zeit über die Sonne. In Westösterreich werden die Wolken aber etwas dichter. Teils kräftiger Südwind treibt die Temperaturen auf sommerliches Niveau. 22 bis 29 Grad gehen sich aus. Besonders warm wird es im Traun- und Mostviertel. Und auch oben auf den Bergen ist es ungewöhnlich mild, bei teilweise 15 Grad in 2000 Meter Höhe. Wer sich wegen der Trockenheit Regen wünscht, muss im Bergland zumindest bis Dienstag warten. Im Flachland könnten am Mittwoch oder am Donnerstag Schauer durchziehen. So viel zum Wetter von Manuel Oberhuber.
4: Guten Morgen an diesem Samstag. 3 Minuten nach 5 ist es und wir schauen zu Ihnen auf die Straßen mit dem Radio Burgenland Verkehrsservice. Da habe ich nur gute Nachrichten für Sie. Sie kommen, wo Sie uns hören, ohne Probleme voran.
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4: So, Schichtwechsel auch über uns. Die Sonne löst jetzt den Vollmond ab und sie wird mindestens genauso schön strahlen wie der Vollmond. Freie Bahn, wir haben es in den Wetteraussichten gehört. Keine Wolke über dem Burgenland. Also freuen Sie sich auf einen fast schon sommerlichen Samstag heute. Guten Morgen und willkommen.

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testet richtig gut, mit dem schönsten Austropop aufzustehen. Willkommen im Samstag mit Wolfgang Ambros und Am Mensch möchte bleiben. 11 Minuten nach 5 ist es und es ist Gareth Gates, Any One of Us.

0: Na, ich glaube, er wacht heute noch mit ein bisschen Bierschaum hinter den Ohrwascheln auf. Didi Kühbauer, was für ein Triumph gestern im Fußballcup.
1: Heute ein paar graue Haare dazugekommen.
2: Das war mir wurscht gewesen, Mann. Wenn wir gewinnen, hätte er die Matten genommen vom Herbert.
0: Die frühere Matten vom Herbert vielleicht, vom Schneckerl Prohaska. Didi Kühbauer natürlich immer großartige Sager. Dann nach dem Cupsieg des LASK, 61 Jahre ist es her, dass der LASK zum letzten Mal einen Titel in Österreich gewonnen hat. Und sie haben 4:2 gegen Altach gewonnen und somit seit 1965 zum ersten Mal wieder einen großen Titel gewonnen. Didi Kühbauer, Held vom LASK sozusagen, auch von seinen Spielern wird er als Held gefeiert, wie wir jetzt im Interview mit Adi Niederkörn hören.
3: Didi Kühbauer, wie soll ich jetzt sagen, Messias, Heiland von Oberösterreich, von Linz, vom LASK?
2: Na, Trainer von, ein stolzer Trainer von einer Mannschaft, die jetzt wirklich was gemacht hat, das was ja keiner zutraut hätte und bin dermaßen stolz auf sie. Jetzt am liebsten alle heiraten, geht ja nicht, ich meine, aber zumindest adoptieren würde ich sagen.
3: 61 Jahre haben die Fans auf diesen Augenblick gewartet, dann kommt der Didi Kühbauer und erfüllt den Traum.
2: Also natürlich ist es schön, dass ich jetzt der Trainer sein kann, der das geschafft hat, gemeinsam mit dem Staff, gemeinsam mit der Mannschaft, die ohne Mannschaft bist auch nichts wert. Aber ich schaue heute wie 61 aus, aber ich bin eine Spur dahinter, also ich bin noch nicht 61 und ich hoffe, dass es noch wäre. Aber 61 Jahre ist wirklich eine Zeitspanne. Ich hoffe, dass die nächsten 61 Jahre nicht wieder warten müssen.
3: Ja! Ja! Ein bisschen wahnsinniger sind schon.
2: Ja, wenn sie heute nicht einen Klopfer hätten, dann waren sie uns dann home. Weil ich glaube, es war heute schon sehr emotional, das Spiel. Weil es war einfach so, dass du zweimal... Ja, okay, das sagt er normal nie. Also ein falscher Hund.
3: Didi, abschließend noch. Hast du eigentlich schon geschaut, wo dein Denkmal hingestellt werden soll, wenn du in Meisterschaft auch noch holst?
2: Der Ton hat schon gesagt, da scheißen nur die Daumen drauf. Wenn es passieren würde, dann brauchst du nie mehr interviewen, weil dann muss ich irgendwas einfallen lassen. Aber das habe ich jetzt noch nicht im Kopf drin. Ja,
0: schauen wir mal. 3 Runden sind noch zu spielen in der Fußball-Bundesliga. Der LASK ist ja Tabellenführer momentan. Für die gibt es am Montag dann das nächste Spiel in der Fußball-Bundesliga. Also sehr, sehr spannende Zeit im Fußball in Österreich. Guten Morgen.

0: weinenden Samstag mit Radio Burgenland. Schönen guten Morgen, 5.30 Uhr ist es. Und damit ist es jetzt Zeit für die ersten Nachrichten des Tages aus dem Burgenland.
1: Mit Patricia Spieß, guten Morgen. Das angekündigte zweite verpflichtende Kindergartenjahr soll österreichweit kommen, ab September 2027. Die Gründe dafür: der Ausbau der Kindergartenplätze, um jedem Kind einen Platz zu garantieren und eine bessere Integration für Kinder, die sozial benachteiligt sind. Das Bibermanagement im Burgenland wird erweitert. Das Land erhöht das Budget für Maßnahmen um rund 20.000 Euro und es gibt jetzt zwei Beraterinnen, die Gemeinden bei Biberschäden unterstützen. Ein Jahr nach seinem Erfolg mit Wolfsberg holt sich der Burgenländer Didi Kühbauer als Trainer jetzt auch mit dem LASK in Klagenfurt den österreichischen Fußballcup. Ein historischer Erfolg, denn die Linzer mussten 61 Jahre auf einen Titel warten. LASK besiegt im Finale Altach mit 4:2 nach Verlängerung. Und jetzt zum Wetter.
0: Keine Wolke über dem Burgenland. Sonnenaufgang jetzt im Seewinkel bei 8 Grad, in Pötzsching auch bei 8, auch in Deutschkreuz hat es 8 Grad, 6 Grad sind es im Moment noch in Pinkerfeld. Es werden heute frühsommerliche 21 bis 25 Grad und es bleibt den ganzen Tag über sehr sommerlich. Und so geht es auch morgen weiter, am Sonntag wieder bis zu 26 Grad. 5.32 Uhr, hier ist der Radio Burgenland Verkehrsservice. Kurz und knackig, es ist alles frei. Gute Fahrt.
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0: Er hat sich diese Woche mit seinen Worten und Gedanken in den Tag hinein begleitet. Der Pfarrer von Winden-Joyce, Kaisersteinbruch und Bruckneudorf, Karl Opelka, mit den Morgengedanken. Und sein Resümee am Ende der Woche: Der Glaube an eine bessere Zukunft lässt uns nicht den Mut verlieren, Herr Pfarrer.
1: Ich habe dazu ein Buch gefunden mit dem Titel Jakob der Lügner von Jurek Becker, im Jahr 1969 im Suhrkamp Verlag erschienen. Die Geschichte handelt von Jakob, einem Juden, der im Ghetto während des Zweiten Weltkrieges lebt. Ihm wird vorgeworfen, dass er im Besitz eines Radios ist, was strengstens verboten war. Jakob hat sich aber in dieses Gerücht selbst hineinmanövriert. Als die Sache zu offen wurde, versuchte er, dieses Gerücht aus der Welt zu schaffen. So erzählte er weiter, dass die Russen gegen die Deutschen vorankommen und immer näher kamen und es nicht mehr lange dauern werde, bis sie vom Lager befreit werden. Jakob spürte, wie seine Lüge viele vor dem Wahnsinn, dem Selbstmord bewahrte. Der Glaube an eine bessere Zukunft lässt nie den Mut verlieren. Eines Tages geschah es aber, dass ein Mithäftling merkte, dass Jakob gar kein Radio hatte, sondern sich die Meldungen nur ausdachte. Es ist spannend, wie dieser Roman endet, in dem Jakob durch Lüge vielen Häftlingen Hoffnung gab.

0: wird ein Traumtag heute im Burgenland, strahlender Sonnenschein, bis zu 27 Grad und auch viel los.
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0: Na, da wird herzagt, was man hat. Ein Feuerwehraktionstag findet heute um 14 Uhr im Feuerwehrhaus Halbdurn statt. Da sehen Sie Feuerwehrfahrzeuge, Rettungsauto, Drehleiter, spannende Vorführungen, Rettungsübungen, Mitmachaktionen für Kinder, also um 14 Uhr im Feuerwehrhaus Halbdurn. Dann gibt es heute im Gemeindesaal in Pötsching eine Blutspendeaktion von 14 bis 15.30 Uhr und von 16.30 Uhr bis 19 Uhr können Sie Blut spenden. Und heute findet auch die Eröffnung der neuen Redcourt-Plätze am Tennisplatz Lackenbach statt. Anlass des 40-Jahr-Jubiläum-Tennis in Lackenbach. Beginn ist um 15 Uhr. Und eins habe ich noch für Sie: Frühlingskonzert des Musikvereins Weinland, Horizont Neckenmarkt, heute um 19 Uhr im Gasthaus Lazarus.
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ist gute Stimmung von Ray Stevens in Guten Morgen Burgenland. Schön, dass Sie mit uns aufstehen, dass Sie mit uns in diesen Samstag hineinstarten. Sie sind Soul Sisters mit viel Motivation. The way to your heart. Schönen guten Morgen.

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1: Rechtliche Definition von Vergewaltigungen ausgesprochen. Das Zustimmungsprinzip, nur Ja heißt Ja, soll europaweit verankert werden. Weder Schweigen noch fehlende Gegenwehr darf als Zustimmung gewertet werden. Marina Sophie Meyer berichtet.
2: Nur ein klares Ja gilt als Zustimmung zum Sex. Alles andere ist Gewalt. Das sollte europaweit der Standard sein, fordert das EU-Parlament, und Lena Schilling von den Grünen wartet jetzt auf Taten.
3: Und wir brauchen vor allem auch eine Definition, die dann rechtlich was bedeutet, weil das sollte ja die Konsequenz dessen sein.
2: Die EU-Kommission müsse ein neues Gesetz vorlegen, wie schon 2022, als das Ja heißt Ja-Prinzip am Widerstand unter den EU-Ländern gescheitert ist. Seither hat sich einiges verändert. So hat Frankreich nach dem Vergewaltigungsprozess rund um Gisèle Pelicot die Gesetze geändert. Auch in Österreich wird gerade daran gearbeitet. Bis auf die FPÖ haben alle österreichische Parteien zugestimmt. Die ÖVP allerdings mahnt, das EU-Parlament müsse nicht Dinge regeln, für die es gar keine Kompetenz hat.
4: Das Strafrecht ist ureigenste nationalstaatliche Kompetenz.
2: So Delegationsleiter Reinhold Lopatka.
1: Die USA ziehen 5.000 ihrer 36.000 Soldaten aus Deutschland ab. Der Abzug soll innerhalb von 6 bis 12 Monaten abgeschlossen sein, sagte ein Pentagon-Sprecher. US-Präsident Trump hatte den Schritt vor einigen Tagen angekündigt. Er dürfte eine Reaktion sein auf die Kritik des deutschen Kanzlers Merz am Iran-Krieg. Im bei Touristen beliebten italienischen Badeort Jesolo gilt ab heute ein Rauchverbot am Strand. Ausgenommen sind Strandbars und Strandpromenaden. Erlaubt ist das Rauchen nur in Bereichen, die von den Strandbetreibern extra eingerichtet werden. Trainer Didi Kübauer macht's möglich. Mit einem 4:2-Finalsieg nach Verlängerung über Altach holt sich der LASK erstmals seit 61 Jahren wieder einen Titel. Die Linzer gewinnen den ÖFB-Cup. Adi Niederkorn, Fahrt war dieses Finale nie.
5: Ja, 6 Tore, der Außenseiter geht zweimal in Führung. Erst in der Verlängerung setzt sich die Klasse durch. Kübauer beendet das lange Warten der LASK-Fans und schenkt ihnen den Titel.
6: Natürlich ist es schön, dass ich jetzt der Trainer sein kann, der das geschafft hat, gemeinsam mit dem Staff, gemeinsam mit der Mannschaft, die ohne Mannschaft bist, auch nichts wert. Aber ich glaube, dass die Jungs wirklich gezeigt haben, dass sie das Herz im rechten Fleck haben.
5: Jetzt ist das Double das große Ziel. Der LASK geht als Tabellenführer ins Meisterschaftsfinish. Kübauer sieht aber einen riesen Nachteil in der Terminplanung.
6: Es ist halt schon so, nach Terminisierung war es schon ein Problem, würde ich sagen, weil wir spielen jetzt wieder in 20 Stunden später und da geht es um so viel.
5: Schon am Montag wartet nämlich Rapid, und das nach mehr als 130 Minuten im Cupfinale. Trotzdem wurde gestern auch gefeiert beim LASK.
1: Das waren die Nachrichten mit Eva-Maria Fuhn. Zum Wetter.
7: Hoher Luftdruck bleibt vorerst wetterbestimmend und die Temperaturen steigen weiter. Der morgige Sonntag wird in vielen Landesteilen der bisher wärmste Tag des Jahres. Heute früh gibt es in manchen Regionen noch leichten Frost, etwa im Lungau und im Freiwald. In Wien hat es 4 bis 11 Grad, in Eisenstadt 13, in St. Pölten und Linz 7, Salzburg 4, Innsbruck 6, Bregenz 8 und Graz und Klagenfurt 6 Grad. Auf 21 bis 27 Grad steigen die Temperaturen tagsüber, in 2000 Meter Höhe auf etwa 10 Grad. Dazu gibt es meist wolkenlosen Himmel, nur von der Schweiz her kommen zur Sonne ein paar hohe Wolkenfelder. Über einigen Bergen können kleine Quellwolken entstehen. Der Wind bleibt insgesamt schwächer als zuletzt. Lebhafte Böen aus Ost gibt es etwa in Teilen von Oberösterreich. Morgen Sonntag kommt Ost- bis Südwind auf. Spitzen um 50 km/h werden es etwa im Großraum Wien. Dazu gibt es Höchstwerte meist zwischen 23 und 29 Grad und neben Sonne im Westen auch schon etwas mehr Wolken. So viel zum Wetter von Gerald Holzinger.
8: Schauen wir noch zu Ihnen auf die Straßen. Jetzt um 6:04. Hier ist der Radio Burgenland Verkehrsservice und da habe ich nur gute Nachrichten. Sie kommen, wo Sie uns hören, ohne Probleme voran.
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8: Kurz raus auf die Terrasse, das Fenster aufmachen, einmal tief durchatmen. Es tut so richtig gut, jetzt die Morgenluft bei uns im Burgenland. Und bitte schauen Sie rauf, über Ihnen keine Wolke am Himmel. Das heißt, strahlender Sonnenschein an diesem Samstag. Kommen Sie gut rein. Schön, dass Sie mit uns aufstehen.

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0: Es ist der Sport für die oberen 10.000. Wahnsinnig kostspielig, zeitaufwendig und es ist ja nur was für ältere Menschen. Das sind Mythen, die sich da rund um das Golfspielen ganz, ganz hartnäckig in unseren Köpfen halten. Aber der Burgenländische Golfverband will damit aufräumen, endgültig, und hat den Let's Golf Day ins Leben gerufen. In allen Golfclubs im Burgenland haben gestern Besucher ohne jegliche Vorkenntnisse einen Tag lang Golf schnuppern können, Christina Buzonic.
1: Das Interesse war groß beim Let's Golf Day und das unter allen Altersklassen.
2: Ja, also ich habe heute das erste Mal Golf gespielt und es war super lustig. Am Anfang haben wir ein paar kleine Übungen gemacht zum Reinkommen und dann sind wir da zum First Shot kommen und ja, habe ein paar Bälle super getroffen.
3: Ich habe schon längere Zeit vorgehabt, das Golfspielen im Lauf zu probieren, weil es eigentlich total witzig ausschaut. Es macht heute schon total viel Spaß, mit dem schönen Wetter sowieso.
1: Birgit Taschler vom Golfverband in Bad Tatzmannsdorf freut sich über das große Interesse.
4: Wir wollen den Leuten zeigen, dass Golf lange nicht mehr der elitäre Sport ist, der einmal war. Es ist ein Breitensport geworden, es ist ein Sport für Jung und Alt. Er macht Spaß, er ist gesellig. Und er ist auch eine mentale Herausforderung, also man kann auch seinen Geist gut trainieren.
1: Was ist dein größtes Handicap heute?
3: Dass ich gerade mit der falschen Seite zuerst gespielt habe, ich bin ja eigentlich ein Linkshänder und jetzt muss ich nochmal probieren mit der richtigen Haut, vielleicht geht es ja dann auch besser.
1: Und bereits die jüngsten Spieler wissen, der Weg ist das Ziel.
5: Also ich spiele, glaube ich, 4 Jahre schon.
1: Warum spielt es denn hier Golf?
5: Weil es Spaß macht, ja. Und weil wir Zeit miteinander verbringen.
6: Und außerdem lernt man jeden Tag was Neues. Der Anfang ist halt immer schwer, aber wenn man dann länger schon spielt, ist es einfach. Und dass man dann irgendwann gut spielen kann und nicht alles sofort. Ja. Das wäre langweilig.
1: Na, wenn das keine schlagkräftigen Argumente sind, Golf spielen einfach mal auszuprobieren.
0: Ja, und der kürzeste Golfwitz, ich kann's. Also ich glaube, Golf wird man nie so können, dass es jedes Mal funktioniert. Das ist immer wieder aufs Neue überraschend, wie gut oder wie schlecht der Schwung ist. Guten Morgen und damit gehen wir schwungvoll hinein in diesen Samstag mit den Dire Straits. Die helfen uns mit dem Walk of Life, 6.21 Uhr. Guten Morgen.

0: ist einfach gute Stimmung von dem Electric Light Orchestra in Guten Morgen Burgenland. Schönen Samstag, 6:30 jetzt.
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2: Mit Patricia Spieß. Guten Morgen. Das angekündigte zweite verpflichtende Kindergartenjahr soll österreichweit kommen, ab September 2027. Die Gründe dafür: der Ausbau der Kindergartenplätze, um jedem Kind einen Platz zu garantieren und eine bessere Integration für Kinder, die sozial benachteiligt sind. Sie sind nützlich, richten im Burgenland aber auch Schäden an, die Biber. Nun regelt das Land das Bibermanagement neu, mit einem neuen Team und mit mehr Geld. Christoph Hellmann, welche Details gibt es da?
3: Sie fällen Bäume und ihre Dämme sorgen für Überschwemmungen. Immer mehr Gemeinden haben mit Biberschäden zu kämpfen. Gleichzeitig haben die Nagetiere wichtige Aufgaben für die Natur und sind streng geschützt. Ein Interessenskonflikt, in dem die neuen Bibermanagerinnen Carina Eisenwagner und Tanja Spreitzer-Polleres vermitteln sollen. Finanziell wird das Bibermanagement durch ein Förderprojekt für ländliche Entwicklung mit 180.000 Euro gestützt. Zusätzlich stellt das Land heuer rund 50.000 Euro für Präventivmaßnahmen bereit. Eine Erhöhung um etwa 20.000 Euro im Vergleich zu den Jahren davor. In diese Förderung neu aufgenommen werden unter anderem Vergrämungsmaßnahmen, also Maßnahmen zur Vertreibung von Problembibern. Eine pauschale Freigabe zum Abschuss des Nagetiers, wie sie in anderen Bundesländern diskutiert wird, lehnt Landeshauptmann-Stellvertreterin Anja Heider-Wallner von den Grünen ab. Eingriffe in die Population bleiben unter strengen Auflagen ausschließlich das letzte Mittel.
2: Großer Erfolg für den Burgenländer Didi Kübauer. Zum zweiten Mal gewinnt er als Trainer den österreichischen Fußballcup. Nach dem Sieg im Vorjahr mit dem WRC holt Kübauer mit dem LASK den Cup-Titel. Mit einem 4:2 gegen Altach nach Verlängerung. Der LASK musste 61 Jahre auf den Titel warten. Kübauer über dieses ganz besondere Match.
4: Ich glaube, ein schönes Gefühl gibt es halt nicht. Ich glaube, wenn es 6 Jahrzehnte, wenn es original immer einen Titel hinterherläufst und heute das passiert und auch mit der Dramaturgie des Spiels, wo wir eigentlich zweimal hinten waren, wieder zurückkommen und dann schlussendlich auch verdient gewinnen. Es gibt nichts Schöneres für die Fans, wenn man sich da das ist. Es gibt nichts Größeres.
2: Und jetzt zum Wetter.
0: Es wird ein frühsommerlicher Samstag heute bei uns im Burgenland. 21 bis 25 Grad erwarten wir. Und dazu gibt es den ganzen Tag über strahlenden Sonnenschein. Momentan noch ein bisschen frische Luft in Rechnitz und in Eltendorf bei 8 Grad. 9 hat es in Golz und in Neutal, 10 im Moment in Mattersburg. Aber da geht es eben schon bald drauf mit den Temperaturen. 6.34 Uhr, hier ist der Radio Burgenland Verkehrsservice. Rucki zucki, es ist alles frei.
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0: Schönen guten Morgen am Samstag.

0: So hören wir Reinhard Fendrich noch lieber als sonst. Bei diesem herrlichen Sonnenschein jetzt schon um 6.41 Uhr. Guten Morgen mit Radio Burgenland an diesem langen Wochenende. Und endlich haben wir wieder Zeit, Dinge zu machen, die wir schon länger aufgeschoben haben. Oder einfach Zeit zu entspannen. Wie schaut es denn bei Ihnen so aus an diesem langen Wochenende? Sind Sie im Team anpacken oder Team erholen?
1: Sowohl als auch.
0: Ja?
1: Was halt anfällt, muss gemacht werden, aber viel Erholung.
2: Wochenende eigentlich nicht. Arbeiten, das tun wir unter der Woche.
3: Hiermit dann das Leben genießen.
4: Die Mischung aus beidem macht's. Also am Ende ist es beides. Ganz klassisch Samstag irgendwie im Garten noch irgendwas tun. Man muss Autoreifen wechseln oder so. Ne? Dann am Sonntag kann man sich dann ganz der Entspannung widmen.
5: Ich glaube, ich entspanne eher so am Samstag. Und am Sonntag habe ich dann Stress, dass ich noch Sachen machen muss und dann erledige ich die noch.
0: Es gibt vielleicht auch eine längere To-Do-List, aber mit unserer Playlist fällt die Arbeit definitiv leichter und das Entspannen sowieso.
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gibt richtig viel Energie. Bonnie Tyler, Holding Out for a Hero in Guten Morgen Burgenland. Und noch vor den Nachrichten um 7 gibt's ganz viel frische Energie aus Österreich von Josh. Und dazu ein Lieblingshit aus den 80ern, You're the Voice von John Farnham. Kommen Sie gut rein in diesen Samstag. Bestens aufgehoben musikalisch bei uns. Guten Morgen.

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1: Im Studio Eva-Maria Fohn. Das angekündigte zweite verpflichtende Kindergartenjahr soll österreichweit ausgerollt werden. Das belastet zwar das Budget, soll aber bessere Integration und Vereinbarkeit von Beruf und Familie bringen. Peter Stacher informiert.
2: 96% der Vierjährigen sind bereits in einer Kinderbetreuungseinrichtung. Die Verpflichtung, in den Kindergarten zu gehen, ziele laut Bildungsministerium vor allem auf die Kinder ab, die aus bildungsfernen oder sprachlich förderungswürdigen Familien kommen. Um alle Kinder unterzubringen, müssen neue Plätze geschaffen werden. Dafür braucht es Geld und auch für den Entfall der Kindergartenkosten, wo er nicht ohnehin bereits gratis ist. Für die erforderlichen 20 Stunden pro Woche ist das derzeit noch in der Steiermark und in Vorarlberg der Fall. Weiter sollen, wo es für die Qualität notwendig ist, Gruppen kleiner werden und es soll mehr Personal geben. Was das kostet, wird derzeit noch mit den Ländern und Gemeinden verhandelt. Starten soll das zweite verpflichtende Kindergartenjahr im September 2027.
1: Der Handelsstreit zwischen den USA und der EU geht in eine neue Runde. US-Präsident Trump will die Zölle auf Autos und Lkw aus der EU kommende Woche von 15 auf 25% erhöhen. Er begründet den Schritt damit, dass die EU gegen gemeinsame Handelsabkommen verstoßen habe. Die EU weist das zurück und will sich Gegenmaßnahmen vorbehalten. Und noch einmal Donald Trump. Seit 2 Monaten dauert der Iran-Krieg bereits an und damit verstreicht auch eine wichtige Frist für den US-Präsidenten. Nach 60 Tagen müsste er laut Gesetz nämlich die Zustimmung des Kongresses für eine Fortsetzung des Kriegs einholen. Trump sieht sich durch die derzeitige Waffenruhe aber nicht an die Frist gebunden, berichtet Miriam Beller.
3: Schon zu Beginn des Krieges hat der US-Präsident nicht die Zustimmung der beiden Kammern des US-Kongresses eingeholt und das will er auch weiterhin nicht tun. Dass er nach 60 Tagen eine formale Zustimmung des Kongresses für die Fortsetzung des Krieges braucht, gelte aufgrund der Waffenruhe nicht, erklärt der US-Präsident in einem Schreiben. Ein längerfristiges Friedensabkommen haben die USA und der Iran noch nicht erzielt. Iranischen Medien zufolge hat Teheran allerdings einen neuen Vorschlag für die Verhandlungen mit den USA an die pakistanischen Vermittler übergeben. Details sind nicht bekannt. Der US-Präsident erklärt aber, er sei nicht glücklich damit.
1: Mitten im Abwehrkrieg gegen Russland kündigt der ukrainische Präsident Selenskyj Reformen in der Armee an. Selenskyj will den Sold für die Soldaten spürbar erhöhen, wie er sagt. Zudem sollen mehr befristete Verträge ausgestellt werden. Bereits eingezogene Soldaten sollen schrittweise aus dem Wehrdienst ausscheiden können. Zwangsrekrutierungen sollen hinterfragt werden. Und erstmals seit 61 Jahren hat sich der LASK wieder einen Titel geholt. Die Linzer gewinnen am Abend gegen Altach das ÖFB-Cup-Finale mit einem 4:2-Sieg nach Verlängerung. Das waren die Nachrichten mit Eva-Maria Fohn. Zum Wetter.
4: Sonnig und immer wärmer geht es durchs Wochenende. Der Sonntag wird sogar der bisher wärmste Tag des Jahres. Heute früh gibt es in manchen Regionen noch leichten Frost, etwa im Lungau und im Freiwald. In Wien hat es 4 bis 12 Grad, in Eisenstadt 13, St. Pölten und Linz 7, Salzburg 4, Innsbruck 6, Bregenz 8 und Graz und Klagenfurt 6 Grad. Auf 21 bis 27 Grad steigen die Temperaturen tagsüber, in 2000 Meter Höhe auf etwa 10 Grad. Dazu gibt es meist wolkenlosen Himmel, nur von der Schweiz her kommen zur Sonne ein paar hohe Wolkenfelder, über einigen Bergen können kleine Quellwolken entstehen. Der Wind bleibt insgesamt schwächer als zuletzt, lebhafte Böen aus Ost bekommen etwa Teile von Oberösterreich. Morgen Sonntag lebt verbreitet Ost- bis Südwind auf, Spitzen um 50 km/h werden es im Großraum Wien. Dazu gibt es Höchstwerte meist zwischen 23 und 29 Grad und neben Sonne im Westen auch schon etwas mehr Wolken. Nächste Woche wird die Luft dann allmählich feuchter und wieder kühler. So viel zum Wetter von Gerald Holzinger.
5: 7:04, da schauen wir jetzt zu Ihnen auf die Straßen mit dem Radio Burgenland Verkehrsservice und da ist alles frei. Wunderbar, Sie kommen ohne Probleme voran. Gute Fahrt!
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5: Und das Sektfrühstück schmeckt heute besonders gut, vor allem wenn man gestern einen Triumph gefeiert hat.
6: Ich bin dermaßen stolz auf Sie. Ich würde am liebsten alle heiraten, geht ja nicht. Ich meine, aber zumindest adoptieren würde ich sagen.
5: Sehr stolz ist auf seine Mannschaft. Didi Kübauer völlig zu Recht. Und wir alle in Burgenland, wir freuen uns natürlich sehr, dass der Didi diesen großartigen Cupsieg mit dem LASK geschafft hat. Rein in diesen Samstag. Guten Morgen.

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0: 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Die letzten 4 Wochen haben wir jeden Tag einen Tankschein schon ausgespielt und der Stapel, der ist einfach immer kleiner geworden, dass nur noch einer übrig ist. Also letzte Gewinnchance heute, wenn Sie den richtigen Sprit-Hit des Tages erkennen und so schnell sind wie viele Kandidatinnen und Kandidaten.
2: Grüß Gott, das spricht Ihres Graf. Ich rufe an, weil ich einen richtigen Sprit-Hit gehört habe.
3: Und das ist absolut richtig!
2: Ich rufe an wegen diesem Song, was im Radio gespielt hat, Born to be Wild.
4: Naja.
5: Danke! 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
6: Radio Burgenland und der Ticket to Ride von den Beatles.
7: Das ist absolut richtig.
6: Jawohl, super. Der Sprit-Hit des Tages.
0: Große Freude natürlich, auch bei uns, dass wir Sie so glücklich machen können mit unserem Dankeschön. Der nächste Sprit-Hit, also der letzte Sprit-Hit, den gibt es heute noch im Lauf dieser Stunde. Also noch vor 8 bei uns in Guten Morgen Burgenland stellen wir Ihnen einmal vor, wie er klingt, der Sprit-Hit.
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Das ist ein beinhartes Protestlied. Allerdings richtet sich die Kritik nicht gegen eine bestimmte Gruppe, sondern gegen jedermann, der sich betroffen fühlt. Auch gegen mich selbst. Herr Hodergleich.

0: Uiuiui, da kribbelt schon ein bisschen bei Christa und Josef Jolly Huber aus Eisenstadt. Schönen guten Morgen, am Samstag, 7.19 Uhr ist es. Warum sind die beiden so angenehm aufgeregt momentan? Weil mein Liebste weiß heute, live aus Donnerskirchen kommt und die beiden dürfen auf keinen Fall fehlen. Sabine Lentsch hat die Superfans besucht.
1: Die Freude ist übergroß. Wir freuen uns deswegen, weil wir endlich wieder die Liebste Weiß in unserer Nähe haben. Und das kommt ja nicht oft vor und es wird hervorragend werden.
2: Was macht sie denn eigentlich zu diesen Superfans?
3: Erstens einmal der Franzl Bosch selber als Moderator. Er fährt in ganz Österreich herum, in verschiedene Bundesländer. Und live dabei sein ist für uns immer wieder ein Erlebnis, obwohl wir schon, ich glaube, 20 oder 25 Mal dabei waren.
2: Weil der Franz Bosch und die Inbrügler, das sind ja ihre Lieblinge.
1: Wir waren erst letztes Wochenende wieder in der Steiermark und nehmen bis zu 2 Stunden Fahrten in Kauf, um ihn wiederzuhören bzw. immer wieder zu sehen.
2: Der Franz Bosch hat Ihnen, Christa, sogar einen eigenen Walzer gewidmet.
3: Ui. Wenn ich im Radio höre, habe ich noch immer Herz gelaufen. Ja, ich kann da gar nicht viel sagen, weil mein Herz pumpert, wenn ich das höre.
2: Die schöne Christa wird es vermutlich heute am Abend nicht zu hören geben, vielleicht nach der Sendung. Worauf freuen Sie sich denn am meisten?
1: Auf die Musikanten, auch auf das Nachher, weil dort sind die Musiker nicht mehr so angespannt wie während der Sendung und dann lassen sie sozusagen alles fallen und dann geht die Post richtig ab.
2: Na, dann wünsche ich einen wunderschönen Abend heute in Donnerskirchen.
3: Dankeschön.
1: Danke, wir freuen uns sehr.
0: Sehr schön, heute um 20.15 Uhr in ORF 2 live zu sehen aus Donnerskirchen, mein Liebste Weiß, mit einer kleinen Dorfmusik, den Goldgeigern, die Spielmusik Botsmann und der Folklore-Gruppe Granicciari. Also Einblicke in die schöne Umgebung rund um Donnerskirchen, mein Liebste Weiß. Und eben Superfans aus dem Burgenland. Einfach perfekt dieser Samstag.

0: Schönen Samstag mit Radio Burgenland. 7.30 Uhr ist es jetzt.
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2: Mit Patricia Spieß. Guten Morgen. Die Spritpreisbremse ist diese Woche nach 10 Verhandlungen doch verlängert worden. Aus Sicht der E-Control hat sie seit Anfang April spürbar zur Senkung der Spritpreise beigetragen. Der Verkehrsclub Österreich begrüßt die Spritpreisbremse zwar, fordert aber weiterhin Maßnahmen zur Reduktion des Spritverbrauchs. Andreas Herbst informiert.
3: Der Preis für Superbenzin ist im Burgenland seit Anfang April um 10 Cent pro Liter gesunken, bei Diesel waren es sogar 24 Cent. Im Schnitt kostete demnach ein Liter Super 1,744 Euro, ein Liter Diesel 1,949 Euro. Das zeigt eine Analyse des VCÖ. Das Burgenland liegt im Bundesländervergleich damit im Mittelfeld. Am günstigsten waren Benzin und Diesel in Nieder- und Oberösterreich. Aus Sicht des Verkehrsclubs sei es aber nach wie vor ein Gebot der Stunde, Maßnahmen zur Reduktion des Spritverbrauchs einzuführen. Denn ein Verbrauch pro 100 Kilometer von 6 statt 7 Liter wirke so, als würde ein Liter Diesel statt 1,95 Euro nur 1,67 Euro kosten, argumentiert der VCÖ. Die Politik sei hier gefordert, beispielsweise ein temporär niedrigeres Tempolimit einzuführen oder zumindest eine Initiative für spritsparendes Fahren ins Leben zu rufen. Wichtig sei vor allem, die Erdölabhängigkeit des Verkehrssektors zu verringern, um Österreich unabhängiger von extremen Preisanstiegen auf dem Rohölmarkt zu machen.
2: Nach den 1. Mai-Feiern zieht die SPÖ im Burgenland Bilanz. Rund 11.000 Menschen sind laut SPÖ bei den 56 Veranstaltungen burgenlandweit dabei gewesen, um den Tag der Arbeit zu feiern. Die Oberwart Gunners haben den Sprung ins Halbfinale der Basketball-Superliga geschafft. Die Oberwarter gewinnen Spiel 4 der Viertelfinalserie bei den Gmunden Swans mit 87:78. Mehr dazu von Michael Gutmann.
4: Oberwart muss um den Sieg im vierten Spiel der Viertelfinalserie lange kämpfen. Erst ab dem dritten Viertel haben die Gunners die Kontrolle über die Partie und gewinnen am Ende souverän. Trainer Horst Leitner.
5: Ja, ich glaube, dass Gmunden ums Überleben gekämpft hat, mit relativ wenig Druck agiert hat und dementsprechend am Anfang sehr, sehr gut gespielt hat. Im dritten Viertel waren wir dann etwas besser und gegen Ende hin wieder so eine Sequenz. Aber am Ende vom Tag glaube ich, dass es ein souveräner Sieg war.
4: Großen Anteil am Sieg haben die Legionäre Martinez und Johnson, die auf 25 bzw. 21 Punkte kommen. Die Gunners gewinnen ihre Viertelfinalserie 3:1 und bleiben im Rennen um die Titelverteidigung. Nächster Gegner ist der Meisterschaftsfavorit BC Vienna, Gunners-Spieler Florian Köppel.
6: Es ist auf jeden Fall noch ein weiter Weg bis zum Meistertitel, aber sicher wird es hart. Aber ich glaube, wenn wir jetzt trotzdem uns einkämpfen, zusammen das Team nochmal näher rücken und einfach zusammen kämpfen, dann glaube ich, kann uns der Weg noch weit gehen für uns heuer.
4: Spiel 1 des Halbfinales Oberwart gegen BC Vienna steigt am 7. Mai in Oberwart.
2: Und jetzt zum Wetter.
0: Das wird ein frühsommerlicher Tag heute bei uns im Burgenland. 21 bis 25 Grad erwarten wir heute am Nachmittag und dazu gibt es den ganzen Tag über strahlenden Sonnenschein und jetzt sehe ich, die Temperaturen, die gehen schon langsam nach oben. 13 Grad hat es mittlerweile in Klingenbach, 12 sind es in Frauenkirchen und in Reiding, 10 Grad noch in Oberschützen, Stegersbach und Rudersdorf, aber da geht es eben schon bald weiter rauf bis auf 25 Grad heute. 7.34 Uhr, hier ist der Radio Burgenland Verkehrsservice und es geht ganz schnell. Es gibt keine Störungen, gute Fahrt.
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0: Schönen guten Morgen.

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0: 4 Wochen lang haben wir schon jeden Tag einen Tankschein ausgespielt, wenn Sie den Sprithit des Tages hören und anrufen natürlich, wenn er dann läuft bei uns auf Radio Burgenland. Und eben einen haben wir noch, einen Tankschein und einen Sprithit. Das ist er. Hit the Road Jack. Also, wenn Sie Ray Charles mit Hit the Road Jack heute hören im Laufe des Tages im Programm von Radio Burgenland, dann unbedingt anrufen. 026 82 646 00. Der letzte Hunderter, der letzte Tankschein, der wartet auf Sie.
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0: So schaut's aus, wenn ich bei dir bin, die Kurt Gober Band in Guten Morgen Burgenland, schönen Start in den Samstag, 6:08.
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1: Im Studio Eva-Maria Fuhn. Zwischen den USA und der EU droht ein neuer Handelsstreit. US-Präsident Trump will die Zölle auf Autos und Lkw aus der EU von 15 auf 25% erhöhen. Gültig wird der Schritt ab kommender Woche. Aus Washington Barbara Wolschek.
2: Zuerst ein Posting, dann die Stellungnahme vor der Presse. Der Zollsatz auf importierte Fahrzeuge, sagt Donald Trump, werde auf 25% erhöht, weil die EU sich nicht an das gemeinsame Handelsabkommen hält. Krisenstimmung zwischen dem Weißen Haus und manchen in der EU, erst recht seit dem Irankrieg. Italien hat uns nicht geholfen und Spanien war einfach nur schrecklich. Und der deutsche Bundeskanzler habe eine Menge Probleme und er mache einen schlechten Job. Was das alles mit der Zollerhöhung zu tun hat, vielleicht nichts. Jedenfalls hat der US-Präsident bisher nicht dargelegt, in welcher Form die EU eigentlich gegen das Handelsabkommen verstoßen hat.
1: Die USA werden 5.000 ihrer 35.000 Soldaten aus Deutschland abziehen. Die Entscheidung folge einer gründlichen Überprüfung der US-Präsenz in Europa, so ein Sprecher des Pentagon. Der Abzug soll innerhalb von 12 Monaten abgeschlossen sein. Die Truppenstärke entspricht dann wieder dem Niveau vor Russlands Angriff auf die Ukraine. Im bei Touristen beliebten italienischen Badeort Jesolo gilt ab heute ein Rauchverbot am Strand. Erlaubt ist das Rauchen nur mehr in Strandbars und Promenaden sowie in Bereichen, die von den Strandbetreibern extra eingerichtet wurden. Auch für die Mitnahme von Hunden gelten neue Regeln. Sie dürfen sich nur mehr zwischen 20 Uhr und 8 Uhr am Wasser aufhalten. Trainer Didi Kübauer macht's möglich. Mit einem 4:2 Finalsieg nach Verlängerung über Altach holt sich der LASK erstmals seit 61 Jahren wieder einen Titel. Die Linzer gewinnen den ÖFB-Cup. Adinir Korn, Fahrt war dieses Finale nie.
3: Ja, 6 Tore, der Außenseiter geht zweimal in Führung. Erst in der Verlängerung setzt sich die Klasse durch. Kübauer beendet das lange Warten der LASK-Fans und schenkt ihnen den Titel.
4: Natürlich ist es schön, dass ich jetzt der Trainer sein kann, gemeinsam mit der Mannschaft, die ohne Mannschaft bist, auch nichts wert. Aber ich glaube, dass die Jungs wirklich gezeigt haben, dass sie das Herz am rechten Fleck haben.
3: Der große Held war Etteneren, der 2 Tore erzielt. 2 weitere von ihm werden wegen Abseits aberkannt.
1: Jetzt wollen die Linzer wie vor 61 Jahren das Double holen. Wie stehen die Chancen in der Meisterschaft? 3 Runden vor Schluss.
3: Ja, der LASK geht als Tabellenführer ins Meisterschaftsfinish. Das Double ist jetzt das große Ziel. Aber Kübauer sieht einen Riesennachteil in der Terminplanung.
4: Weil wir spielen jetzt wieder in 2 Stunden später und da geht es um so viel.
3: Ja, schon am Montag wartet nämlich Rapid und das nach mehr als 130 Minuten im Cupfinale. Trotzdem wurde gestern auch gefeiert beim LASK.
1: Berichtet Adi Niederkorn und das waren die Nachrichten mit Eva-Maria Fuhn. Zum Wetter.
5: Ein Hoch bleibt vorerst wetterbestimmend und mit Höchstwerten um 25 Grad ist das Wochenende in Mitteleuropa sogar wärmer als im Süden. In Griechenland etwa hat es zum Teil nur um 15 Grad. 16 Grad gibt es bei uns schon jetzt in Brunn am Gebirge. In den Landeshauptstädten hat es aktuell in Wien 12 Grad, in Eisenstadt 13, St. Pölten und Linz 10, Salzburg 7, Innsbruck 8, Bregenz 9, Graz 10 und Klagenfurt 8 Grad. Auf 21 bis 27 Grad steigen die Temperaturen tagsüber, in 2000 Meter Höhe auf etwa 10 Grad. Der Sonnenschein ist meist ungetrübt, nur von der Schweiz her ziehen ein paar hohe Wolkenfelder herein. Über einigen Bergen können kleine Quellwolken entstehen. Der Wind bleibt insgesamt schwächer als zuletzt. Lebhafte Böen aus Ost bekommen etwa Teile von Oberösterreich. Morgen Sonntag frischt verbreitet Ost- bis Südwind auf. Dazu gibt es Sonne und im Westen schon etwas mehr Wolken. Und mit bis zu 29 Grad an der Föhnigen Alpen Nordseite den bisher wärmsten Nachmittag des Jahres. So viel zum Wetter von Gerald Holzinger.
6: Wolken bei uns im Burgenland definitiv kein Thema. Strahlender Sonnenschein. Schönen guten Morgen an diesem sonnigen Samstag. 8:04 jetzt. Gute Nachrichten gibt es auch vom Radio Burgenland Verkehrsservice. Keine Störungen sind uns bekannt. Gute Fahrt.
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6: Und das ist der Soundtrack des Wochenendes. Definitiv. Oder da wird es brutzeln heute in vielen Gärten im Burgenland. Grillsaison wird starten an diesem herrlichen Wochenende. Aber bevor gegrillt wird, kommt vielleicht auch noch dieses Geräusch dazu. Viele Rasenmäher werden heute schon alles auf Vordermann bringen im Garten. Und da schauen wir jetzt gleich mal in der Werkstatt vorbei, wo ein paar alte Herren hergerichtet werden. In der kommenden Viertelstunde.

0: Vielleicht ist es ja bei Ihnen heute auch so weit, weil die Mähne einfach schon viel zu lange ist im Garten draußen. Da haben wir den Rasenmäher angeworfen zum ersten Mal, vielleicht in dieser Saison. Hat vielleicht die Rasenmähsaison begonnen? Und natürlich, wenn der Mäher komplett in Ordnung ist, alles gut und schön, dann können Sie natürlich gleich voll durchstarten. Aber was tun, wenn der noch nicht so anspringen will und vielleicht noch nicht so schneidet, weil das Messer stumpf ist? Ab mit ihm in die Werkstatt. Und dort ist auch Sabine Lentsch für Guten Morgen Burgenland unterwegs. In Mattersburg, Sabine, da gibt es richtig viel zu tun in der Rasenmähwerkstatt.
1: Ein Patient neben dem anderen. Einer stottert, einer raucht, einer springt nicht an. Er macht wieder alles gut. Guten Morgen, Willi Gebhardt.
2: Guten Morgen.
1: Was hat zum Beispiel dieser Rasenmäher hier vor uns?
2: Der springt zurzeit nicht an, wird erst durchgeschaut von unserem Mitarbeiter. Ja.
1: Der hingegen springt an. Probieren wir es einmal.
2: Ja.
1: Perfekt, der hat das Service schon hinter sich.
2: Ja, der hat das Service schon hinter sich.
1: Für euch ist ja Hochsaison, da kommt euch sicher viel unter.
2: Ja, verschiedenstes, Keilriemendefekt, keinen Antrieb, stumpfe Messer.
1: Also da muss man dann von A bis Z alles erledigen.
2: Ja, von A bis Z wird durchgeschaut und dass die Kunden wieder in die Saison starten können.
1: Viele Rasenmäher sind ja einfach zum Service da. Was wird denn da gemacht?
2: Motorfilter, Zündkerze, Luftfilter erneuert, Messer kontrolliert oder scharf gemacht und die Drehzahl kontrolliert, Antrieb kontrolliert. So sollte das nochmal passen.
1: Also ein umfassendes Service. Ob und wie man das vielleicht selber hinbringt, dieses Service, das schauen wir uns gleich noch an.
0: Sabine kümmert sich um jede Maschine. Guten Morgen.

0: beste Austropop zum Frühstück. So gestärkt geht's hinein in diesen Samstag. Guten Morgen, wo ja vielleicht ein bisschen Gartenarbeit ansteht und zum ersten Mal der Rasenmäher laufen wird in den burgenländischen Gärten. Tippitoppi hergerichtet und serviciert der Rasenmäher hoffentlich. Sabine Lentsch unterwegs bei einem Spezialisten in einer Baumarktwerkstatt in Mattersburg. Service muss sein, Sabine, gell?
1: Wenn es nach dem Willi Gebhardt geht, ja.
2: Service sollte es ja sein. Dadurch kommen wir wahrscheinlich gut durch die Saison. Und
1: dann funktioniert er bis zum Schluss.
2: Ja.
1: Service selber machen. Gute Idee aus der Sicht des Fachmannes, ja oder nein?
2: Ich sage mal eher nein. Besser ist, die Maschinen kommen zu uns und sie werden durchgeschaut und sie funktionieren sicher.
1: Rasenmäher, also Elektrorasenmäher mit dem Gartenschlauch abspritzen, reicht das?
2: Ist bei keinem Mäher gut. Viel besser ist einfach gleich nach dem Mähen zurückkippen im Mäher, auch nicht auf die Seite kippen, weil sonst kommt meistens ein Öl im Luftfilter und der funktioniert wieder nicht.
1: Und unten dann einfach alles rauskratzen,
2: ja,
1: sozusagen?
2: Na, kratzen eher mit einem Handschuh. Wenn es feucht ist, groß, geht es ganz leicht weg.
1: Ein kleiner Blick in die Zukunft zum Abschluss. Wie ist denn Ihr ultimativer Tipp fürs nächste Einwintern nach der Saison dann?
2: Die Maschine reinigen und ich sage gegen immer, Service im Frühjahr machen, nicht vor dem Winter oder auch nicht im Winter. Wenn er lang steht, dann funktioniert er wieder nicht.
1: Also damit und mit einem Service klappt es nämlich dann in der Saison problemlos. Apropos problemlos, wie schaut es mit dem aus?
0: Oh ja. Läuft. Würde ich mal sagen, perfekt klingt das. Also, so kann der Samstag gut gelingen. Und wenn Sie noch ein bisschen Startschwierigkeiten haben, dann helfen wir nach mit Ihren Lieblingshits. Nick Kershaw ist es mit The Riddle. Schönen Samstag, guten Morgen.

0: So schön, die neue Single von der Meierin Gold in Guten Morgen Burgenland. Es ist jetzt 8.30 Uhr und damit Zeit für die aktuellen Nachrichten.
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2: Mit Patricia Spieß. Guten Morgen. Das angekündigte zweite verpflichtende Kindergartenjahr soll österreichweit kommen, ab September 2027. Die Gründe dafür: der Ausbau der Kindergartenplätze, um jedem Kind einen Platz zu garantieren und eine bessere Integration für Kinder, die sozial benachteiligt sind. Die Spritpreisbremse ist diese Woche nach 10 Verhandlungen doch verlängert worden. Aus Sicht der E-Control hat sie seit Anfang April spürbar zur Senkung der Spritpreise beigetragen. Der Verkehrsclub Österreich begrüßt die Bremse zwar, fordert aber weiterhin Maßnahmen zur Reduktion des Spritverbrauchs. Andreas Herbst berichtet.
3: Der Preis für Superbenzin ist im Burgenland seit Anfang April um 10 Cent pro Liter gesunken, bei Diesel waren es sogar 24 Cent. Im Schnitt kostete demnach ein Liter Super 1,744 Euro, ein Liter Diesel 1,949 Euro. Das zeigt eine Analyse des VCÖ. Das Burgenland liegt im Bundesländervergleich damit im Mittelfeld. Am günstigsten waren Benzin und Diesel in Nieder- und Oberösterreich. Aus Sicht des Verkehrsclubs sei es aber nach wie vor ein Gebot der Stunde, Maßnahmen zur Reduktion des Spritverbrauchs einzuführen. Denn ein Verbrauch pro 100 Kilometer von 6 statt 7 Liter wirke so, als würde ein Liter Diesel statt 1,95 Euro nur 1,67 Euro kosten, argumentiert der VCÖ. Die Politik sei hier gefordert, beispielsweise ein temporär niedrigeres Tempolimit einzuführen oder zumindest eine Initiative für spritsparendes Fahren ins Leben zu rufen. Wichtig sei vor allem, die Erdölabhängigkeit des Verkehrssektors zu verringern, um Österreich unabhängiger von extremen Preisanstiegen auf dem Rohölmarkt zu machen.
2: Sie sind nützlich, richten im Burgenland aber auch Schäden an. Die Biber. Nun regelt das Land das Bibermanagement neu, mit einem neuen Team und mit mehr Geld. Christoph Hellmann informiert.
4: Sie fällen Bäume und ihre Dämme sorgen für Überschwemmungen. Immer mehr Gemeinden haben mit Biberschäden zu kämpfen. Gleichzeitig haben die Nagetiere wichtige Aufgaben für die Natur und sind streng geschützt. Ein Interessenskonflikt, in dem die neuen Bibermanagerinnen Carina Eisenwagner und Tanja Spreitzer-Polleres vermitteln sollen. Finanziell wird das Bibermanagement durch ein Förderprojekt für ländliche Entwicklung mit 180.000 Euro gestützt. Zusätzlich stellt das Land heuer rund 50.000 Euro für Präventivmaßnahmen bereit. Eine Erhöhung um etwa 20.000 Euro im Vergleich zu den Jahren davor. In diese Förderung neu aufgenommen werden unter anderem Vergrämungsmaßnahmen, also Maßnahmen zur Vertreibung von Problembibern. Eine pauschale Freigabe zum Abschuss des Nagetiers, wie sie in anderen Bundesländern diskutiert wird, lehnt Landeshauptmann-Stellvertreterin Anja Heider-Wallner von den Grünen ab. Eingriffe in die Population bleiben unter strengen Auflagen ausschließlich das letzte Mittel.
2: Und jetzt zum Wetter.
0: So wie der Biber vielleicht jetzt den Kornspitz abnagen. Das wäre jetzt eine gute Taktik für das Frühstück. Schönen guten Morgen. Jetzt bei 17 Grad momentan in Neufeld an der Leiter. 15 hat es in Reiding, 14 Grad in Pahndorf und in Oberwart und auch in Jennersdorf messen wir 14 Grad. Und es geht heute nach oben am Nachmittag auf 21 bis 25 Grad. Frühsommerlich wird es heute also. Und den ganzen Tag über haben sie strahlenden Sonnenschein. Es ziehen keine Wolken übers Burgenland. 8.33 Uhr ist der Radio Burgenland Verkehrsservice und auch da habe ich nur gute Nachrichten. Sie kommen, wo Sie uns hören, ohne Probleme voran.
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0: Na was, dann packen wir's und hören Ihre Lieblingshits. Love Changes Everything. Guten Morgen.

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0: Es zieht sie heute bestimmt raus. Kein Wunder, wenn wir da aus dem Fenster blicken. Strahlender Sonnenschein. Heute werden es bis zu 27 Grad. Und da freuen wir uns auch, dass er jetzt wieder hier in Guten Morgen Burgenland ist. Karl Bloberger mit seinem Pflanzentipp. Passend zum Mai ist unser Thema, Karl, das Maiglöckchen. Und das ist ja eigentlich ein idealer Bodendecker, sagst du.
1: Ja, ich weiß schon. Gleich dazu gesagt, ist giftig. Aber es sind viele Pflanzen giftig. Aber es ist einfach der Duft. Betörend. Ursprünglich stammt das Maiglöckchen aus den Wäldern Europas und Asiens, okay, und gedeiht am besten wirklich unter Hecken, auch zum Beispiel unter Himbeeren. Überhaupt kein Problem. Im Gegenteil, es ist eine wunderschöne Mulchdecke und man kann ohne weiteres da einen Kompost draufgeben und einen Dünger draufgeben und eine Mulchschicht draufgeben und die Himbeeren werden super wachsen und später werden die Maiglöckchen wieder da sein.
0: Es gibt auch so rosafarbene Maiglöckchen. Sehr, sehr hübsch. Und wenn ich die im Garten haben will, dann kaufe ich einfach die ganze Pflanze und setze sie ein.
1: Es gibt zwei Möglichkeiten. Jetzt kaufen quasi im Topf, ja, oder im Herbst kaufen die sogenannten, das sind Wurzelteilstücke, die quasi gesetzt werden, eigentlich ausgestreut werden und mit Erde bedecken und dann hast du gleich große Flächen bedeckt. Das hat man früher auch gemacht, ganz bewusst, dass man sie in Kühlhäusern zurückgehalten hat und dann genau zum Muttertag vorgetrieben hat, damit man dann Schnittblumen hat. Und
0: das ist ja wie bei den Schneeglöckchen, oder? Die setzt man einmal, die vermehren sich selbst so richtig stark.
1: Da muss man wirklich dahinter sein und wenn es unter Anführungszeichen blöd hergeht, dann erobern die große, große Flächen. Aber wie gesagt, es gibt etwas Problematischeres, das Maiglöckchen. Ich finde es sehr, sehr schön. Und wenn sie dort wachsen, wo sie nichts anderes stört, dann werden sie wahrscheinlich dort eine wunderbare Bodendecke sein.
0: Ja, nächste Woche, dann nähern wir uns ja dem Muttertag, der ist ja am 10. Mai. Und gibt es eigentlich nur eine Sache, über die du reden willst?
1: Ja, über Hortensien. Und es war wirklich für viele Jahre unmöglich. Aber ich sage, es gibt so neue Sorten, daher lohnt sich es auch, dieses Jahr wieder mal über Hortensien zu sprechen. Bis dahin viel Spaß beim Garten.
0: Sowieso. Danke, Karl.

macht so richtig entspannt. Alles, was wir brauchen an diesem Samstag. Ludwig Hirsching, guten Morgen, Burgenland. Schön, dass wir gemeinsam in diesen sonnigen Tag heute hineinstarten. 10 Minuten vor 9 ist es. Guten Morgen.

0: Nur das Beste für einen perfekten Start in den Samstag. Guten Morgen mit Tom Jones und Help Yourself auf Radio Burgenland. Es ist jetzt 9:04.
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1: Im Studio ist Eva-Maria Fuhn. Die USA sind unzufrieden mit Europa und ihrer Kritik am Irankrieg. Und das bekommt vor allem Deutschland zu spüren. Nach Drohungen von Donald Trump hat US-Verteidigungsminister Hegseth nun angeordnet, 5000 US-Soldaten aus Deutschland abzuziehen. Miriam Beller berichtet.
2: Innerhalb von 6 bis 12 Monaten sollen 5000 US-Soldaten aus Deutschland abziehen, heißt es aus dem Pentagon. Das ist eine deutliche Reduzierung des derzeitigen Kontingents. Laut Angaben des US-Militärs waren im April insgesamt rund 39.000 Soldaten in Deutschland stationiert. Die Beziehungen zwischen Donald Trump und Friedrich Merz haben sich zuletzt massiv verschlechtert. So hat sich der deutsche Bundeskanzler kritisch über die US-Offensive gegen den Iran geäußert und damit die Wut des US-Präsidenten auf sich gezogen. Die Truppenreduzierung in Deutschland könnte dabei nicht die letzte gewesen sein. Ähnliche Szenarien hat Donald Trump auch für Italien und Spanien ins Spiel gebracht.
1: Der iranische Außenminister Araghchi hat sich zu neuen Friedensverhandlungen mit den USA bereit erklärt. Zuvor müsse Washington aber seine übertriebenen Forderungen, die bedrohliche Rhetorik und provokativen Handlungen ändern, fordert Araghchi. Gestern war bekannt geworden, dass Teheran den Vermittlern in Pakistan einen neuen Vorschlag übergeben hat. Über den Inhalt ist nichts bekannt. In Österreich steigt die Zahl der Ein-Personen-Unternehmen EPU. Ende des Vorjahres gab es laut Wirtschaftskammer etwa 376.000 EPU, fast 4% mehr als noch im Jahr davor. 3 von 4 Einzelunternehmer sind hauptberuflich selbstständig, fast ein Fünftel bezieht gleichzeitig eine Pension. Die Rettung des an der deutschen Ostseeküste gestrandeten Buckelwals geht weiter. Der Schlepper mit dem wassergefüllten Lastschiff, in dem der Wal transportiert wird, ist in der Nordsee in Richtung Norwegen unterwegs. Wann und wo das 12 Meter lange Tier freigelassen wird, ist offen. Die Formel 1 ist nach den Absagen der Rennen in Bahrain und Saudi-Arabien zurück aus der Zwangspause. Aber die große Dominanz von Mercedes scheint in Miami verloren gegangen zu sein, Gerhard Prohaska.
3: Ja, völlig überraschend. Nach 3 Siegen in den ersten 3 Rennen waren Kimi Antonelli und George Russell im Qualifying für das Sprintrennen plötzlich chancenlos. Und jetzt wird gerätselt, ist das streckenspezifisch oder zeigen die Reglementanpassungen und die Updates Wirkung? Auch der schnellste Weltmeister Lando Norris war völlig überrascht, dass der McLaren plötzlich wieder funktioniert.
4: It was great. Perfect result for us. You know, we got a lot of new upgrades on the car, so it's nice to feel some grip again.
3: Kimi Antonelli verliert als Zweiter 2 Zehntel, dritter Piastri, vierter Leclerc im Ferrari und auf Platz 5 Max Verstappen. Nur 6. George Russell, den die 6 Zehntel Rückstand ernsthaft Sorgen machen.
4: Yeah, let's see. Hopefully they haven't caught up too much.
3: Ja, und da herrscht natürlich heute auch Nervosität am Mercedes-Kommandostand bei Post Toto Wolff. Das Sprintrennen beginnt ab 18 Uhr auch live in ORF1.
1: Das waren die Nachrichten mit Eva-Maria Fuhn. Zum Wetter.
5: Viel Sonne bringt der heutige Samstag. Nur von der Schweiz ziehen einige Schleierwolken herein. Über manchen Bergen können kleine Quellwolken entstehen. Der Wind bleibt schwächer als zuletzt. Lebhafte Böen aus Ost gibt es etwa in Teilen von Oberösterreich. Die Temperaturen steigen auf 21 bis 27 Grad. Morgen Sonntag kommen im Westen zur Sonne schon etwas mehr Wolken. Verbreitet frischt Ost- bis Südwind auf. Und mit bis zu 29 Grad an der Phönikenalpen-Nordseite wird es der bisher wärmste Tag des Jahres. So viel zum Wetter von Gerald Holzinger.
6: 9:04, hier ist der Radio Burgenland Verkehrsservice. Nur mit guten Nachrichten, Sie kommen, wo Sie uns hören, ohne Probleme voran.
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6: Wenn der Tag mit so viel Sonnenschein beginnt, die Temperaturen schon nach oben gehen, dann steigt auch die Motivation mit der Musik. Aerosmith mit Crazy in Guten Morgen Burgenland dazu. Madonna mit Papa Don't Preach Me. Viel Musik aus Österreich natürlich und ein kultiges Schmankerl, das wir Ihnen gleich zum Frühstück servieren. So soll es sein, so kann ein Tag perfekt starten. Guten Morgen und willkommen im Samstag.

0: Kann bitte nicht jeder Tag so sein wie heute. Es wird schon. Bis Mittwoch auf jeden Fall sehen wir jetzt strahlenden Sonnenschein und sommerliche Temperaturen bei uns im Burgenland. Also wir können wirklich sagen, 7-mal in der Woche Sonnenschein, 7-mal in der Woche an großen süßen Eisbecher und vielleicht 7-mal in der Woche den Kulthit von Vico Toriani hören. Das wäre doch was. Erkennen Sie sofort. 7-mal in der Woche. Der Kulthit des Tages. Guten Morgen.
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Das ist einfach herrlich. Vico Doriani, 7-mal in der Woche auf Radio Burgenland, abgestaubt und aufgelegt. Legendäre Kultplatten, auch heute am Samstag, ab 19 Uhr hier auf Radio Burgenland. Jetzt aber Madonna, Papa Don't Preach Me, was für ein Lieblingshit zum Aufstehen an diesem Samstag. Guten Morgen, 9:45 ist es jetzt.

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0: Countdown läuft. Heute der 2. Mai. In exakt 2 Wochen. Da geht's schon ins große Finale beim Eurovision Song Contest in Wien. Da wird die Musikwelt bei uns zu Gast sein und wir feiern zusammen den 70. Eurovision Song Contest. Und in den 7 Jahrzehnten mit etlichen Hits, da haben sie bestimmt auch ihre Favoriten. Vielleicht, ja? Ja. Aber mit Waterloo sicher ganz vorne dabei, oder? Johnny Logan. Mr. Song Contest mit seinem zweiten Sieg 1987 oder Loreen mit Euphoria, eine großartige Nummer, oder Katrina and the Waves, Love Shine a Light kennen sie. Alle Song Contest Superhits, aber diese Lieblinge sind alle nicht dabei bei den Top 3 aus 70 Jahren Song Contest unseres heutigen Österreich-Starters vom Cosmo.
1: Rise Like a Phoenix ist auf jeden Fall dabei. Weil der Song für mich halt so viel ausgemacht hat, weil wer weiß, was ich jetzt tun würde, wenn Conchita damals nicht gewonnen hätte oder wenn ich den Auftritt nicht im Fernsehen gesehen hätte. Na, es ist jetzt ein bisschen langweilig, dass ich gleich die drei GewinnerInnen nehme.
2: Merci, merci, merci.
1: Aber Merci Cherie ist für mich immer noch ein sehr, sehr schönes Lied und ich respektiere das auch sehr. Ich finde, das ist so österreichisches Kulturgut. Und JJs Sieg letztes Jahr. War dann nochmal so der letzte Motivationsschub, den ich gebraucht habe, um mich nochmal beim ESC zu bewerben, weil einmal hat es nicht geklappt und heuer darf ich mich darauf freuen.
0: Und wir freuen uns schon sehr auf Cosmo, der inspiriert ist von unseren Song Contest-Siegern. Und wer weiß, vielleicht inspiriert ja er heute in 2 Wochen die Kandidaten der rot-weiß-roten Zukunft für den Song Contest mit seinem Tanzschein.
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0: rein mit ihren Lieblingshits in diesen sonnigen Samstag. Guten Morgen, es ist 9.30 Uhr.
1: Mit Patricia Spieß. Nach den ersten Mai-Feiern zieht die SPÖ im Burgenland Bilanz. Rund 11.000 Menschen sind laut SPÖ bei den 56 Veranstaltungen burgenlandweit dabei gewesen, um den Tag der Arbeit zu feiern. Das Biber-Management im Burgenland wird erweitert. Das Land erhöht das Budget für Maßnahmen um rund 20.000 Euro und es gibt jetzt zwei Beraterinnen, die Gemeinden bei Biberschäden unterstützen. In der Fußball-Regionalliga Ost gastiert Neusiedl heute in Retz. Barndorf hat spielfrei. Oberwart blickt auf eine überraschende 3:5 Niederlage bei Union Mauer in Wien zurück und ist Siebenter. Und jetzt zum Wetter.
0: Na, jetzt geht's nach oben mit den Temperaturen. So soll es sein. 18 Grad hat es schon in Steinbrunn, 17 Grad jetzt in Oberwart, 17 hat es auch in Stegersbach oder im Seewinkel, auch in Stob messen wir jetzt schon 17 Grad. Und die Temperaturen erreichen heute 21 bis 25 Grad, also wirklich ein frühsommerlicher Samstag. Die Sonne scheint heute den ganzen Tag, keine Wolken über dem Burgenland. Und ich sage Ihnen was, so geht es in den kommenden Tagen weiter. 9.32 Uhr, hier ist der Radio Burgenland Verkehrsservice. Schaut alles gut aus, Sie kommen ohne Probleme voran.
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0: Das war einfach so klar, dass von ihm ein legendärer Saga kommt, wenn der LASK diesen Cup gewinnt. Und so ist es auch geschehen. Didi Kühlbauer beim ORF-Interview nach dem Triumph.
1: Heute ein paar graue Haare dazu gekommen.
2: Das war mir wurscht gewesen, Mann. Wollen wir gewinnen? Hätte er die Matten genommen vom Herbert.
0: Ich glaube, er denkt an die Schneckerl vom Herbert Prohaska, die er gehabt hat. Didi Kühlbauer nach dem LASK-Sieg im Fußballcup gestern. 61 Jahre warten hat ein Ende. Das ist der erste Titel des LASK mit dem 4:2 nach der Verlängerung. Und der Didi Kühlbauer ist natürlich jetzt der große Held von LASK Linz. Auch von seinen Spielern ist er da ordentlich gefeiert worden, wie wir jetzt im Interview mit Adi Niederkorn hören.
3: Didi Kühlbauer, wie soll ich jetzt sagen, Messias, Heiland von Oberösterreich, von Linz, vom LASK?
2: Nein, Trainer fahren, ein stolzer Trainer fahren, eine Mannschaft, die jetzt wirklich was gemacht hat, das was ja keiner zutraut hätte, und bin dermaßen stolz auf sie. Ich würde am liebsten alle heiraten, geht ja nicht, ich meine, aber zumindest adoptieren würde ich es, würde ich sagen.
3: 61 Jahre haben die Fans auf diesen Augenblick gewartet, dann kommt der Didi Kühlbauer und erfüllt den Traum.
2: Natürlich ist es schön, dass ich jetzt der Trainer sein kann, der das geschafft hat, gemeinsam mit dem Staff, gemeinsam mit der Mannschaft. Ohne Mannschaft bist du auch nichts wert. Aber ich schaue heute wie 61 aus, aber ich bin eine Spur dahinter. Also ich bin noch nicht 61 und ich hoffe, dass es noch wäre. Aber 61 Jahre ist wirklich eine Zeitspanne. Ich hoffe, dass die nächsten 61 Jahre nicht wieder warten müssen.
3: Ein bisschen wahnsinniger sind schon.
2: Ja, wenn sie heute nicht einen Klopfer hätten, dann waren sie uns dann haben. Weil ich glaube, es war heute schon sehr emotional, das Spiel. Weil es war einfach so, dass du zweimal...
4: Didi!
2: Ja, okay, das sagt er normal nie. Also ein falscher Hund.
3: Didi, abschließend noch. Hast du eigentlich schon geschaut, wo dein Denkmal hingestellt werden soll, wenn du die Meisterschaft auch noch holst?
2: Der Ton hat schon gesagt, da scheißen nur die Daumen drauf. Wenn es passieren würde, dann brauchst du nur nie mehr interviewen, weil dann muss ich irgendwas einfallen lassen. Aber das habe ich jetzt noch nicht im Kopf drin.
0: Didi Kühlbauer, der wird jetzt noch ein bisschen am Bierschaum hinter die Ohrwascheln weg müssen nach diesem Cupsieg. Großartig.

0: Schönen Samstag mit Radio Burgenland. Es ist 10 Minuten vor 10 und hui, da ist einiges los bei uns.
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0: Ein Feuerwehraktionstag zum Beispiel, der findet heute um 14 Uhr im Feuerwehrhaus in Halbduren statt. Da sehen Sie Feuerwehrfahrzeuge, Rettungsauto und Drehleiter können es da besichtigen. Spannende Vorführungen gibt es und Rettungsübungen, Mitmachaktionen für Kinder. Also heute um 14 Uhr im Feuerwehrhaus in Halbturn. Dann gibt es heute im Gemeindesaal in Pötsching eine Blutspendeaktion von 14 bis 15.30 Uhr und dann wieder von 16.30 Uhr bis 19 Uhr kann Blut gespendet werden. Und heute findet die Eröffnung der neuen Redcourt-Plätze am Tennisplatz Lackenbach statt. Anlässlich des 40-Jahr-Jubiläums von Tennis in Lackenbach. Beginn ist um 15 Uhr. Und Frühlingskonzert des Musikvereins Weinland Horizont Neckenmarkt heute ab 19 Uhr im Gasthaus Lazarus.
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2: Schönen Samstag mit Radio Burgenland. 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

0: Haben Sie schon gehört?
1: Sie brauchen einen Tankschein. Unser Tank an Sie.
0: Der Sprit-Hit des Tages. Das wäre er. Ist noch nicht gelaufen in Guten Morgen Burgenland. Vielleicht ja im Barbara Kalich Buchclub ab 10. Heute Stefano Bernardin zu Gast. Hören Sie gut hin. Hit the Road Jack ist gesucht. Der Sprit-Hit des Tages. Könnte Ihnen den letzten Tankschein bringen.
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3: Im Studio Eva-Maria Fuhn. Das EU-Parlament hat sich diese Woche für eine europaweit einheitliche strafrechtliche Definition von Vergewaltigungen ausgesprochen. Das Zustimmungsprinzip nur Ja heißt Ja soll europaweit verankert werden. Weder Schweigen noch fehlende Gegenwehr darf als Zustimmung gewertet werden. Verena Sophie Meyer berichtet.
4: Nur ein klares Ja gilt als Zustimmung zum Sex. Alles andere ist Gewalt. Das sollte europaweit der Standard sein, fordert das EU-Parlament, und Lena Schilling von den Grünen wartet jetzt auf Taten.
5: Und wir brauchen vor allem auch eine Definition, die dann rechtlich was bedeutet, weil das sollte ja die Konsequenz dessen sein.
4: Die EU-Kommission müsse ein neues Gesetz vorlegen, wie schon 2022, als das Ja heißt Ja-Prinzip am Widerstand unter den EU-Ländern gescheitert ist. Seither hat sich einiges verändert. So hat Frankreich nach dem Vergewaltigungsprozess rund um Gisèle Pelicot die Gesetze geändert. Auch in Österreich wird gerade daran gearbeitet. Bis auf die FPÖ haben alle österreichischen Parteien zugestimmt. Die ÖVP allerdings mahnt, das EU-Parlament müsse nicht Dinge regeln, für die es gar keine Kompetenz hat.
6: Das Strafrecht ist ureigenste nationalstaatliche Kompetenz.
4: So Delegationsleiter Reinhold Lopatka.
3: In der südukrainischen Stadt Cherson sind bei einem russischen Drohnenangriff 2 Menschen getötet und 7 verletzt worden. Wie Militärgouverneur Prokudin berichtet, wurde ein Kleinbus getroffen. Cherson wird immer wieder von russischen Truppen beschossen. Die Frontlinie verläuft östlich der Stadt. Der vor der deutschen Ostseeküste gestrandete Buckelwal ist wieder frei. Das 12 Meter lange Tier war in einem wassergefüllten Lastschiff von einem Schlepper in die Nordsee in Richtung Norwegen gezogen worden. Wie der Livestream-Anbieter News 5 berichtet, war der Wal bei einem Überflug nicht mehr im Lastkahn zu sehen. Auf Drohnenaufnahmen war dann zeitweise ein im Wasser schwimmender Wal zu erkennen. Im italienischen Badeort Jesolo gilt nun ein Rauchverbot am Strand. Das sieht die neue Badeordnung des auch bei österreichischen Touristen beliebten Urlaubsorts vor. Markus Langer mit Einzelheiten.
7: Erlaubt ist das Rauchen nur noch in bestimmten Bereichen, die von den Strandbetreibern eingerichtet werden und über Sammel- und Recycling-Systeme für Zigarettenstummel verfügen. Ausgenommen vom Verbot sind Strandbars sowie die Strandpromenade, wobei Wirte freiwillig ebenfalls Nichtraucherzonen einführen können. Auch für die Mitnahme von Hunden gelten neue Regeln. Sie dürfen sich nur zwischen 20 Uhr abends und 8 Uhr früh am Wasser aufhalten. Tagsüber dürfen Hunde lediglich auf die Promenade. Um ein durchgehendes Serviceangebot sicherzustellen, müssen Strandbars laut den neuen Regeln vom 23. Mai bis 13. September täglich von 8 Uhr früh bis 1 Uhr nachts geöffnet sein, sofern das Wetter es zulässt.
3: Das waren die Nachrichten mit Eva-Maria Fuhn. Zum Wetter.
8: Die ersten Wetterstationen erreichen jetzt schon die 20-Grad-Marke und 21 bis 27 Grad werden es heute am Nachmittag. Dazu bleibt es sonnig, der Himmel größtenteils sogar wolkenlos und nur in manchen Regionen spürt man lebhaften Wind, etwa in Teilen von Oberösterreich aus Ost. Morgen Sonntag kommen im Westen zur Sonne schon etwas mehr Wolken. Verbreitet frischt Ost- bis Südwind auf und mit bis zu 29 Grad an der föhnigen Alpen-Nordseite wird es der bisher wärmste Tag des Jahres. So viel zum Wetter von Gerald Holzinger.
9: 12 Uhr und gleich 4 Minuten, Radio Burgenland Verkehrsservice hier. Auf der B50 der Burgenlandstraße, auf den Zufahrten auch zum Outlet-Center in Pahndorf, Stau und 10 Minuten Zeitverlust. Geblitzt wird in Wien am Ring bei der Operngasse. Wo immer Sie gerade sind, gute Fahrt.
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9: Der Romy und Nestroy Theaterpreisträger Schauspieler Stefano Bernardin brillierte zuletzt in der Rolle des Diktators Adolf Hitler im Theater der Jugend und im Fernsehen als Gast in einer Bar, unter dessen Sessel sich eine Bombe befand. Zunächst gerettet, saß er dann tot in der Kutsche als Schäne Leich in der allerersten Folge der neuen Kommissar Rex Serie. Film, Theater, Kabarett, der halbe Italiener. Oder der ganze Italiener, oder Stefano?
10: Im Moment bin ich noch ganz.
9: Schau mal. Überall zu Hause und die nächsten 3 Stunden mein Gast. Schön, dass du da bist.
10: Buongiorno, Burgenland.
9: Ja, schön.
10: Ciao.

0: Ich meine, wenn schon ein ganzer Italiener da ist, dann ist die Sonne auch da, ne?
1: Oh, grazie, Barbara. Ich freue mich sehr, hier sein zu dürfen.
0: Ich mich auch.
1: Und was ist das für ein Wahnsinnswetter heute?
0: Ja,
1: was haben wir heute, den 2. Mai?
0: Heute haben wir den 2. Mai, ja. Und es wird noch 27 Grad
1: muss man sich
0: heute,
1: mal vorstellen,
0: 29
1: Mai.
0: Morgen haben. Die ganzen die nächsten Tage werden schön sein.
1: Was machen wir im Juli? Auswandern.
0: Ja, ich habe so das Gefühl.
1: Island.
0: Ja, genau. Na gut, aber du müsstest du die Hitze mögen als Italiener, oder?
1: Ich bin jetzt in einem Alter. Nein, aber wirklich. Ich bin in einem Alter,
0: das stört. Bei der nächstes Jahr 70. Ja, ja, was? Jetzt stört es dich schon?
1: Ja, irgendwie. Also der ganz arge Sommer in der Stadt, den brauche ich jetzt eigentlich nicht mehr so. Am Meer ist was anderes, wenn du einen Wind hast oder so. Oder im Burgenland zum Beispiel, am Neufeldersee, am Neusiedlersee. Aber in Wien geht es mir ein bisschen, also wenn es so 35 Grad hat, fahre ich da auch noch nach.
0: Naja, es kommt darauf an, wo in Wien man
1: stimmt.
0: wohnt. Wenn man am Rand, da irgendwo im 19., da würdest
1: ja,
0: du dann
1: bin
0: schon...
1: Ich nicht.
0: Da bist du nicht, ja.
1: Ich bin im 6., es ist urhass.
0: Es ist heiß, ja.
1: Ja.
0: Aber du fährst jetzt dann zum Adi.
1: Genau, ich fahre heute dann zum Adi Hirschl und mache mit seiner Tochter, der Maddalena Hirschl, mache ich Text, weil wir haben bald Premiere in Tirol mit Fehler im System, da spiele ich einen Roboter, eine KI. Und da müssen wir jetzt Gas geben ein bisschen.
0: Naja, und hier zu Lande, also im Osten bist du auch unterwegs
1: genau.
0: und zu sehen.
1: Hier spiele ich mit Bernhard Murke und wir spielen überall unser Programm, bis einer weint. Das sind so Sketches aus 100 Jahren. Der älteste Sketch ist tatsächlich 100 Jahre alt, die Lefkoyen von Hugo Wiener. Und da spielen wir irgendwo, ich muss nachschauen, wann wir im Burgenland spielen.
0: Lass der Zeit, schau noch. Ich spiele jetzt einmal Fürstenfeld.
1: Ja, bitte.
0: Vielleicht spielst du da auch und dann sagen wir ganz genau, wo du zu sehen bist, bevor wir zu deinem Leben
1: ja?
0: und zu deinen Lieblingsbüchern kommen.
1: Ich freu mich
0: Stefano Bernardin ist da. Buongiorno.
1: Buongiorno.

0: daheim ist halt am schönsten. Wobei, Stefano Bernardin, bist du, also du bist, beide Eltern sind Italiener.
1: Genau, aber ich bin in Wien geboren.
0: Genau.
1: Aufgewachsen. Also für mich ist quasi, Wien ist meine Heimatstadt. Und Italien auch ein bisschen, aber mittlerweile, meine Freundin ist aus Altaussee, das wunderschöne Altaussee. Also mittlerweile habe ich mehrere Heimat. Ich fühle mich ehrlich gesagt überall wohl. Auch hier im Burgenland.
0: Aber das ist schön, ja. Deine Schwester ist jetzt in Neufeld, ne?
1: Genau, die hat so, ein Hausl für den Sommer am Neufeldersee. Wunderschön auch.
0: Naja, eben, da werden wir uns öfter sehen, bist weil dort lebe ich. Ja, ich lebe dort.
1: Bitte,
0: ja.
1: Dann werden wir uns jeden Tag sehen.
0: Genau.
1: Aber
0: da gibt's ein berühmtes,
1: ja,
0: einen berühmten. Genau, Zucker. Stefano Bernardin ist kein typischer Italiener. Du hast einen Espresso bekommen und du hast einen Zucker rein.
1: Ja, die Italiener geben auch einen Zucker rein.
0: Nein, die geben doch
1: die Napolitaner
0: Zucker.
1: Geben vier Löffel in einen Zucker einen Kaffee rein, ja. Schau dir an, der Pate, das ist so der Marlon Brando wie in diesem kleinen
0: Kaffee. Naja gut, der Marlon Brando in der Pate, das ist schon da. Ich habe immer geglaubt, dass die Italiener, weil man sagt immer, ne, dass die
1: nur schwarz,
0: die,
1: oder?
0: Naja, den Espresso nach dem Essen und die keinen Zucker drin. Na gut, egal. Zucker, er ist ein Süßer. Ja. So, du bist, das wurde die, also du bist schon mit Italienisch als Muttersprache aufgewachsen.
1: Ja?
0: Du kannst es natürlich fließend.
1: Ja. Ich habe zu Hause nur Italienisch gesprochen.
0: Mit deiner Schwester auch?
1: Mit meiner Schwester habe ich gar nicht gesprochen. Mit der habe ich nur gestritten.
0: Das kenne ich. Und mit deinen vier Söhnen sprichst du?
1: Also pass auf, ich habe immer mit den Kindern Italienisch gesprochen, wie sie ganz klein waren. Und dann irgendwann mal sind die draufgekommen mit 4, 5, dass ich auch Deutsch spreche. Und dann habe ich es irgendwie sausen lassen. Jetzt ziehe ich es noch durch bei meinem Kleinen. Schauen wir mal, wie lange. Also mit den Großen rede ich mittlerweile leider nur Deutsch. Sie verstehen Italienisch. Okay. Aber mit dem Kleinen rede ich Italienisch.
0: Aber wenn die Basis gegeben ist, die Melodie, wenn das in den Hirnwindungen sich schon mal festgesetzt hat, dann ist das schnell wieder
1: schlecht,
0: da.
1: Ja.
0: Aber schade, man muss das echt durchziehen.
1: Ja,
0: oder zumindest, sie können ja Deutsch antworten. Ich kenne das ja von Burgenland-Kroatischen. Man muss da wirklich dranbleiben, wurscht.
1: Aber sie antworten weder auf Deutsch noch auf Italienisch. Also
0: die Großen.
1: Ja.
0: Wie alt sind deine Kinder?
1: Der Große ist 20, die Zwillinge 18 und der Kleine wird jetzt im Sommer 3.
0: Wie viele Mütter?
1: 5. 4 Kinder von 5 Müttern. Nein.
0: Warte mal, drei Mütter. Drei Mütter?
1: Ja.
0: Okay, gut. Und wie ist das Verhältnis?
1: Super.
0: Super.
1: Alles Beste.
0: Ja. Weil das ist ja eigentlich, weißt du, ich habe einmal, irgendwann habe ich mal gesagt, wie war das, in irgendeiner Sendung, habe ich mal gesagt, naja, die Italiener sind so, weil sie sich scheiden lassen und zusammen, das ist so, die Italiener sind so, na, mehr brauchst du nicht. Dann hat mir einer einen Brief geschrieben, dass ich die Klischees bediene und nicht alle Italiener sind so und alle Italienerinnen. Deswegen bin ich, aber ich kenne den Film mit Marcello Mastroianni und mit der Sofia Loren.
1: Mit der Sofia Scheidung auf Italienisch?
0: Naja, eben, deswegen, ja. Na gut.
1: Nein, Familie ist immer wichtig
0: ja.
1: und da tun wir uns alle zusammenreißen dann irgendwie.
0: Und die Eltern leben noch, deine?
1: Mein Vater ist leider gestorben, schon 2012, aber meine Mama lebt hier. Also in Wien und ja.
0: Über den Papa reden wir gleich.
1: Genau.

0: Oder lieber, siehst du, bist musikalisch, ne?
1: Ja.
0: Oder lieber Augustin, wie bist du denn zur Schauspielerei gekommen? Weil es kam mir zu Ohren, dass dein Vater nicht ganz so begeistert war. Also du hättest eigentlich Betriebswirtschaft
1: studiert. Nein, ich hätte irgendwas studieren sollen. Aha. Also ich habe maturiert im Kollegium Karlsburg, das ist eine strenge, gefürchtete Schule.
0: Ja.
1: Und der kleine Stefan hat es irgendwie geschafft. Und ich habe sogar mit 17 maturiert, weil ich habe am 30. Juli Geburtstag. So. Das heißt, Matura habe ich gehabt und dann hieß es, was machst du als nächstes? Und ich hatte keine Ahnung. Und dann habe ich Idiot Wirtschaft studiert und zwar aus dem Grund, weil ich mir dachte, wo kenne ich mich gar nicht aus? Wirtschaft, das studiere ich, weil da kenne ich mich noch gar nicht aus.
0: Also so, ja, gescheit eigentlich.
1: Ja, super gescheit.
0: Paradoxe Interventionen, wie das heißt. Ja.
1: Hat nicht funktioniert.
0: Also Gottes Gegenteil machen von dem, was man...
1: Genau. Und habe dann aber in der Zwischenzeit dann heimlich, also heimlich, es war so offiziell einmal die Woche, aber in Wahrheit war das viermal die Woche, 5 Stunden habe ich dann Schlagzeug gespielt in einer Band, wo wir auf Wienerisch gesungen haben. Damals war das aber nicht so wie heute, das war 1995, hat nur der Ostbahnkurt die Wienerisch gesungen. Und so habe ich zumindest mal Schlagzeug spielen gelernt. Die Wirtschaft war eine Katastrophe und dann habe ich gesagt, Papa, ich hör auf zum Studieren. Und bin arbeiten gegangen zu einer Versicherung und der hat gesagt, du wirst wieder studieren. Und dann habe ich die Aufnahmeprüfung am Konservatorium geschafft. Und dann habe ich wirklich wieder studiert und dann waren sie aber bald happy.
0: Und dann kam ja, also der Erfolg war
1: schnell.
0: Ja schnell da.
1: Ja.
0: Da war die Romy hast du bekommen, glaube ich.
1: Während des Studiums noch.
0: Während des Studiums.
1: Schloss Hotel Ort gedreht.
0: Genau.
1: Und so waren sie ein bisschen beruhigt, die Eltern, weißt du.
0: Und
1: weil
0: dann
1: gesagt, Stefano, du hast noch nicht einmal ein Buch gelesen. Und das hat er wirklich, ich glaube, jetzt ein 20 erst zum Lesen.
0: Nein. Aber jetzt liest du viel.
1: Viel, ja.
0: Und du wirst uns gleich erzählen, also nicht gleich auf einmal alle Bücher,
1: alle.
0: Aber es sind, ich kann nur so viel sagen, Drama. Da ist immer Drama dabei, gell?
1: Ein bisschen Drama brauchst du schon.
0: Ja, genau. Roxy Music auf Radio Burgenland. Stefano Bernardin, mein Gast.

0: Roxy Music, das ist meine Lieblingsband.
1: Ja, weil er dir so gut gefällt, der Sänger.
0: Ja, aber der war einmal im ORF.
1: Wirklich?
0: Ja, vor 100 Jahren und kam so entgegen am Gang und der Fotograf vom ORF hat gesagt zu ihm, er soll jetzt stehen bleiben und ein Foto mit mir machen und der ist einfach weitergegangen. Und
1: okay. Dann haben wir gedacht, wenn du willst. Aber wie hat er ausgeschaut live?
0: Fesch.
1: Weil manchmal ändert sich das.
0: Nein, ja. Fesch. Aber der
1: sehr klein und
0: schrumpelt.
1: Nein, das ist ja. Kann so ja passieren, wie du, schau mir an. Und im Fernsehen bin ich groß und muskulös.
0: Ja. Du hast ein Lieblingsbuch, lieber Stefano. Ja. Das heißt Wassermusik und ist von Dizzy Boyle.
1: Dizzy Boyle über fantastisch. Also jedes Buch von ihm ist fantastisch.
0: Genau. Ja. Wir reden gleich drüber. Ja. Es ist nämlich sein erstes Buch. Und dann kam, ja, sein erstes. Und das ist My Little World, ja. Song Contest, Platz 5, 1976, ein Jahr bevor du geboren wurdest.
1: Waterloo.
0: Und Robinson.

0: Sorgen. Genau, My Little World. Genau, 10:30. Das bedeutet Radio Burgenland Schlagzeilen.
1: Mit Patricia Spies. Drei Spitäler im Burgenland sind beim Klinik Award Austria unter die besten Krankenanstalten in Österreich gereiht worden. Die Kliniken Oberwart und Oberpullendorf sowie das Krankenhaus in Eisenstadt. 20.000 Patientinnen und Patienten haben bewertet, zum Beispiel medizinische Qualität und Sauberkeit. Getrennt geprüft wurde das Qualitätsmanagement. Befragung und Prüfung sind durch die Gesellschaft für Verbraucherstudien erfolgt. Optimales Wetter weiter für das Beach- und Surffest in Neusiedl, das seit Donnerstag läuft. Geboten werden am Neusiedler See sportliche Wettkämpfe, beispielsweise die österreichische Meisterschaft der Windsurfer. Es gibt aber auch Live-Musik. Die Oberwart Gunners haben den Sprung ins Halbfinale der Basketball-Superliga geschafft mit einem Sieg in Spiel 4 der Viertelfinalserie gegen die Gmunden Swans mit 87:78. Und jetzt zum aktuellen Wetter.
0: Dankeschön, liebe Patricia. Ja, ich meine, kurz und bündig, es ist wunderschön. Die Sonne scheint auf einem blitzblauen Himmel. So wird es bleiben die nächsten Tage. Heute erreichen die Temperaturen 27 und morgen 29 Grad. Was soll ich sagen? Der Sommer ist da. 10 Uhr und gleich 32 Minuten. Radio Burgenland Verkehrsservice hier. Auf der B50 der Burgenlandstraße, auf den Zufahrten nach zum und zum Outlet-Center in Barndorf, Stau und 10 Minuten Zeitverlust. B52 Rusterstraße, Richtung Rust vor dem Family Park St. Margareten, Stau und 10 Minuten mehr Fahrzeit. Und geblitzt wird auf der B57 der Güssinger Straße bei Jennersdorf. Wo auch immer Sie gerade sind, kommen Sie gut an Ihr Ziel.
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0: T.C. Boyle, Wassermusik, ist nicht sein erstes Buch, wie ich jetzt gerade gesagt habe, aber der erste Roman.
1: Richtig.
0: Genau.
1: Und es ist so toll, weil also ich bin ja so ein Verfechter der Klassiker. Ich zwinge mich immer durch Klassiker, weil ich denke mir immer, es gibt so viele Bücher, die man lesen muss. So, T.C. Boyle ist aber kein Klassiker, also in dem Sinn, mittlerweile ist er ein Klassiker, aber ist ein moderner Schriftsteller und man verschlingt dieses Buch. Und das Geile an diesem Buch, es sind eigentlich zwei Parallelgeschichten, die nichts miteinander zu tun haben. Zum Schluss treffen sie sich dann irgendwie durch Zufall, aber im Prinzip, das eine geht es um den Mungo Parker, das ist ein Naturwissenschaftler, der in Afrika den Fluss Niger sucht und da Wahnsinniges erlebt. Und das andere, wie heißt der andere?
0: Den es wirklich gab und der andere ist der Ned Rice, den hat er erfunden.
1: Den hat er erfunden und das spielt in London zu dieser Zeit und London war wirklich dort eine Kloake, schmutzig, dreckig, nur Verbrecher, Mörder. Er wird erhängt und überlebt den Strang. Also es ist so spannend.
0: Ist er Ned Rice, der Erfundene.
1: Ist er Ned Rice, genau. Und es ist so spannend geschrieben und man bleibt hängen und ich liebe Bücher, wo ich quasi... Normalerweise nehme ich ein Buch auch, ich gebe es zu, zum Einschlafen.
0: Ich auch.
1: Das heißt, nach 4, 5 Seiten schlafe ich ein, weil ich müde bin. Bei dem aber musste ich mich zwingen aufzuhören, weil ich so aufgekratzt war.
0: Zahnstocher, ja?
1: Genau. Es gibt so Bücher, die muss man in den Urlaub mitnehmen.
0: Genau.
1: Und es gibt Bücher, die sind zum Einschlafen.
0: Genau.
1: Das
0: genau.
1: ist für den Urlaub.
0: Und das Arge ist, eben wie du gerade gesagt hast, diese Parallelwelten. Und jetzt ist es dieser eine, also Mungo Park, der halt quasi in der Gesellschaft, da war so eine, diese gelangweilte High Society und er war dort mit seinen Geschichten und war halt der Star. Und dann dieser Arme, dem sie die Fingerkuppen quasi abgeschnitten haben, damit er beim Betteln mehr kriegt. Ja. Würde dieses Buch von T.C. Boyle, Wassermusik, ja, und Wassermusik übrigens bezieht sich auf Händel und auf die Musik am Niger,
1: genau,
0: die
1: richtig.
0: Vögel und dieses Gezwitscher und Geplätscher, würde jetzt dieses Buch verfilmt werden, wen würdest du lieber spielen? Den Forscher und den Dandy oder den armen
1: Bettler? Naja, es ist beides sehr spannend. Also, normal würde ich ganz ehrlich, also so vom Instinkt würde ich sagen, den Armen, das ist immer spannend, also... so niedrige Stati zu spielen. Das ist, aber hier, der Mungo Parker, der ist ja nicht so, der ist zwar ein Wissenschaftler, aber er wird dann komplett wahnsinnig, er ist dann komplett verrannt, er kämpft dann, also er wird wirklich verrückt in Afrika. Der würde mir fast mehr Spaß machen.
0: Das heißt, wir werden Kontakt zu T.C. Boyle aufnehmen und ihm das vorschlagen.
1: Ja,
0: träume groß und nicht klein. Ne? So Eye in the Sky, wir schauen in den Himmel. Ja,
1: unter großen schlafe lang.
0: Unter uns der Niger, genau.

0: wird vom Himmel heute beobachtet. Also wenn da Augen wären, man würde sie heute gut sehen. Der Himmel ist wirklich so wunderschön blau. Also
1: herrlich.
0: Das ist nämlich mein Traumwetter und deins vermutlich auch. Es ist nicht kalt, es ist nicht heiß, es ist genau...
1: Der Frühling ist meine Lieblingsjahreszeit.
0: Ja, meine auch.
1: La Primavera.
0: Sì.
1: Ja, maledetta Primavera.
0: Schön. Genau. Ich meine, wenn es so grauslich windig ist, im Burgenland ist ja immer ein Wind. Das ist
1: aber ein warmer Wind. Das ist ja das pannonische Klima hier,
0: ja,
1: oder?
0: Ja, jetzt ist er warm, aber der kann anders auch. Ich liebe den Wind. Na, es ist schon kalt auch.
1: Ja.
0: Da hat es zum Beispiel 20 Grad und der Wind weht kalt aus dem Norden zum Beispiel oder aus dem Osten und dann kannst du dich schon einpacken.
1: Ja, weil aus Wien kommt. In Wien ist ja immer kalt, der Wind.
0: In Wien ist kalt, ja, das ist kalt. Es gibt ja eine Insel, Korčula, ja, in Kroatien und die haben das so, diese Insel ist so gebaut wie Fischgrät in der Mitte, aber versetzt. Und da geht immer ein Lüfterl, aber nie ein Wind, ein Depperter. Wind, ja. Und in Wien hast du diese Straßen, die so wie fast wie in New York, ne, die so durchgehen und dann. So, er ist wieder da. Ist ein Buch von T.
1: Was? So ist das, habe ich gesagt.
0: Ja, so ist das.
1: Adolf Hitler.
0: Hör auf, Sie haben mich veräppelt.
1: Ja, aber es war lustig.
0: Ja. Hitler.
1: Na, sag's jetzt nicht so.
0: Nein, aber
1: also bei Er ist wieder da geht, also nur, dass das Publikum jetzt nicht denkt, wir sind verrückt geworden.
0: Ja, genau.
1: Da geht es um Adolf Hitler, der nach 80 Jahren wieder nach Deutschland quasi wieder aufersteht. Er wacht auf. Ja. Also nicht, dass die Leute jetzt glauben, warum sagt die Barbara Kalli Hitler.
0: Ja, genau, richtig, ganz falsch. Es geht um ein Theaterstück, wo du den Diktator, ich sag den Namen jetzt nicht mehr, gespielt hast.
1: Richtig.
0: Und es gibt auch einen Film dazu eben.
1: Den habe ich nicht gesehen.
0: Richtig, den hast du nicht gesehen, weil du...
1: Weil ich sonst Angst habe, dass ich irgendwas nachmache oder kopiere. Ich schaue mir nie viel mehr an. Also wenn ich eine Figur spiele, versuche ich mich darüber zu informieren, mit Originalaufnahmen.
0: Also du hast dir die Reden von diesem Diktator angeschaut.
1: Von Hitler habe ich mir die Reden angeschaut, ja. Und Albert Hitler. Und das Buch ist auch sehr spannend. Ja, das Buch kann ich empfehlen. Es hat ein paar Längen, also der Anfang ist turbulent, du wächst hin, dann in der Mitte muss man sich dann manchmal zusammenreißen und zum Schluss wird es wieder Vollgas und man ist wieder dann voll dabei.
0: Und es war im Theater der Jugend.
1: Richtig. Aber es war für Erwachsene, muss man dazu sagen.
0: Auch. Aber es sind volle Häuser und ich meine Jugend, mit 16, 17 wirst du langsam erwachsen.
1: Ja.
0: Catcht so ein Thema, die Jugend, in Zeiten wie diesen?
1: Es war unglaublich. Ich spiele ja manchmal auch den Hamlet auch für Schüler. Und da muss man sich manchmal, die gebundene Sprache von Shakespeare, also hier bei diesem Stück, sobald du als Hitler auf die Bühne kommst, und ich habe ja da so viele Monologe, die ich zum Publikum spreche, die waren so aufmerksam, die haben an den richtigen Stellen gelacht, weil am Anfang kann man noch lachen, ist eine Satire, und wenn es ernst wurde, konntest du eine Stecknadel fallen hören.
0: Ja.
1: Also die waren wirklich voll dabei, großes Lob an dieses junge Publikum, die wirklich aufgepasst haben und wirklich sensibel mitgegangen sind. Also irgendwas dürfte es da noch haben. Ich glaube, dass man hat irgendwie Angst, Respekt, irgendwie, also irgendwas schwingt da mit, irgendeine Metaebene.
0: Bist du positiv, wenn du in die Zukunft blickst? Weil immer mehr Demokratien gehen den Bach runter, selbst Amerika ist
1: Na, Wahnsinn. Naja, positiv, also als Realist nicht, aber als Mensch bin ich positiv. Also wir hinterlassen unseren Kindern diese Welt vom Klima und so, es ist eine Katastrophe. Ich meine, wir haben es schon auch in der Hand, glaube ich. Selbst wir in Österreich. Positiv. Ich denke positiv, aber wir Leute lernen nicht aus der Vergangenheit, habe ich das Gefühl. Also, ich weiß es nicht.
0: Genau. Lernen Sie Geschichte, ne? Hat es immer schon geheißen.
1: Ja.

0: nur gedacht, cool, ja, und dann ist der wirklich, und der malt nur mit den Fingerkuppen. Ah,
1: mein Sohn auch übrigens, der zweieinhalbjährige. Auch nur mit dem Finger gucken. Die muss man ihm dann abwaschen. Also merken Sie sich eins, meine lieben Zuhörerinnen und Zuhörer. Ein Sachbuch, ein Roman und ein Bilderbuch. Weil sonst wird es fad jeden Abend dasselbe. Und dann zwingt man sich immer so.
0: Und
1: so
0: dieses Buch heißt noch einmal wie?
1: Malerinnen und Maler im Ausseerland. Gesammelte Biografien von Ulrike Auerböck.
0: Aber ein Dirndl ist dort nicht.
1: Was heißt doch? Da gibt es auch so. Das sind doch so Kindern, die am See spielen, im Dirndl.
0: Okay. Weißt du, warum ich dich jetzt frage? Warum? Weil wir spielen jetzt hier den Chris Steger mit Dirndl fliegen. Weil die fliegen ja dort im Ausseerland, glaube ich. Ne?
1: Beim Kirtag.
0: Ja, genau. Ja. So, Radio Burgenland ist hier und Stefano Berndin, das ist mein.

0: Ja, die Dirndln fliegen, ja.
1: Die Dirndln immer sehr lang.
0: Ja, aber ich denke mir, wenn die mit den Dirndln ins Wasser springen, das ist ja schwer dann, das Dirndln.
1: Zieht dich runter wie die Ophelia.
0: Jesus, hör auf, um Gottes Willen.
1: Hamlet.
0: Ja, genau. Hamlet. Und wir sind schon bei Hamlet. Du hast auch ein T-Shirt, ich habe es gerade gepostet.
1: Ja, ich habe ein T-Shirt.
0: Du hast ein One-Man-Show.
1: Ja, weil das ist mir ein großes Anliegen. Ich spiele das, da spiele ich sämtliche Rollen vom Hamlet in 90 Minuten, mit Musik auch, mit Gitarre und Schlagzeug. Und das findet eh bald wieder statt. Das spiele ich am 26. Juni in Marienzersdorf. Gut, das ist jetzt ist nicht so weit weg.
0: Nein, es geht. Ist also würdest so du jetzt sagen, in Kitzbühel oder irgendwo in Bludenz?
1: Nein, ich spiele es auch in Luxemburg. Sie haben mich eingeladen zu einem Monologfestival. Ich spiele es jetzt in Luxemburg auch. Und dann im Oktober wieder in Wien im Theaterakzent, weil das ist eine Produktion vom Theaterakzent. Und es gibt ein wahnsinnig schönes Buch auch über den Hamlet, also über die Geschichte einer Schauspielerin, der Angela Winkler, unter der Regie von Peter Zadek, das müsst ihr lesen, das heißt Sein oder Nichtsein von Klaus Pohl. Und das beschreibt die Proben von diesem verrückten Peter Zadek, der ein Genie war, aber auch ein Sadist. Und die Angela Winkler als Schauspielerin, als erste Hamlet-Darstellerin im

0: deutschsprachigen Raum, fahrt sie immer wieder weg und sie müssen sie suchen und sie versteckt sich bei einem Imker zum Teil und sie finden sie und sagt, Angela, du musst das spielen, du musst den Hamlet spielen. Und sie sagt, nein, ich kann nicht, ich will nicht mehr, ich will diese Rolle nicht spielen, ich traue mich nicht. Und das ist so lustig beschrieben, müsst ihr lesen, Sein oder Nichtsein von Klaus Pohl.
1: Und da bist du ganz alleine auf der Bühne.
0: Bei diesem Hamlet One-Man-Show bin ich ganz alleine auf der Bühne. Also ich bin eigentlich gar nicht alleine auf der Bühne, weil ich spiele so viele Rollen, dass ich wirklich glaube, ich bin nicht alleine. Also man wird manchmal auch verrückt.
1: Man hat genau,
0: ich bin nicht ganz alleine.
1: Ja genau, wir sind
0: nicht. Er ist nicht ganz alleine, der Bernhardin auf der Bühne.
1: Sehr, und du bist ein Held. Du bist für mich ein Held. Und viele, darüber reden wir dann in der nächsten Stunde. Du bist eigentlich ein absolut unterschätztes Genie, muss man schon sagen. Ja, das sind jetzt einige Kolleginnen und Kollegen, die das
0: unterschätzt auf jeden Fall Genie-Wahnsinn.
1: Oh ja, das bist du. Reden wir gleich weiter in der nächsten Stunde. Schön, dass Sie da sind hier.

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1: Im Studio Eva-Maria Fohn. Der Alpenverein warnt zum Auftakt der Wandersaison eindringlich vor der Gefahr durch Altschneefelder am Berg. Noch immer liege in sehr vielen Bereichen und Rinnen Schnee. Wolfgang Böhmer.
2: Mitte April ist da schon eine Frau im Außerfern ausgerutscht und dann abgestürzt und ums Leben gekommen. Und die Gefahr, Gerhard Mössmer vom Alpenverein, wird generell unterschätzt, vor allem auch, wenn es nicht so steil ist.
3: Es ist tückisch, weil es einfach wirkt. Aber wenn ich da mal ausrutsche und ich ins Rutschen komme, dann geht es dahin. Und das Hauptproblem ist, dass diese Altschneefelder vor allem in der Früh pickelhart sind. Also da habe ich kaum eine Chance, nur den Sturz abzubremsen.
2: Also besonders in der Früh und am Vormittag oder im Schattenbereich ist das echt gefährlich. Etwas besser ist es dann untertags oder auf der Sonnenseite. Da weicht der Schnee dann auf.
3: Also wenn die ersten 10 cm oben aufgeführt sind, dann ist es schon viel einfacher zu begehen. Und wenn ich zusätzlich noch Wanderstöcke mit dabei habe, die Stabilität geben, dann kann man es wagen, so ein Schneefeld zu überqueren.
2: Trotzdem, wenn man beim ersten Schritt schon ein ungutes Gefühl hat, lieber umdrehen. Die Wanderroute gibt es ein anderes Mal auch noch.
1: Nach der Ankündigung von US-Präsident Trump, die Zölle auf Fahrzeuge aus der EU anzuheben, kommt heftige Kritik. Der Vorsitzende des Handelsausschusses im Europaparlament, Bernd Lange, spricht von einem inakzeptablen Verhalten. Trump will die Zölle auf Importe von Pkw und Lkw aus der EU kommende Woche von 15% auf 25% erhöhen. Die US-Billigfluglinie Spirit hat den Betrieb eingestellt. Grund ist die Verdoppelung der Kerosinpreise durch den Iran-Krieg, die Sanierungspläne für die angeschlagene Airline zunichte gemacht hat. Spirit ist die erste Firma in der Luftfahrtbranche, die wegen der Kriegsfolgen aufgeben muss. Nach einem mehrtägigen Waldbrand hat sich die Lage in der italienischen Region Toskana entspannt. 3.500 Menschen, die in Sicherheit gebracht worden waren, dürfen wieder in ihre Häuser zurück. Das Feuer hatte sich zwischen Pisa und Lucca ausgebreitet. Der Brand dürfte von einem Landwirt ausgelöst worden sein, der Olivenzweige verbrennen wollte. Für die 99. Oscarverleihung nächstes Jahr werden neue Regeln eingeführt. Betroffen sind unter anderem internationale Beiträge, Schauspielnominierungen sowie der Umgang mit künstlicher Intelligenz. Markus Langer berichtet.
4: Größere Veränderungen gibt es in der Sparte internationaler Spielfilm, wie die Academy of Motion Picture Arts and Sciences mitteilte. Bisher wurde für den sogenannten Auslands-Oscar die jeweils offizielle Auswahl eines Landes zugelassen. Nun kann zusätzlich ein fremdsprachiger Film teilnehmen, der zuvor einen wichtigen Festivalpreis gewonnen hat, etwa die Goldene Palme in Cannes, den Goldenen Bären bei der Berlinale oder den Goldenen Löwen des Filmfestivals Venedig. Darsteller können künftig in derselben Schauspielsparte für mehr als eine Rolle nominiert werden, wenn sie auf eine entsprechend hohe Stimmzahl kommen. Mit Blick auf den Einsatz von künstlicher Intelligenz schreibt die Filmakademie vor, dass KI-generierte Drehbücher oder Rollen nicht nominiert werden dürfen.
1: Das waren die Nachrichten mit Eva-Maria Fohn. Zum Wetter.
5: 22 Grad hat es aktuell schon in Berndorf und in Hartberg und auf 21 bis 27 Grad steigen die Temperaturen heute. Es bleibt sonnig, der Himmel größtenteils sogar wolkenlos und nur in manchen Regionen spürt man lebhaften Wind. Ostwindböen um 30 km/h gibt es etwa in Oberösterreich. Morgen Sonntag kommen im Westen zur Sonne schon etwas mehr Wolken. Verbreitet frischt Ost- bis Südwind auf und es wird noch wärmer. An der föhnigen alten Nordseite sind stellenweise sogar 30 Grad möglich. So viel zum Wetter von Gerald Holzinger.
6: 11 Uhr gleich 4 Minuten, Radio Burgenland Verkehrsservice hier. A4 Ostautobahn Richtung Budapest. Zwischen dem Knotenbruck Neudorf und Pandorf im Baustellenbereich blockiert ein Unfall mit 4 Pkw die rechte Fahrspur. Stau baut sich da schon auf. Auf der B50, da staut es auch, und zwar auf der Burgenlandstraße auf den Zufahrten zum Outlet-Center in Pandorf. 10 Minuten Zeitverlust, damit müssen Sie da rechnen. Und Fuß weg vom Gas, geblitzt wird auf der B57 der Güssinger Straße bei Jennersdorf. Wo auch immer Sie gerade sind, gute Fahrt.
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6: Der Schauspieler Stefano Bernardin ist Vater von 4 Söhnen und liebt es, Zeit mit seinen Kindern zu verbringen, wenn er nicht gerade dreht oder auf der Bühne steht oder liest, Bücher, Drehbücher, Wasser in die Hände bekommt. Ja. Bist du auch einer, der den Kindern vorgelesen hat?
7: Immer. Jeden Abend habe ich ihnen entweder eine Geschichte erzählt, die ich erfunden habe, und ich habe ihnen jeden Abend etwas vorgelesen.
6: Geschichten, die du erfunden hast?
7: Ja, manchmal, weißt du, wenn die dann, also du manchmal hören sie dann nicht mehr zu, wenn die zu kompliziert werden, die Geschichten.
6: Okay.
7: Und dann habe ich halt so weiterfunden. Also ich habe viele, viele Geschichten erfunden. Ich habe auch eine Geschichte über die deutschen Fälle, also über den Nominativ, den Genitiv.
6: Aber das erzählst du mir gleich. Ja. Wir reden gleich. Wir haben noch 2 Stunden mit dem begnadeten Schauspieler italienischen Wurzeln. Buongiorno.

0: So, das immer wieder. Stefano hat sich ein bisschen verlaufen hier im ORF-Kurs. Ja, du warst kurz weg. Du warst weg, weil du deinen kleinen Sohn und deine Freundin noch abholen wolltest, genau. Die irgendwo in Eisenstadt. Und,
1: hier draußen, aber ich habe sie jetzt nicht gefunden, aber das machen wir dann nachher einfach.
0: Ja gut, aber wir sind ja hier wirklich im Supergrünen, im Landesstudio.
1: Wunderschön.
0: Das ist ja ein Wahnsinn, dass sie das überhaupt daherbauen haben
1: dürfen. In einer Oase.
0: Ja, genau. Bist du eigentlich, du bist gern im Grünen, weil du gerne in Bad Aussee bist, noch in der Stadt, klar beruflich, aber was ich dich die ganze Zeit schon fragen wollte, bist du eigentlich lieber Theaterschauspieler oder lieber Film? Weil wir wissen, beim Film, das ist viel warten, früh aufstehen, viel warten, immer wieder dasselbe spielen. Das ist eigentlich...
1: Es ist anders, man kann es eigentlich nicht vergleichen, das klingt jetzt blöd, aber das ist wie Tischtennis spielen oder Tennis. Mhm. Es ist wirklich, sind fast zwei unterschiedliche Berufe. Manchmal ist es schön auch beim Film, weil du kannst ganz leise sein, du kannst auch nur mit den Augen etwas spielen, einen Blick. Manchmal reicht auch wirklich ein Gedanke, das geht halt beim Theater, du brauchst auch im Theater den Gedanken. Mhm. Und trotzdem, aber ohne Theater könnte ich nicht das Publikum und die Texte, diese tollen Texte, die man oft spielt oder wenn Leute lachen und es ist live. Wenn du drehst,
0: wenig Reaktion. Das Team,
1: wenn sie lachen, dann werden es geschimpft, wenn es dann im Film drauf ist, also dann muss man es nochmal drehen. Genau. Also es ist komplett unterschiedlich, aber ich möchte beides machen.
0: Ja. Und hast du auch die Albträume der Theaterschauspieler, dass du auf die Bühne kommst und nicht weißt, was
1: es gibt? Vor kurzem habe ich das wieder geträumt. Ich war in der Josefstadt, komischerweise, bei einem Stück, das ich nicht kannte. Und ich habe gesagt, ja, ich weiß schon, ich wusste nichts. Das ist wie diese Mathematikprüfungen, die ich noch immer habe.
0: Ich auch. Mir träumt immer noch davon, dass sie mich anrufen und sagen, Frau Karlich, Sie haben die Matura doch nicht geschafft. Ja. Nach, ich weiß nicht, 60 Jahren. Ja, gefühlt. Bist du aber nicht so gern in die Schule gegangen, gell?
1: Also, ich bin gern in die Schule gegangen, aber ich bin auch wieder gern nach Hause gegangen.
0: Natürlich, ja.
1: Also diese Prüfungen, ich hatte
0: Prüfungsangst. Wahrscheinlich warst du immer verliebt, gell, in der Schule, oder?
1: Immer, ja.
0: Na ja, klar.
1: In verschiedenste. Aber dieses Mathematik oder Latein, wo du dort sitzt und du verstehst wirklich nichts. Mhm. Du siehst auf einem Blatt und denkst dir, das ist, weißt du, wo es mir auch so geht, bei diesem Buch von James Joyce, Ulysses?
0: Ja, da reden wir gleich drüber.
1: Ist auch so ein Buch, da verstehst du nichts.
0: Nichts. Darüber reden wir gleich nach Wolfgang Ambros und André Heller mit Kummer mit keine Ausreden mehr und Elfriede Ott. Über die müssen wir auch noch reden.
1: Meine Lehrerin.
0: Eben, ja, gleich.

0: Wie oft sagt denn das deine Freundin zu dir?
1: Ich bin in 2 Minuten zu Hause, Schatz.
2: Ja, ja.
0: Genau. Das ist also ein Wahnsinn. Du hast ein Buch erwähnt, das du eigentlich nicht verstehst, das niemand versteht. In Wirklichkeit ist es James Joyce, Ulysses. Ist
1: richtig. Meine Schwiegermutter hat mich gefragt, was ich lesen will. Und da war ich in dieser wunderschönen Bibliothek in Altossee. Die heißt Buch und Boot. Oder Buch und Boot heißt die. Und ich muss die Klassiker, zuerst muss man die Klassiker lesen und dann fällt mir das ins Auge. James Joyce, ein wunderschönes rotes Buch, Ulysses. Mhm. Man kennt, alle kennen es. Ja. Jeder kennt das Buch.
0: Aber keiner hat es gelesen.
1: Und dann habe ich mich gezwungen, die ersten 200 Seiten wirklich. Und dann habe ich gedacht, irgendwie, ich verstehe nichts, aber ich lese weiter. Irgendwann mal. Mhm. Aber ich habe es dann wirklich auf Seite 240 habe ich es dann weggelegt. Ich verstehe es nicht. Dann habe ich meinen Schwager, der ist Ire, weil der James Joyce war eigentlich auch Ire, Dublin, ja. Und der hat mir gesagt, er versteht es auch auf Irisch nicht. Vielleicht noch weniger. Ich glaube, der James Joyce war einfach verrückt. Ja. Und es ist wirklich ein Buch. Und da frage ich mich, wie kann dieses Buch so bekannt sein, wenn es keiner versteht?
0: Ja, es geht um, darum man es glaube ich nicht versteht, weil es sind zwei Männer, die sich irgendwie treffen und miteinander reden und es sind die Gedanken von jemandem und Gedanken sind frei.
1: Verständlich, vor allem wenn es von Männern sind.
0: Ja, danke, schau, du bist ein Feminist.
1: Gell? Ja, was heißt? Ja. Ich brauche das nicht einmal dazu sagen, weil für mich ist das eine Selbstverständlichkeit. Ja,
0: ja. Das ist total schön. Das ist selten, glaube ich. Immer mehr zwar, aber auch oft nicht. Ne?
1: Wir Affenmänner, und das ist eine Beleidigung für Affen, aber so ist es. Ja. Die Männer sind wirklich
0: besonders. Dabei wäre es so super. Glaubst du, dass die, ich denke mir ja oft, die Welt wäre anders, würden Frauen regieren.
1: Na, hundertprozentig.
0: Die würden wahrscheinlich konkurrieren, welche schöner, dünner und ich weiß nicht, was ist. Vielleicht, weiß ich nicht.
1: Früher war ja das Matriarchat und das hat viel besser funktioniert.
0: Meine Erklärung dazu ist, die Frauen schicken nicht gerne ihre Männer. Söhne, Brüder, Väter.
1: In den Krieg.
0: Das glaube ich auch. Das machst du nicht gerne. Das ist
1: sie machen das viel subtiler, die Frauen. Hallo Schatzi, du schaust super aus. Und der Subtext ist, ich hasse dich, du blöde Kuh.
0: Genau.
1: Aber dabei bleibt es.
0: Dabei bleibt es. Ja, genau. Pass auf, ich spiele jetzt ein Lied und dann redet man noch ein bisschen über diesen. Also Odysseus ist auch interessant, weil das ist ja Ulysses, aufgebaut und das ist wiederum sehr interessant.
1: Ja.
0: Ja. Und da reden wir gleich noch, weil jetzt spiele ich ein Lied, das ist so ein Song, der wird auf vielen Hochzeiten gespielt. Gell? Also das ist wirklich, weil vielleicht heiraten heute ja ein paar Menschen, weil es so schön ist.
1: Ja, heute in
0: du hast Samstag. Noch nie geheiratet.
1: Ich habe noch nicht geheiratet.
0: Aber möchtest du es gerne mal? Nein.
1: Schauen wir mal.
0: Ach ja, gut.
1: Ich bin für alles offen.
0: Na gut, schau, das ist so schön. You raise me up. Oh. Für alle Verliebten, gell?

0: So, alles Gute dem Brautpaar.
1: Ja.
0: Stefano.
1: Toi, toi, toi.
0: Wenn man böse ist, könnte man sagen, schon wieder, wer der sich ins Unglück stürzt und ich weiß, wovon ich rede. So, pass auf. Also James Joyce Ulysses ist das eine Buch, angelehnt an Homers Odyssee.
1: Richtig. Genau. Die ja fantastisch ist. Das hat mir mein Vater immer vorgelesen mit Bildern.
0: Großartig. Großartig. Also muss man ja...
1: Das ist ja fantastisch, diese Inseln und diese...
0: Na herrlich, herrlich. Diese ganze Circe und Kalypso und
1: genau.
0: Kalypso.
1: Die allen Schweine verwandelt.
0: Ja, herrlich. In Homers Odyssee lernt Odysseus einige Lektionen, unter anderem, dass man seine Umgebung aufmerksam beobachten und sie zu seinem Vorteil nutzen sollte. Und eine weitere Lehre, die er erfährt, ist, alle Warnungen zu beachten, ungeachtet dessen, was einem die eigenen Instinkte sagen. Mhm. Wie viel von dem hat dir vielleicht auch deine Schauspiellehrerin, die Legende Elfriede Ott, gesagt?
1: Elfriede Ott war ein sehr spezieller Mensch. Wir haben am Konservatorium, also erstens einmal hat sie die Leute ausgesucht, die dort aufgenommen werden, in erster Linie quasi, ja. Und bei der Elfriede Ott war das nicht so, die hat nicht so jetzt geschaut, wie weit du bist mit deinem Talent, sondern die hat eher so ein Typecasting gemacht. Ich brauche einen Dicken, ich brauche einen Dünnen, ich brauche einen Lustigen, ich brauche einen Ernsten, ich brauche einen Traurigen, ich brauche eine Schöne, ich brauche eine Schiere. Also,
0: die auch Chancen gehabt, der Blade.
1: Nein, du wärst die Schöne gewesen.
0: Geh auf.
1: Ja, ja, voll, auf jeden Fall. Und wir hatten sie im ersten Jahr. Das Problem ist, im ersten Jahr bist du als Schauspielschüler oder Schülerin sehr unsicher. Und sie war sehr streng, also gar nicht streng, sie war sehr gerade und hat gesagt, na, das ist nicht gut. Geh, Martin, zeigst du das, wie man das richtig macht? Und das verunsichert dich im ersten Jahr. Aber im Laufe der Jahre bin ich dann freiwillig zu ihr hingegangen. Ich hatte so einen Gedichteabend, wo ich Gedichte lesen musste. Das waren ganz schwierige, moderne Gedichte. Und dann ging ich zu ihr. Und da habe ich sie dann plötzlich verstanden. Und dann habe ich überhaupt verstanden, wie sie aufs Theater gesehen hat oder auf die Literatur, auf die Lyrik geschaut hat. Und manche Sachen verstehst du nicht, so wie die Schule. Jetzt wäre ich reif fürs Gymnasium. Jetzt würde mich das interessieren. Und viele Sachen kriegst du erst nachher mit. Und sie hat gebrannt fürs Theater. Und sie hat gesagt, es ist zwar das Vergänglichste, die vergänglichste Kunstform, aber wie schön sie ist und wie wichtig das ist und wie die Komödie ernsthaft gespielt gehört und wie die Tragödie komisch gespielt gehört. Und das habe ich dann verstanden, diese Sachen. Also diese Dialektik im Leben auch. Ja? Und so ist es, ja.
0: Und auch der Humor, wie wichtig der eben
1: ist.
0: Der ist
1: überhaupt.
0: Also im Hinblick Humor. Auch auf die Angst vor dem Tod.
1: Also, richtig.
0: Weil ich vermute, dass du auch gerne lebst. Ne? Es gibt ja,
1: ich habe große Angst vor dem Tod. Vor allem,
0: ich auch. Ne? Naja, nicht vor dem Tod per se, sondern vor den Schmerzen davor. Ne?
1: Nein, ich gar nicht. Ich habe wirklich Angst davor, dass dieses Leben aufhört. Also ich habe keine Angst, dass ich zugrunde gehe, sondern ich kann mir das nicht vorstellen, dieses Nichts. So wie beim Hamlet, wenn er sagt, der Wanderer, der aus diesem Land nicht mehr zurückkommt. Ich kann mir das einfach nicht vorstellen. Was ich mir nicht vorstellen kann, das macht mir Angst.
0: Erst.
1: Ja, eh.
0: Du hast eine Zeit. Das dauert ja noch.
1: Man weiß es nicht.
0: Ja, eh. Naja, natürlich weiß man es.
1: Carpe diem.
0: Ja, Carpe diem, ganz genau. Stefano Bernardin ist da. Und wir haben noch viel zu besprechen. Zum Beispiel auch Stefan Zweigs Sternstunden der Menschheit. Kann man auch viele Parallelen zum Leben ziehen.
1: Ja.
0: Genau, gell? Das sind Madness mit Our How

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1: Mit Patricia Spieß. Der Verkehrsclub Österreich fordert neuerlich Temporeduzierungen im Zusammenhang mit den hohen Spritpreisen. Die Spritpreisbremse, die verlängert wurde, begrüßt der VCÖ grundsätzlich. Borkenkäfer setzen den heimischen Wäldern zu, aufgrund zunehmender Klimaerwärmung. Das Burgenland will jetzt eine massive Vermehrung der Käfer durch ein Früherkennungssystem einschränken. An 8 Standorten landesweit, darunter beispielsweise Forchtenstein und Kuckmieren, gibt es jetzt spezielle Fallen zur Käferbekämpfung und zur Beobachtung in Zusammenarbeit mit dem Bundesforschungszentrum für Wald. Der burgenländische Golfprofi Bernd Wiesberger hofft bei den Turkish Airlines Open in Belek auf eine Leistungssteigerung jetzt am Wochenende. Zur Halbzeit liegt er derzeit auf Platz 38. Und jetzt zum Wetter.
2: Danke, liebe Patricia. Das ist ein Tagerl, ha? So haben wir es gern. Es bleibt ungetrübt sonnig. Der schwache bis mäßige Wind dreht vermehrt auf Ost und es ist warm mit Höchstwerten zwischen 21 und 25 Grad. Aber Achtung, nicht täuschen lassen, denn in der Nacht kühlt es wieder ab. Auf im Süden bis zu 4 Grad, hier im Norden auf 8 Grad. Morgen Sonntag wird es sonnig, windig und warm. Wieder zeigt sich der Himmel meist wolkenlos. Tagsüber kommt lebhafter Südostwind auf. Im Nord- und Mittelburgenland sind Böen von bis zu 50 km/h zu erwarten. Die Temperaturen steigen auf 22 bis 26 Grad. Und das Schöne ist, es bleibt so sonnig und schön. 11 Uhr und Punkt genau 32 Minuten. 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Ich habe einige Meldungen für Sie, wenn Sie unterwegs sind im Burgenland und um Burgenland rum, zum Beispiel A2 Richtung Graz. In der Abfahrtsspur bei Mödling zur SCS blockiert ein Unfall eine Fahrspur, Stau und 10 Minuten Zeitverlust. A4 Ostautobahn Richtung Budapest zwischen dem Knotenbruck Neudorf und Pahndorf wegen der Arbeiten nach einem Unfall im Baustellenbereich ist nur die Überholspur frei. Mittlerweile 5 Kilometer Stau, eine halbe Stunde Zeitverlust. Und auf der B50, da staut es auch auf der Burgenlandstraße, auf den Zufahrten von und zum Outlet Center in Pahndorf, Stau und 10 Minuten Zeitverlust. Und nach wie vor geblitzt wird es auf der B57, der Güssinger Straße bei Jennersdorf, wo auch immer Sie gerade sind. Gute Fahrt, kommen Sie gut an Ihr Ziel.
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0: Also mit Bruce Springsteen verbindet mich meine Mama, weil das ist der größte Bruce Springsteen-Fan. Ich habe sie mal am Muttertag überrascht mit einem Konzert.
1: Wirklich? Und wann wart ihr?
0: Das war schon lang. Da war er in Wien, im Austria Center, glaube ich.
1: Ja, ich war jetzt auch, und meine Freundin ist auch ein ganz großer Bruce Springsteen-Fan.
0: Ja, Bruce Springsteen, also den lieben wir.
1: Und wir waren 2023 und da war sie hochschwanger, weil ich glaube, 2 Tage später kam dann das Kind und wir waren noch im Praterstadion und haben uns, also Ernst Happel.
0: Kam das Kind Kaiserschnitt oder normal auf die Welt?
1: Das Kind kam dann letztendlich, mussten wir einen Kaiserschnitt machen.
0: Aber nicht geplant.
1: Nein, es war nicht geplant.
0: Naja, der wird gehört haben, den Bruce Springsteen im Bauch und so, da muss ich aussehen. Das muss ich mal anschauen. Ja, aber cool, dass sie noch auf ein Konzert geht, Herst.
1: Ja, es war super. War ein cooles Konzert.
0: Das hätte ich mir nicht getraut.
1: Du, wir wollten unbedingt zu diesem Bruce Springsteen und wer weiß, wann der wiederkommt. Ob der wiederkommt.
0: Ja, ja. Na, das ist eine coole Socke und vor allem, ich finde es so super, dass er sich politisch äußert.
1: Wahnsinn, oder?
0: Der
1: scheißt dir nichts.
0: Der scheißt dir nichts.
1: Er und der Robert De Niro.
0: Ja, genau. Robert De Niro ist sowieso ein Vorbild von dir, gell? Habe ich. Ja. Al Pacino, Robert De Niro, gell?
1: Also Robert De Niro, der ist ein fantastischer Schauspieler.
0: Ja, ja.
1: Vor allem auch in den Komödien. Und der muss ja auch, der ist so ein Hackler, weißt du?
0: Ja, ja.
1: Weil ich wehre mich immer dagegen, wir Schauspieler sind keine Künstler. Wir sind Handwerker.
0: Richtig.
1: Du musst einfach dein Handwerk beherrschen und können. Mhm. Und dann kannst du von mir aus eben deinen eigenen Senf dazu geben, aber in erster Linie muss man was können, wie ein Tischler. Ja?
0: Was sind denn die Tiefen des Schauspiels? Also gibt es auch so Phasen, wo du dir denkst, was ist ob das?
1: Ja, natürlich, weil du bist dein eigenes Produkt, das heißt, du verkaufst immer nicht nur, also du verkaufst dich selber als Produkt und der Nachteil, wenn du dich selber als Produkt verkaufst, du wirst halt dauernd beurteilt und manchmal geht es da wirklich am Arsch, dass du sagst, ich will nicht dauernd beurteilt werden. Mhm. Einmal fand ich das sehr schön und ich habe es irgendwie verstanden. Da war ich bei einer Premiere, der Erwin Steinauer ist einer meiner Lieblingsschauspieler, also wie gut er spielt. Und da war eine Kollegin und ich habe ihm gratuliert, wie toll er war.
0: Der ist großartig.
1: Genau. Und die Kollegin hat auch, und dann hat sie aber nicht aufgehört, ihn zu loben und ist dann ins Detail gegangen. Zwar positiv.
0: Aber das nervt, ja.
1: Und hat nicht aufgehört. Und er hat irgendwann mal gesagt, bitte, ich habe gerade 3,5 Stunden gespielt, gib mir jetzt kein Zeugnis, gib mir jetzt keine Noten. Und ich habe das so verstanden. Mhm. Da geht es gar nicht um positiv und negativ, aber immer dieses, du wirst dauernd irgendwie beurteilt und manchmal will man halt keine Ruhe haben.
0: Naja, und das ist auch dieses erkannt werden. Also ich war, glaube ich, in meinem Leben nie unfreundlich zu niemandem. Ja. Aber ich verstehe, wenn das Kolleginnen und Kollegen sind.
1: Aber dumm, ich sage dir eins, ich würd nie, das klingt jetzt wirklich blöd, ich würde nie mit Brad Pitt oder Leonardo DiCaprio tauschen wollen.
0: Das sagt das nicht, das darfst du nicht.
1: Doch.
0: Wirst du sofort still sein? Das Universum versteht das.
1: Ja, ich hoffe es, weil du wirst dann dauernd erkannt. Weißt du, es gibt auch tolle Schauspieler wie Geoffrey Rush. Die kennt keiner.
0: Okay.
1: Der kann machen, was er will. Und der spielt trotzdem in einem Hollywood-Film. Aber stell dir vor, du wirst überall erkannt. Ich sehe es ja schon, wie schwierig es ist für Nirvarani. Der wird in Wien und in Österreich dauernd erkannt. Aber stell dir vor, überall, auf der ganzen Welt. Ich glaube nicht, dass das cool ist.
0: Mhm. Okay, und wirst du schon erkannt? Na, du wirst schon erkannt?
1: Nicht immer. Ja, dann sagen sie, hallo, grüß Gott, Manuel Rube. Oder Servus, Alexander Pschiel. Einer hat gesagt, ich gratuliere.
0: Ach so, der Pschiel, ja, der Pschiel.
1: Einer hat zu mir gesagt, gratuliere, dass du das Tor geschossen hast für Österreich. Und ich so, wie bitte? Und ich so, Ivica Vastic. Ich so, okay, ja, wurscht. Nehme ich auch.
0: Und in Italien? Bist du in Italien?
1: Kein Arsch.
0: Aber du hast ja dort auch gespielt. Na sicher, du darfst alles sagen, ich darf es nicht. Aber du hast ja dort gespielt.
1: In Italien, ja, habe ich mal gedreht.
0: Ja, gedreht, genau, das meinte ich. Ja.
1: Aber Entschuldigung. Da kennt mich
0: keiner. Da kennt keiner. Gut. Aber jetzt spiele ich für deine Mama und für den Papa im Himmel und für deine Schwester und.
1: Oh,
0: und.
1: Was
0: ist das? Marina, ja.
1: Rocco Granata.
0: Das ist schön, gell? Und wir sind schon in Italien.

0: Jetzt hätte ich ja fast vergessen, das Mikrofon aufzudrehen.
1: Das wäre
0: ja
1: schlecht im Radio.
0: Das wäre ganz schlecht. Ja, na, manchmal, wenn man sich so ein bisschen vertratscht, gell, dann ist schon...
1: Weil wir tratschen ja sehr viel, muss man dazu sagen.
0: Also wir tratschen, wenn Stefano Bernardin nicht durchs Funkhaus eilt und nicht zurückfindet. Ja? Du hast deine liebe Freundin und deinen Sohn mit, die sind draußen bei dem schönen Wetter.
1: Wiese,
0: und du hast jetzt so einen schönen Blumenkranz.
1: Ich habe einen Gänseblümchenkranz bekommen mit einem Löwenzahn dabei.
0: Das ist so lieb.
1: Weil für meinen Sohn bin ich immer der Hamelt. Und der Hamelt ist für meinen Sohn immer der König, der ist mit dem Prinzen. Der sieht ja Fotos und hat so Videos gesehen und da fürchtet er sich ein bisschen.
0: Aha.
1: Aber er sagt statt Hamlet sagt er immer Hamelt.
0: Ja.
1: Und immer wenn ich eine Krone auf oder wenn er eine Krone auf hat, dann ist er der Hamelt.
0: Mein Gott, no.
1: Und dann macht er den bösen König nach und macht immer Hamelt, Hamelt, keine Angst, keine Angst, Hamelt.
0: Mein Gott, no. Aber du liebst dein Kind, du liebst Kinder überhaupt.
1: Liebe meine Kinder überhaupt.
0: Und das ist ein Klischee, das ich gerne bediene, weil die Italiener sind lieb zu den Kindern.
1: Das stimmt aber wirklich.
0: Im
1: Norden wie im Süden.
0: Wie im Süden, da ist kein Mezzogiorno-Konflikt. Ja, das hast du dort und da. Weil, wenn du das vergleichst.
1: In Wien ist es manchmal anders. Also da werden kleine Hunde geliebt im Bus, aber brauchst nicht glauben, dass du mit einem Kind einen Sitzplatz kriegst.
0: Nein.
1: Oder dass der Wort das...
0: Aber woher kommt das?
1: Ich weiß es nicht.
0: Woher kommt das, dass die Italiener so lieb zu Kindern sind?
1: Ich weiß es nicht. Vielleicht haben sie die gebraucht für die Weinernte, für die Weinlese. Nein,
0: dort kannst du laut sein. Das ist ja bei uns Kroaten auch. Wir sind immer laut. Das ist immer laut. Es ist
1: nicht,
0: wurscht, ob die Kinder so laut sind. Ist egal.
1: Ich weiß es wirklich nicht.
0: Ja. Wir sind, glaube ich, sehr lärmempfindlich. Österreicher sind sehr lärmempfindlich. Ich zum Beispiel bin gar nicht lärmempfindlich. Mir ist das wurscht.
1: Ist das auch wurscht?
0: Ja.
1: Im Gegenteil, je lauter, also wenn es so eine regelmäßige Lautstärke, dann schlafe ich.
0: Ja, es kommt darauf an, wenn du jetzt Baum sägen und Autobahn, das meinen wir nicht. Wir meinen Stimmen,
1: genau,
0: Freude und Spaß.
1: Aber auch immer besser geschlafen als Kind mit offener Tür, wenn ich meine Eltern reden habe, hören.
0: Oder reden hast hören, ja. Oder beim Lernen. Ne?
1: Beim Lernen auch.
0: Aber du hast nur eine Schwester.
1: Ich habe eine Schwester, die ist 5 Jahre älter.
0: Mhm.
1: Der habe ich vieles zu verdanken. Sonst würde ich wahrscheinlich noch immer Modern Talking hören.
0: Weil?
1: Und nur Rocky 3 schon. die hat mir gezeigt, dass es auch andere Filme und andere Musik gibt. Ja, die war so dann, mit 15, 16, 17 war sie so Underground und...
0: Oh, ja.
1: Und da habe ich halt eine andere Musik auch kennengelernt und andere Filme, diese Kunstfilme und so. Sonst würde ich wahrscheinlich wirklich noch immer so Eye of the Tiger Liegestütz machen.
0: Oh, warte, sie war ja...
1: Und Geronimo Scary Leg.
0: Oder Sherry Sherry Lady,
1: genau.
0: Kirsche Kirsche Dame. Ja,
1: genau,
0: das ist ja Kirsche, sehr Wahnsinn. Kirsche, aber gut, ich meine, die Karriere haben
1: das
0: die...
1: Das ist dieses Glücksspiel, weißt du, wenn du so einen einarmigen Martin hast, Kirsche Dame.
0: Kirsche Kirsche Dame, genau.
1: Aber Kirsche hast gewinnst.
0: Ja. Da, genau. Also wir reden gleich über Sternstunden der Menschheit. Jetzt haben wir uns schon wieder verplaudert, gell?
1: Das passt schon.
0: Ja, das passt schon.
1: Ist ja auch ein Buch.
0: Stefan,
1: das Leben ist auch ein Buch.
0: Das Leben ist auch ein Buch, genau. Stefan Zweig, bist du nicht der Einzige, der den auf der Liste hat, gell?
1: Ja, das glaube ich.
0: Carpenters.
1: Einer der Besten.
0: Sweet Smile, ja, auf Radio.

0: Die Männer haben Geschichte gemacht und Stefan Zweig hat darüber geschrieben. Und es gibt so ein schönes Zitat, Sternstunden der Menschheit, wo es eben um so 14 Helden der Weltgeschichte geht. Helden, ja. Manchmal, und dies sind die erstaunlichsten Augenblicke der Weltgeschichte, fällt der Faden des Fatums, also des Schicksals, für eine zuckende Minute in eines ganz nichtigen Hand. Ist das nicht schön?
1: Wahnsinn.
0: Wie viel sich manchmal in der Geschichte geändert hätte, wenn nicht der...
1: Eine Sekunde dort, eine...
0: Ja,
1: Waterloo war ganz knapp
0: ganz
1: zum Beispiel.
0: Ganz knapp. Falsche Entscheidung getroffen.
1: Und der Stefan Zweig beschreibt das so uneitel, dass du manchmal vergisst, dass das Stefan Zweig ist, weil du denkst dir, es ist so gut geschrieben, dass du wirklich, das saugst du auf, das ist... Also, man weiß gar nicht, er schreibt das wirklich so gut, weil du keine Sekunde dran denkst, wie er schreibt. Du bist so in der Geschichte gefangen, die er so spannend erzählt und trotzdem ist es eigentlich Weltliteratur. Und das finde ich ganz toll, wenn Autoren sich quasi hinter ihrem Handwerk verstecken und nicht ihre Eitelkeit nach vorne schieben. Weil man kann ja auch eitel schreiben, auch wo man sich denkt, oh, das ist wahnsinnig verschnörkelt und Dings. Ja. Und das ist, also Stefan Zweig ist einer der ganz großen.
0: Das sind so verschiedenste, also es geht um die Eroberung von Byzanz, Cicero.
1: Das Eldorado wird entdeckt.
0: Meine Lieblings-

0: Geschichte ist ja, ich habe es zusammengeschrieben, weil ich, das habe ich schon vor 100 Jahren gelesen und immer wieder denke ich mir, das muss ich noch, ich muss es noch einmal lesen, ist ja der Kampf um den Südpol, ne? Robert Scott, der Engländer, wollte halt auch, der Brite wollte halt auch als erster dort sein und dann war der Norweger Amundsen schon dort. Ja. Und das war, und dann sind die zurück und dann war das so schlimm, weil die ja so hungrig waren und durstig und es war kalt, dann sind die alle gestorben, aber er hat ja Briefe an seine Familie geschrieben. Und die waren so, und da war, in diesen Briefen war einfach nur Worte von Nächstenliebe, von Demut und von Bescheidenheit.
1: Wirklich?
0: Obwohl er davor wollte unbedingt und sein Ego befriedigen und dann war nur mehr.
1: Dann die Not macht uns alle gleich.
0: Demut und Bescheidenheit. Und das finde ich echt schön. Ja. Gut. Und jetzt spielen wir den Phil Collins, Two Hearts.
2: Yes.
0: Weil das Entscheidende im Leben, Stefano Bernardin, ist die Liebe.
2: Oder? L'amore.
0: L'amore, sì.
2: Wenn man schlecht hört, hat man so Amore.
0: Ah, schön, dass Sie da sind.

0: Das ist eine Aufregung hier, ja? Stefano ist hungrig, muss man sagen, ja? Wollte einen Tisch reservieren, irgendwo da in Eisenstadt und es ist alles voll, ne? Die Leute sind unterwegs, aber jetzt möchtest du zu Maurizio, ne?
1: Ein sehr guter Italiener hier.
0: Genau.
1: Aus Rom ist er.
0: Na, pass auf. Und ich
1: in
0: gesagt,
1: Eisenstadt.
0: Ja, und ich habe gesagt, na, da kriegst du jetzt da keinen Platz, wenn du nicht reserviert hast. Und dann hast du gesagt.
1: Ich schon, der kennt mich. Ich krieg was.
0: Na sicher.
1: Weil wenn ich hungrig bin, werde ich unangenehm.
0: Ja, da gibt es ja diese Werbung auch. Ne? Also du bist nicht du, wenn du hungrig bist. Ja. Was ist denn deine Lieblingsspeise?
1: Also es war lange Zeit, also die hausgemachte, die von meiner Mutter gemachte Lasagne.
0: Naja, gut.
1: Aber frisch, ja.
0: Na klar.
1: Ja, viele sagen, ja, die Lasagne ist sogar am nächsten Tag auch gut. Ja, mir schmeckt es nur frisch.
0: Ja.
1: Und aber mittlerweile, ich esse, also wenn ich hungrig bin, esse ich ja alles gern, das ist ja mein Problem. Alles.
0: Alles.
1: Ich bin leider ein wirklicher Fleischesser auch, ja.
0: Aha,
1: war zwei Jahre Vegetarier.
0: Brav.
1: Das war nicht gut, da hatte ich ganz schlechte Eisenwerte und jetzt habe ich dann wieder mehr Fleisch gegessen und ich liebe Fleisch halt schon auch. Obwohl mir die Viecher, also ich würde nicht mal ein Händel umbringen können.
0: Ja, das ist ja das Problem, ne? Dass die Leute quasi das Fleisch verpackt sehen mit einem lustigen Gesichterl oben drauf. Aber gut.
1: Ein lustiges Gesichterl habe ich nicht drauf gesehen. Was kaufst du für Fleisch?
0: Nein, ich bin ja Vegetarierin, Vegetarierin. Entschuldigung, Fleisch esse ich nicht, Fisch manchmal schon.
1: Nein, wirklich?
0: Nein,
1: wie lange?
0: Das ist ein herziges Händel oben und so. Schon lange. Aber ich bin hier nicht das Star, wir reden in der nächsten Stunde.
1: Du bist hier das Star, meine Liebe. Du bist hier das Star und das wissen sie alle hier draußen. Baba Kalli.

0: Die Stadtpfarrkirche St. Nikolaus im gleichnamigen Stadtteil von Innsbruck gelegen, wurde nach den Plänen des Wiener Dombaumeisters Friedrich von Schmidt im neugotischen Stil erbaut. Um 1880 konnte Fürstbischof Simon Eichner das Gotteshaus einweihen. Bemerkenswert neben den 5 Altären der Kirche sind die Kreuzwegstationen und die Kanzel, die von Josef Bachlechner geschaffen wurde. Eine Besonderheit ist die von Josef Leopold Strickner um 1780 gebaute sogenannte Bretterkrippe mit lebensgroßen Figuren.
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2: Willkommen zum Mittagsjournal, das sind unsere Themen. US-Präsident Trump kritisiert Europa und droht wieder mit neuen Zöllen. Ab dem kommenden Jahr ist der Kindergartenbesuch für Vierjährige verpflichtend und Buckelwald Timmy in der Nordsee freigesetzt. Aus dem Journalstudio begrüßt sie Arthur Dreinacher. Neue Ankündigungen von US-Präsident Trump sorgen für Unruhe in Europa. Ab nächster Woche sollen Zölle von 25% auf Autos und Lkw aus der EU eingeführt werden. Der Grund: die EU halte sich nicht an das vereinbarte Handelsabkommen. Verena Sophie Meyer in Brüssel, gibt es schon erste Reaktionen von der Kommission auf die neuerlichen Zolldrohungen des US-Präsidenten? Wie ernst werden sie genommen?
3: Offiziell hören wir recht wenig. Das zeigt, dass man mit Trumps Drohungen mittlerweile etwas zurückhaltender umgeht. In der EU-Kommission wird betont, dass man in Kontakt stehe mit der US-Regierung und auch versucht, Klarheit darüber zu bekommen, was diese neuerlichen Drohungen bedeuten. Denn Trump agiert gerne impulsiv und nimmt Drohungen auch wieder zurück. Klar ist aber auch, die EU hätte vorbereitete Gegenmaßnahmen in der Tasche, sollten sie tatsächlich notwendig werden.
2: Trump kritisiert auch die aus seiner Sicht mangelnde Unterstützung Europas im Irankrieg. Zugleich wird die geplante Reduktion von US-Truppen in Deutschland konkreter. Auch Spanien und Italien könnten betroffen sein. Wie groß ist die Nervosität in der EU?
3: Ich würde sagen, man versucht, die Haltung zu bewahren, wenn wir uns anschauen, was der deutsche Verteidigungsminister Boris Pistorius dazu sagt. Er sagt, es sei absehbar gewesen, dass die USA Truppen aus Europa und damit eben auch aus Deutschland abziehen werden. Und Europa habe Recht damit, Rekordsummen in Aufrüstung zu pumpen und den europäischen Beitrag zur NATO zu stärken. Es ist aber auch klar, dass es Jahre braucht, bis man sich wirklich selbst verteidigen könnte.
2: Danke, Verena Sophie Meyer. Ab dem kommenden Jahr ist der Kindergartenbesuch für Vierjährige verpflichtend. Das soll die Vereinbarkeit von Beruf und Familie verbessern und sozial benachteiligte Familien stärker integrieren. Experten sagen jedoch, die Besuchspflicht allein reicht nicht. Peter Stacher berichtet.
4: Das zweite verpflichtende Kindergartenjahr bedingt eine Garantie für einen Kindergartenplatz ab 4 Jahren. Zusätzliche Kindergartenplätze müssen geschaffen werden. Doch der Platz alleine bringt noch nicht das gewünschte Ergebnis, sagt Eva Pölzl-Stefanek vom Bereich Elementarpädagogik der Uni Graz.
5: Es braucht auch gute Rahmenbedingungen, es braucht gut ausgebildetes Personal, genug Platz für die Kinder.
4: 96% der Vierjährigen gehen bereits in den Kindergarten. Das Bildungsministerium hält die Verpflichtung in einer schriftlichen Stellungnahme dennoch für sinnvoll.
6: Gerade die fehlenden 4% kommen oft aus Familien mit niedrigem Bildungsabschluss der Eltern oder nicht deutscher Erstsprache und benötigen daher die Förderung im Kindergarten besonders.
4: Der Start für das zweite verpflichtende Kindergartenjahr ist für September 2027 geplant.
2: Ein Happy End könnte es nun für Buckelwald Timmy geben. Vor Wochen mehrmals an der deutschen Ostseeküste gestrandet, wurde er in Richtung Nordsee gebracht. Heute früh ist er dort wieder ins offene Meer geschwommen. Viktoria Waldhäusl.
7: Timmy ist frei, nach Angaben der privaten Initiative, die ihn von der deutschen Ostseeküste weggebracht hat, schwimmt der Buckelwal jetzt selbstständig in der Nordsee. Um 9:15 hat er überraschend den Lastkahn verlassen, in dem er transportiert worden war. Seine Zukunft ist dennoch ungewiss, denn der Buckelwal ist geschwächt, nachdem er mehrfach gestrandet und zuletzt 4 Wochen lang auf Grund gelegen ist. Viele Expertinnen und Experten hatten daher von einer Rettungsaktion abgeraten. Dennoch wurde er Anfang der Woche von einer privaten Initiative in einem mit Wasser gefüllten Lastkahn verbracht und weggeführt. Jetzt schwimme er in die richtige Richtung, so die Sprecherin der Initiative, nämlich Richtung Arktis, wo Buckelwale heimisch sind. Ob Timmy es tatsächlich dorthin schafft, wird mittels GPS-Signalen beobachtet.
2: Das war das Mittagsjournal mit Arthur Dreinacher. Zum Wetter.
8: Fast nur Sonne in den nächsten Stunden. Am ehesten machen sich in Vorarlberg und Nordtirol Wolken bemerkbar. Auch der Wind hält sich heute zurück, ist meist leicht bis mäßig.
9: und im Salzkammergut im Mostviertel und in der Obersteiermark manchmal auch lebhaft. Die Höchstwerte 20 bis 28 Grad, bis zu 28 zwischen dem Inntal und dem Ausseerland. Zurzeit in Wien und Eisenstadt 22 Grad, St. Pölten 21, Linz und Salzburg 22, Innsbruck 21, Bregenz 17, Graz 22 und Klagenfurt 19 Grad. Morgen Sonntag wird es richtig sommerlich, das heißt die Temperaturen klettern zwischen dem Unterinntal und dem Mostviertel auf bis zu 29, wenn nicht sogar 30 Grad. Weiterhin hat die Sonne das Sagen. Allerdings bläst auch lebhafter bis starker Südostwind bzw. Föhn. Wolken ziehen in erster Linie über den Westen. Und in 2000 Meter Höhe bekommt es 9 bis 14 Grad. Soweit das Wetter mit Gunda Schuller.
10: 12 Uhr und gleich 7 Minuten, Radio Burgenland Verkehrsservice. Ich habe zwei gute Nachrichten für Sie, wenn Sie auf der Autobahn unterwegs sind. A2 Richtung Graz, in der Abfahrtsspur bei Mödling zur SCS, da ist die Unfallstelle geräumt. Auf der A4 der Ostautobahn Richtung Budapest, zwischen dem Knotenpunkt Neudorf und Pahndorf, da ist die Unfallstelle ebenso geräumt. Der Stau hat sich weitgehend aufgelöst. Aber 10 Minuten Zeitverlust gibt es immer noch auf der B50 der Burgenlandstraße, auf den Zufahrten nach und zum Outlet Center in Pahndorf, also nach und vorm Outlet Center, und geblitzt wird auf der B57 der Güssinger Straße bei Jennersdorf. Wo auch immer Sie gerade sind, ich wünsche Ihnen eine gute Fahrt.
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10: Der Schauspieler, der Romy- und Nestroy-Theaterpreisträger, der Lieblingsschüler von der Elfriede Ott, ein begnadeter Schauspieler, ist heute da, Stefano Bernardin. Oh. Und er ist nicht alleine da. Wer ist denn da dazugekommen?
11: Wir haben jetzt den Pippo dazugeholt, den Filippo, das ist mein Jüngster.
10: Ja.
11: Und der liebt ja auch Radio. Und weißt du, was sein Lieblingslied ist?
10: Sag.
11: Vienna Calling von Falco.
10: Na, dann schauen wir mal, ob wir es finden, gell? Der Falco. Schön, dass du da bist. Sagst du Ciao?
11: Ciao.
10: Ciao.
11: Ciao.
10: Ciao.
11: Nein, sagt er.
10: Schön, dass ihr zwei jetzt da seid. Ja. Und schön, dass Sie da sind an diesem sonnigen Samstag.

0: Jetzt wollte ich schon das nächste Lied spielen, aber du hast es geschafft, den Kleinen wieder zur Mama zu bringen und wieder her.
1: Also, er war doch ein bisschen schüchtern.
0: ADHS hast du nicht, gell?
1: Ich habe alles. Ich habe ADHS hoch 2.
0: Bist du wie ein Flume? Du fällst da durch das Funkhaus rauf, runter, rüber, Ding.
1: Ich liebe es, ich fühle mich schon zu Hause.
0: Du fühlst dich schon zu Hause.
1: Mein Sohn hat mich auch gefragt, du wohnst hier?
0: Ja, ich dachte,
1: nein, ich wohne nicht hier.
0: Das hast du mich zuerst auch gefragt. Ja, wohnst du hier? Nein, nicht im Studio.
1: Aber also, es ist so schön da draußen.
0: Ja, es ist ein Traum. Ja, genau. Es ist wirklich ein Traum. Du wirst noch nach Burbach fahren. Du hast mich gefragt, wie lange fährst du dorthin?
1: Das 20 Minuten.
0: Ja, also super. Es kommt immer darauf an, wie viel halt. Es ist viel los, ja, weil das Burgenland ist halt ein begehrtes Fleckchen. Ja. Vor allem für die Wiener, aber auch für andere. Für
1: ich habe auch schon gespielt in Lutzmannsburg. Kennst
0: ja,
1: du das?
0: Ja, natürlich kenne ich Lutzmannsburg.
1: Weil da ist das alte Lustspielhaus von Adi, das steht jetzt dort, habe ich gespielt. Und ich spiele auch, jetzt bin jetzt draufgekommen, in Mattersburg spiele ich und in Oberschützen.
0: Ja, das ist alles das Burgenland.
1: Richtig.
0: Und das kann man natürlich...
1: 2027 mit Bernhard Murg, bis einer weint, hingehen.
0: Bis
1: unbedingt.
0: Einer weint.
1: Ist nicht lustig.
0: Und mit der Madalena Hirschall, das kann man jetzt im Moment noch nicht...
1: Im Moment ist es offen. Nur in... Also es wird ab 8. Mai ist es in Tirol im Steudelten, das ist im Zillertal.
0: Ja, welches Stück?
1: Fehler im System von Volker Brabant, wirklich toll auch.
0: Da spielst du KI, ne? Also so
1: ein Roboter. Ja, ja. Das ist, man muss den Text kennen.
0: Es ist, gell, ich meine, du bist 77.
1: 77 Jahre alt, innerlich.
0: Jahre. Ja, natürlich. Also du hast noch die Entwicklung des Mobilfones, des Handys mitgemacht. Ja. Du bist auch groß geworden analog.
1: Bei uns gab es noch das Vierteltelefon in Wien.
0: Ja, bei mir auch. Ja? Ja. Bei meiner Großmutter, glaube ich, hatte das Vierteltelefon oder halb. Nein, Viertel, glaube ich. Der Punkt ist, gestern, glaube ich, habe ich das, war das gestern? Ich verwechsel schon alles. Die Menschheit sehnt sich zurück zum Analogen.
1: Ja.
0: Das ist, wir sind ein bisschen von dieser ganzen digitalen Welt überfordert.
1: Ich glaube, weil es schneller ist als wir. Das ist das erste Medium. Man sagt ja über die KI, das ist ja das Problem, dass wir sie nicht kontrollieren können. Ja? Also die uns selber überholt, weil sie von uns gefüttert wird. Ich meine, sie wird zwar nichts Neues erfinden können, noch nicht, wer weiß. Ich glaube, das macht den Menschen Angst, weil wir es nicht unter Kontrolle haben.
0: Genau, und ich bin auch der Meinung, aber gut, das ist meine persönliche und die hat hier nichts verloren.
1: Doch.
0: Aber na, die Schweden gehen schon wieder zurück von diesem digitalen Unterricht. Also die haben schon wieder Bücher und Hefte und Bleistift.
1: Haptisch. Es ist auch erwiesen, dass ein Kind haptisch.
0: Haptisch,
1: du
0: genau.
1: Du musst es schreiben.
0: Genau.
1: Du musst es...
0: genau.
1: Außerdem ist das so blöd, diese Diskussion, die man jetzt hatte. Es geht jetzt nicht um Latein, aber da wird immer jetzt diskutiert, wozu brauche ich das im Leben? Und dann sage ich, Moment einmal, Mathematik oder eine Fremdsprache, auch wenn ich es nicht brauche, es bildet ja dein Hirn. Keiner würde auf die Idee kommen zu fragen, wozu brauche ich in meinem Beruf, dass ich Liegestütze mache oder Klimmzüge? Ja. In welchem Beruf mache ich Klimmzüge?
0: Ja.
1: Aber es trainiert deinen Körper. Und so ist es mit Mathematik, Latein, was weiß ich. Ja?
0: Genau. Also Mathematik ist jetzt gerade ein Thema auch bei mir zu Hause. Also man braucht wahrscheinlich nicht alles. Du wirst integral in deinem Leben, außer du studierst, das nicht brauchen.
1: Aber es formt dein Hirn.
0: Ja, Kopfrechnen, Prozente, das Fall. Musst du alles können. Ja. Und Latein... Also ich war nicht gut in Latein, ich war
1: nicht.
0: Sonst überall gut, aber Latein war ich wirklich nicht.
1: Ja.
0: Aber ich habe die Vokabel, ich habe die gestrebert, weil ich die spannend fand.
1: Und man versteht es dann bis heute, ne? Viele Sachen.
0: Die Fremdwörter verstehst du viel schneller. Und es ist tatsächlich, also Latein, ich würde keinen Gegenstand, über den habe ich so viel gesprochen und nachgedacht und irgendwie Latein.
1: Ja, das stimmt. Ja.
0: Also das ist
1: auch als schlechter Schüler, ne?
0: Also, genau. Also das hat mich.
1: Also gut. Es hat nicht immer was da. Ich finde, Bildung ist nicht unbedingt das, was man im Leben braucht, sondern es formt einfach den
0: Richtig.
1: Hirn.
0: Richtig. Es ist alles, was man lernt, ist gut. Und egal, ob man als Kind oder als Erwachsener gelernt hat, man kann immer noch, was Hänschen nicht lernt, lernt Hans. Umso schwieriger oder quasi
1: Richtig.
0: Noch immer. Ja, also es ist
1: und darum ist auch Bücherlesen so wichtig. Ja.
0: So, und jetzt reden wir gleich weiter über Bücher. Und weil du jetzt da über die Schule geredet hast, die ganze Zeit spiele ich jetzt die Beach Boys. Weil die gehen auch noch zur Schule.
1: Wirklich? Mhm.

0: So, und wir sind wieder da. Wieder raus aus der Schule. Bald sind die Ferien.
1: Ja.
0: Ja, endlich, ja. Die großen Kinder gehen ja noch teil.
1: Nein, keiner von den großen, keiner mehr. Und der Kleine noch nicht.
0: Ja, klar, der Kleine ist ja noch klein. Aber du bist auch der Meinung, man soll quasi das Haptische und Vorlesen und Bilderbücher, und das ist so wichtig, um das Gehirn auch aufzubauen.
1: Weil also der Kleine hier kriegt... also
0: kein Handy.
1: Die ganze Zeit Bücher. Und zum Beispiel, was wir sehr gern haben, ist Janosch. Wie heißt das? Heißt der nicht? Also man kennt es doch, dieses Janosch-Kinderbuch.
0: Ja,
1: und bei jeder einzelnen Seite, da war ein Fehler, weil da gibt es eine Doppelseite, wo jeder ein Instrument spielt. Und bei jedem Instrument habe ich ein anderes Lied gesungen, ich trottel einmal.
0: Ja.
1: Und dann wollte er jedes Mal beim Einschlafen, dass ich ihm diese Lieder singe, und war immer aufgekratzter. Ja?
0: Mhm.
1: Und da habe ich wirklich, da war einer mit Geige, dann habe ich ihm halt... die Beethovens Fünfte vorgesungen, dann war so eine Trommel, dann habe ich von den Fantastischen Vier was geht, dann war ein anderer mit so einer kleinen Trommel, das war Milch und Elmo, und er wollte dann immer diese Lieder und hat ihn immer gezeigt, und dann musste ich singen. Also das Schöne an Büchern und vor allem an Bilderbüchern.
0: Pass auf, ich werde nicht dir was schenken, sondern ich werde euch was schicken für den Kleinen. Es gibt nämlich diese Bilderbücher, also eben Musik, so der kleine Mozart, mit einer CD.
1: Wow, super.
0: Das ist nämlich super, weil dann hast du das dabei. Und also ich das Vorlesen, und weil gerade als Schauspieler, also ist, wenn man den Kindern was vorliest und die Stimmen verändert, die Lautstärke verändert, die schlafen ja nicht ein.
1: Nein, die schlafen nicht ein.
0: Natürlich nicht.
1: Also das ist manchmal ein Problem eben. Darum sagt dann meine Freundin, nein, bitte nicht. Lies es einfach ganz normal vor.
0: Ja, genau.
1: Nicht so... in Action gehen.
0: Ganz ruhig und immer leiser werden. Na klar, wenn du das im Blut hast.
1: Mit ADHS noch dazu.
0: So, und jetzt spiele ich dir Josh. Das passt irgendwie ein bisschen auch zu dem Italiener Stefano Bernardin.
1: Und du bist die Einzige, die mich richtig ausspricht.
0: Stefano Bernardin, ja. Ich bin auch eine Italienerin im Herzen. Ja, so ein Italiener. Genau, und das ist eben Espresso und Ciampe. Tschüssi.

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0: Michael Jackson auf Radio Burgenland. Es ist genau 12.30 Uhr, halb eins, Radio Burgenland aktuell mit Patricia Spieß.
1: Sozialministerin Schumann kündigt Fonds für Alleinerzieherinnen an. Gute Bewertungen im Österreich-Vergleich für Kliniken im Burgenland und das Wetter sonnig und warm.
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1: Sozialministerin Corinna Schumann von der SPÖ kündigt an, dass Alleinerzieherinnen künftig stärker unterstützt werden sollen. Die Bundesregierung hat ja angekündigt, mit dem neuen Doppelbudget kräftig zu sparen. Dadurch steigen unter anderem die Abgaben jener, die weniger als 2.500 Euro brutto im Monat verdienen. Und das betrifft zu 2/3 Frauen. Sie verdienen weniger und arbeiten öfter in Teilzeit. Die Ministerin erklärt den neuen Fonds für Alleinerzieherinnen so.
3: Es ist ein Fonds, der mit 1.7. in Kraft tritt und es hilft jenen Frauen, die wirklich keine Chance auf Unterhalt oder einen Unterhaltsvorschuss haben. Es geht um 35 Millionen, die in die Hand genommen werden und es ist gleichzeitig auch eine Maßnahme, die jenen Frauen, die von Gewalt betroffen sind, helfen wird, um ihren Weg aus dieser gewaltbelasteten Beziehung herauszufinden. Ein ganz, ganz wichtiger Schritt im Sinne der Alleinerzieherin.
1: Kündigt die Sozialministerin an. Welches Spital ist das beste in Österreich? Die Österreichische Gesellschaft für Verbraucherstudien, kurz ÖGVS, hat dazu eine Rangliste erstellt. 3 burgenländische Kliniken haben es unter die besten geschafft. Günter Welz berichtet.
4: Die Klinik Oberwart auf Platz 4, das Krankenhaus der Barmherzigen Brüder in Eisenstadt auf Platz 6 und die Klinik Oberpullendorf auf Platz 7. Diese 3 Spitäler haben es unter die besten 10 geschafft bei den Klinik Awards Austria 2026. Alle 3 Spitäler wurden mit dem Prädikat herausragend ausgezeichnet. Mehr als 20.000 Patientinnen und Patienten wurden für die Studie befragt zu den Parametern Kundenzufriedenheit, medizinische Qualität, Kommunikation, Verfügbarkeit des Pflegepersonals und Sauberkeit. Ein 2. Prüfbereich der Studie behandelt zudem das Qualitätsmanagement. 174 Krankenhäuser in ganz Österreich wurden insgesamt untersucht. Landeshauptmann Hans-Peter Doskozil von der SPÖ sieht das gute Abschneiden als Bestätigung für die strategische Ausrichtung im burgenländischen Gesundheitswesen. Für den Geschäftsführer der Gesundheit Burgenland, Stefan Krivanek, sind die Ergebnisse eine, Zitat, Motivation, den eingeschlagenen Weg konsequent weiterzuverfolgen.
1: Die Großtrappe gehört mit einem Gewicht von bis zu 60 Kilogramm zu den größten Flugvögeln in Mitteleuropa. In den 1990er Jahren galt sie im Burgenland fast als ausgestorben. Der Bestand hat sich mittlerweile aber erholt. Jetzt warnen aber die Grünen davor, dass der Artenschutz im Schutzgebiet in Deutsch-Jahndorf für Greifvögel in Gefahr ist. Andreas Berger berichtet.
5: Der EU-Abgeordnete Thomas Weitz von den Grünen hat gemeinsam mit seiner Parteikollegin, Landeshauptmann-Stellvertreterin Anja Heider-Wallner, das Schutzgebiet in Deutsch-Jahndorf besucht. Neben fachlichem Austausch mit Experten vor Ort hat die Delegation auch streng geschützte Arten beobachtet, wie etwa Großtrappen, Kaiseradler und Rotmilane. Für Heider-Wallner ist das Schutzgebiet ein Beispiel dafür, wie vom Aussterben bedrohte Vögel erfolgreich gerettet werden können, im Zusammenspiel von Landwirtschaft, Naturschutz und der Jägerschaft. Der grüne EU-Abgeordnete Weitz hingegen verweist auf das EU-Projekt Life Eurokite, das einen wichtigen Beitrag zum Schutz gefährdeter Greifvogelarten leiste. Unter dem Vorwand notwendiger Einsparungen werde der Fortbestand ganzer Tierarten aufs Spiel gesetzt. Dabei seien gerade die EU-Projekte unverzichtbar. Instrumente für den Schutz der Tiere, so weit's.
1: Und wir kommen jetzt zu den kroatischen Nachrichten mit Anka Schneeweiß. In Neuberg ist beim Maibaumaufstellen auch 50 Jahre Ortsteil Kleinfavoriten gefeiert worden.
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8: Lipa hvala, Anka. Ja, also es wird's. Heute sonnig sein, morgen, übermorgen, übermorgen, übermorgen. Erst am Donnerstag wird es wieder ein bisschen schiercher werden, aber dann werden wir dankbar sein, vermutlich, wenn es ein bisschen regnet. Die nächsten Tage bleiben sonnig und schön und warm. Mit ein bisschen Wind muss man rechnen jeden Tag. Heute zum Beispiel dreht der auf Ost und morgen Sonntag wird er aus Südost wehen, aber ziemlich stark. Also im Nord- und Mittelburgenland sind Böen von 40 bis 50 km/h zu erwarten, aber ansonsten ist es so richtig schön frühlingshaft, fast sommerhaft ist es. Genießen Sie dieses Wetter. 12 Uhr und genau 36 Minuten. Radio Burgenland Verkehrsservice hier. Auf der B50 der Burgenlandstraße, auf den Zufahrten zum Outlet Center in Pandorf, Stau und mittlerweile 20 Minuten Zeitverlust. Ansonsten sind uns keine Störungen gemeldet worden. Gute Fahrt wünsche ich Ihnen, wo auch immer Sie gerade sind.
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0: Ja, man kann sagen, lieber Stefano Bernardin, wir haben ein schönes Leben.
1: Ein wonderful life.
0: Du hast ein bisschen stressiges Leben. Weil du
1: Nein, aber es ist wunderschön.
0: Ja.
1: Wir haben so ein Privileg hier.
0: Ja, das stimmt.
1: Uns geht's so gut. Was die Leute immer raunzen.
0: Ja, ja.
1: Und wir haben so ein Glück in Europa, im Frieden, im Wohlstand. Also wir dürfen echt nicht meckern.
0: Genau.
1: Darum lesen wir so viele Bücher, weil wir uns das, damit wir uns vorstellen können, was auch Unglück bedeutet.
0: Richtig. Ja? Und das hat sich Dostojewski damals auch vorgestellt, als der fast mehr oder weniger schon gegangen ist zu seinem Henker. Und dann wurde er in letzter Sekunde begnadigt. Ja, kann man wunderbar nachlesen in den Sternstunden der Menschheit vom Stefan Zweig. Und du hast dann gesagt, Herst, Dostojewski ist einer meiner absoluten Lieblingsautoren. Nämlich, warum?
1: Also in erster Linie mal, dieser Dostojewski, der schafft wirklich ganze Universen, und zwar nicht von einer Figur, von zwei Figuren, sondern von allen Figuren. Also man denkt sich wirklich, wie kann man dass diese Universen von jedem Einzelnen, diese Recherche, diese psychologische Recherche. Ich könnte jetzt nicht einmal sagen, was mein Lieblingsbuch war. Das erste, was ich gelesen habe, zum Glück, war natürlich, also man kennt es unter Schuld und Sühne. Die neue Übersetzung ist aber richtig und heißt Verbrechen und Strafe. Mhm. Ist wirklich ein fetter Wälzer, aber du liest es in einem durch, weil der eben zum Mörder wird und dann beschreibt, wie er sich zwingen muss, diese alte Frau umzubringen, um das Geld zu stehlen, und wie er dann verfolgt wird und quasi dann auffliegt. Aber die Dämonen, genau dasselbe, der Spieler, der Idiot, das sind alles fantastische Universen, die man, oder die Brüder Karamasow überhaupt.
0: Ja.
1: Also das kann ich nur empfehlen, ist einer der, überhaupt, die Russen sind die größten Schriftsteller, muss ich sagen.
0: Mhm.
1: Das sage ich als Italiener. Also genauso Tolstoi auch, fantastische Bücher, oder Turgenev und Meister und Margarita, das habe ich jetzt erst wirklich verstanden. Mhm.
0: Das habe ich auch im Nachkastel zurzeit liegen.
1: Genau. Ja. Weil man muss die Bücher auch dann nochmal lesen.
0: Ja, ja.
1: Weil es ist ein Unterschied, ob du ein Buch mit 18 liest. Ja? Zum Beispiel damals war Siddhartha mein Lieblingsbuch, der Paulo Coelho, wenn man sich das jetzt durchliest.
0: Hermann Hesse, Siddhartha ist Hermann Hesse.
1: Ja, genau. Hesse oder von Paulo Coelho, wie ist das, der Alchemist?
0: Der Alchemist und
1: halt
0: der Veronika
1: so mit 17,
0: Sass,
1: 18. Ja.
0: Rio Petro und Rente.
1: Genau.
0: Ja, genau.
1: Und wenn du sie nachher liest, da verändert sich halt viel. Ja,
0: ja.
1: Und
0: ja,
1: genauso wie Dostojewski versteht man, oder Bulgakov verstehst du vielleicht erst 20 Jahre später. Und ein Meister. Also was Shakespeare im Theater ist, ist für mich Dostojewski als Roman.
0: Und Adriano Celentano als italienischer Sänger.
1: Una festa sui prati.
0: Ja.
1: Eins meiner Lieblingslieder.
0: Na schau, das ist jetzt nur für dich. Und wir sind schon wieder in Italien.
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0: So, jetzt kannst du mitsingen.
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0: Was heißt denn das überhaupt, ohne
2: Fest? Ein Fest, Fest auf, nicht im Prater,
3: sondern auf einer Wiese. Aber Prato ist tatsächlich die Wiese.
0: Die Wiese, also wirklich? Ja? Prato sui Prato, auf der Wiese, Prater. Ja. Na schön. Na, ich liebe Adriano Celentano.
3: Wir alle lieben ihn,
0: ja,
3: oder?
0: Ja, das ist ein Wahnsinn.
3: Ein Wahnsinn.
0: Und ich glaube, der ist auch wirklich ein blitzgescheiter Typ.
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0: Ja, schön. Ja. Ich meine, einer meiner Lieblingsfilme ist ein Fisch namens Wanda oder Wanda.
3: Das ist der Kevin Kleiner als Italiener, ne?
0: Na, der Italiener und der andere, wie heißt der, der dann die alle Sprachen so nachmacht. Ne? Ja, weiß ich nicht. Sir, na, ja, der war ja...
3: Ich habe den John Cleese kennengelernt.
0: Ja, Cleese. Genau, ja? Danke. Ja, ja.
3: Ich habe den John Cleese kennengelernt bei mir. Der ist ja ein super Typ.
0: Der ist super, ja, Wahnsinn, genau, genau. Na, du bist da mit dem Nia Warani und
3: sehr
0: mit deinem Murg sehr verbandelt. Ja. Du warst ja auch im Simpel.
3: Ja,
0: und hast dort,
3: Conferencier sogar.
0: Conferencier.
3: 2 Jahre.
0: Schauspiel, also Theater, Film und
3: Kabarett,
0: Musik.
3: Alles. Ich will alles machen.
0: Ja, alles willst du machen. Alles. Wovon träumst du noch?
3: Ich träume.

0: taugt mir. Also das taugt genau. mir überhaupt nicht.
1: Also Stefano Bernardin hat keine Träume.
0: Nein. Sondern nur manchmal so Sekundenschlafträume.
1: Gut, aber der Karl Bayer holt jetzt trotzdem die Stirn von
0: ja,
1: ihm.
0: Ja, bitte.

0: So, wir holen die Sterne vom Himmel und lieber Stefan, ich habe noch den Wordrap am Ende.
1: Um Gottes Willen, da muss man schnell und spontan sein.
0: Ja, da musst du schnell und spontan sein.
1: Na, dann schauen wir mal, wie schnell.
0: Ja, aber zuerst spülen aus dem Cook. Entspann dich da.
1: Was, machen wir jetzt einen Kaffee.
0: Genau.

0: 3 Stunden sind wahnsinnig schnell.
1: Wahnsinn!
0: Ja, ich sage zu meinen Gästen immer, das vergeht schnell, wir sehen, das vergeht schnell, aber dies aber ist jetzt wirklich total schnell also vergangen.
1: Ja, in einer Minute war es nur 10.
0: Ja, ja. Ja, ich weiß, es vergeht wahnsinnig schnell. Gottes Willen. So, mein Lieber, wir sind am Ende angelangt. Okay. Ich habe immer zum Schluss den berühmten Word-Rap, auf den meine Tante wartet immer. Liebe Grüße. Ja. So, gut. Okay, genau. Also ich stelle die Frage, du antwortest kurz
1: schnell.
0: Und bündig.
1: Okay, passt.
0: Stefano Bernardin, ja. Welche Seiten schätze ich an anderen Menschen?
1: Die Rückseite.
0: Okay. Ja, mein schöner Rücken kann auch entzücken.
1: Ja.
0: Meine Sonnenseite?
1: Naja, mein Lächeln.
0: Ja, ja, na klar, na gut, mein Lächeln. Ja, du kommst in den Raum und die Sonne scheint. Das hat nichts mit dem Wetter draußen zu tun,
1: danke.
0: Wirklich. Meine Schattenseite?
1: Der Kontostand. Nein, oder meine Pünktlichkeit. Ich bin leider sehr, also gemerkt, immer sehr knapp.
0: Ja.
1: Ich kann mit Zeit nicht wirklich umgehen.
0: Ich auch nicht.
1: Ja.
0: Deswegen, mir ist lieber, es kommt wer zu spät als zu früh.
1: Ja.
0: So, was bewegt
1: sagt
0: mich zu einem.
1: Auch immer.
0: Na ja, klar. Was bewegt mich zu einem Seitenwechsel?
1: Zu einem Seitenwechsel? Die Fußballpause.
0: Bist du ein Fußballfan?
1: Ja.
0: Welcher Verein? AS Roma.
1: Nein, Fiorentina. Meine Mutter ist aus Florenz.
0: Okay.
1: Aber diese waren ganz knapp vom Abstieg. Aber sie haben es geschafft.
0: Sie steigen. Und in Österreich?
1: In Österreich ist es Rapid, komischerweise.
0: Mhm.
1: Also es ist
0: na, was Violett. Komischerweise?
1: Naja, Violett in Italien und Grün in...
0: Ach so, ja. Ich habe ja gestern in meiner Sendung Hallig unterwegs den Prohaska interviewt, also Herbert Prohaska und seine Töchter.
1: Schnegel Prohaska.
0: Ich liebe ihn, er ist so ein großherziger, so toller Mensch, ein Tierschützer, ein Familienmensch.
1: Ich habe ihn noch spielen sehen bei der Austria.
0: Wirklich?
1: Am Horplatz, nicht das Stadion, damals war es noch der Horplatz.
0: Ja, auf, wie alt bist denn du wirklich?
1: Ich bin alt, ich bin sehr alt.
0: Oh, Wahnsinn. So, was habe ich jetzt gefragt? Wann hatte ich schon mal Schlagseite?
1: Gestern.
0: Aha, wirklich?
1: Ja.
0: Okay, also ich frage jetzt nicht weiter. Danke, dass du trotzdem aufgestanden bist. Wie gehe ich um mit Seitenhieben?
1: Mit Seitenhieben? Mhm. Naja, ich kann sie sehr gut einstecken, aber irgendwann mal schlage ich zurück. Und zwar nicht seitlich, sondern frontal. Gerade ins Gesicht.
0: Gescheit.
1: Also, nicht körperlich, bitte. Gegen Gewalt, gegen Gewalt.
0: Schlagfertig. Ja. Immer. Und Seite an Seite möchte ich sein mit?
1: Mit meinem nächsten Buch. Natürlich, ne?
0: Das, auf jeden Fall. Willst du ein Buch schreiben?
1: Nein. Wenn ich das nächste lese, möchte ich Seite an Seite. Bis ich es ausgelesen
0: habe. Lieber Stefano, danke für deine Zeit.
1: Ich danke für die Einladung.
0: Alles Gute weiterhin.
1: Kommt mich besuchen. Ich spiele verschiedenste Sachen.
0: Ja,
1: Hamlet, ich spiele Bis einer weint. Jetzt den Oliver 2. Also dieses Fehler im System. Ja. Kommt mich besuchen.
0: Ja. Wir kommen dich besuchen und toi, toi, toi, liebe Grüße an Adi Hirschfeld, den du gleich siehst.
1: Mach ich.
0: Ihnen ein schönes sonniges Wochenende. Wir sehen uns in 2 Wochen am Tage des Song Contests. Da ist Zoe Straub da. Genau. Und bis dahin, ciao.
1: Ciao, grazie.

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1: Am Mikrofon Arthur Treinacher. Mit dem neuen Doppelbudget will die Regierung die Lohnnebenkosten um 2 Milliarden Euro senken und zugleich sparen. Für rund 1 Million Menschen mit weniger als 2.500 Euro brutto steigen die Abgaben um 40 bis 50 Euro pro Monat. Zwei Drittel davon sind Frauen. Sozialministerin Corinna Schumann von der SPÖ kündigt nun im ORF-Radio Unterstützung für Alleinerzieherinnen an.
2: Ich sage ehrlich, das ist für mich wirklich ein Herzensprojekt. Da geht es darum, Alleinerziehende, die keine Chance auf Unterhalt oder Unterhaltsvorschuss haben, zu unterstützen mit einer monatlichen Leistung, damit sie einfach ihre Sorgen, die sie haben und ihre Armutsgefährdung nicht in dem Ausmaß als Belastung mehr haben.
3: Das ist also ein neuer Fonds für Alleinerzieherinnen. Wann kommt der und wie vielen Frauen kann da geholfen werden?
2: Also es ist ein Fonds, der mit 1.7. in Kraft tritt und es hilft jenen Frauen, die wirklich keine Chance auf Unterhalt oder einen Unterhaltsvorschuss haben. Es geht um 35 Millionen, die in die Hand genommen werden und es ist gleichzeitig auch eine Maßnahme, die jenen Frauen, die von Gewalt betroffen sind, helfen wird, um ihren Weg aus dieser gewaltbelasteten Beziehung herauszufinden. Ein ganz, ganz wichtiger Schritt im Sinne der Alleinerzieherin.
1: Sagt Sozialministerin Schumann im Gespräch mit Katja Arthofer. Der neue Fonds wird am Montag in Begutachtung geschickt. Die USA werden rund 5.000 Soldaten aus Deutschland abziehen. Der Schritt soll innerhalb von 6 bis 12 Monaten erfolgen. US-Präsident Trump hatte bereits zuvor damit gedroht und kritisiert, andere NATO-Staaten unterstützten die USA im Iran-Konflikt nicht ausreichend. Künstliche Intelligenz kann viel. Auch bei der Wettervorhersage wird sie bereits eingesetzt. Doch genau dort zeigen sich jetzt auch Schwachstellen. Eva Wackenreuther aus unserer Verifikationsabteilung.
4: Für herkömmliche Wettervorhersagen sind die KI-Modelle gar nicht so schlecht. Wann immer das Wetter aber besonders verrückt spielt, kommen KI-Prognosen an ihre Grenzen. Datengetriebene Modelle lernen aus der Vergangenheit, erklärt Meteorologe Manfred Dorninger.
5: Wenn das eine Situation ist, die noch nie da gewesen ist, und das sprechen wir dann vom neuen Extrema, dann ist das KI-Modell darauf nicht trainiert worden und hat daher ein Problem, das dann auch korrekt vorherzusagen.
4: Die klassischen Modelle arbeiten hingegen mit physikalischen Regeln, die auch extreme Hitze oder Überflutungen richtig vorhersagen können. Der Königsweg ist aber, die beiden Methoden zu kombinieren und so bald öfter den richtigen Wetterbericht zu kennen.
1: Und Trauer in der Formel 1. Der frühere Pilot und spätere Parasportler Alessandro Zanardi ist im Alter von 59 Jahren gestorben. Der Italiener verlor 2001 bei einem Unfall auf dem Lausitzring beide Beine, feierte danach im Handbike große Erfolge und gewann bei den Paralympics 4 Gold- und 2 Silbermedaillen. Das waren die Nachrichten mit Arthur Treinacher. Zum Wetter.
6: Fast nur Sonne in den nächsten Stunden, 24 Grad hat es momentan in Bludenz und in den Landeshauptstädten 19 bis 23 Grad. Und die Temperaturen steigen noch auf bis zu 27, 28 Grad. Am wärmsten wird es vom Rheintal bis zum Ausseerland. Morgen Sonntag sogar noch wärmer. Das heißt, die Temperaturen klettern zwischen dem Unterinntal und dem Mostviertel auf bis zu 29, wenn nicht sogar 30 Grad. Weiterhin hat die Sonne das Sagen, etwas mehr Wolken gibt es im Westen. Soweit das Wetter mit Gunda Schuller.
7: Es ist 1:03, das ist der Radio Burgenland Verkehrsservice. Derzeit brauchen Sie etwas länger auf der B50 der Burgenlandstraße auf den Zufahrten zum Outlet Center in Parndorf. Da gibt es Stau und 20 Minuten Zeitverlust.
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7: Und wir haben gleich einen wahren Wochenendexperten für Sie. Der gibt den Takt vor für ein wirklich entspanntes Wochenende. Ach, Bryan Adams. Und ganz entspannt in den Samstagnachmittag. Oder ein bisschen flotter, dann haben wir die Pointer Sisters für Sie genau richtig. Ich wünsche einen schönen Samstagnachmittag mit Radio Burgenland.

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Er sagt über seine Ausbildung zum Gesundheits- und Krankenpfleger, ein total schöner Job, der Erfüllung bringt. Es ist schön, Menschen zu helfen, denen es nicht gut geht. Ein sinnvoller und zugleich herzergreifender Beruf. Es muss also einen guten Grund geben, warum Sebastian Holzer aus Niederösterreich seine Karriere gerade pausieren lässt oder seine Ausbildung gerade pausieren lässt. Naja, ein bisschen schuld dran ist seine steirische Harmonika, in die er sich sehr verliebt hat und mit der er wirklich ganz, ganz sensationelle und wirklich coolen Sound macht. Also nicht das, was man normalerweise so unter, wie soll ich sagen, quetschen Sound und Volksmusik, Dialektpop versteht, sondern ganz was Neues. Ein neuer Österreicher hier auf Radio Burgenland, Holzer mit Füreinander da im Radio Burgenland Wochenende.

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1: Mit Andreas Berger. Drei Kliniken im Burgenland sind beim Klinik Award Austria unter die besten Krankenanstalten Österreichs gereiht worden. Die Klinik Oberwart landet auf Platz 4, das Krankenhaus der Barmherzigen Brüder in Eisenstadt auf Platz 6 und die Klinik Oberpullendorf auf Platz 7. 20.000 Patientinnen und Patienten haben bewertet, zum Beispiel medizinische Qualität und Sauberkeit. Getrennt geprüft wurde zudem das Qualitätsmanagement. Der Schutz seltener Vogelarten wie der Großtrappe gerät zunehmend unter Druck, warnen die burgenländischen Grünen. Der EU-Abgeordnete Thomas Weitz kritisiert bei einem Burgenlandbesuch, dass auf europäischer Ebene und auch aus Österreich Stimmen gegen die Finanzierung von Umweltprogrammen zum Schutz der Tiere immer lauter werden. Die Grünen fordern, den Artenschutz weiter zu stärken und erfolgreiche Projekte fortzuführen. Noch ein Blick auf den Fußball. In der Regionalliga Ost spielt heute noch der SC Neusiedl und zwar auswärts in Niederösterreich beim SC Retz. Anpfiff ist um 16 Uhr. Und damit zum Wetter.
0: Richtig langweilig, wenn man die Wetterkarte anschaut. Überall gleich, überall wolkenlos und sonnig. Eigentlich eh super, oder? 22 Grad hat es gerade in Andau, in Lutzmannsburg auch 22, in Rechnitz 21, in Güssing 23 und 22 Grad sind es in Jennersdorf. Bis zu 26 werden es heute noch. Über Nacht kühlt es ab auf 12 bis 8, im Süden sogar bis zu 4 Grad. Und morgen wird es ähnlich wie heute wolkenlos, sonnig und sehr, sehr warm. Hier ist der Radio Burgenland Verkehrsservice um 13.32 Uhr. Bei uns im Burgenland gibt es auf der B50 ein kleines Problem auf den Zufahrten zum Outlet-Center in Parndorf. Da staut es. 20 Minuten hier, Ihr Zeitverlust. Und in Wien am Ring sind zwischen der Johannesgasse und der Kärntnerstraße wegen der Arbeiten nach einem Unfall zwei Fahrstreifen blockiert. Es staut hier und es gibt 10 Minuten Zeitverlust. Gute Fahrt mit Survivor.
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0: Und jetzt Eye of the Tiger.

0: Cliff Richard auf Radio Burgenland am Wochenende, an einem sehr, sehr langen Wochenende. Das heißt, viel Zeit, was zu unternehmen und dementsprechend viel los.
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0: Ein Feuerwehraktionstag findet heute ab 14 Uhr im Feuerwehrhaus Halbturn statt mit Feuerwehrfahrzeug, Rettungsauto und Drehleiterbesichtigung, spannenden Vorführungen und Rettungsübungen und einer Mitmachaktion für Kinder. Heute gibt es im Gemeindesaal Pötsching eine Blutspendeaktion von 14 bis 15.30 Uhr und von 16.30 Uhr bis 19 Uhr können Sie hier Blut spenden, wenn Sie möchten. Heute findet die Eröffnung der neuen Red Court Plätze am Tennisplatz Lackenbach statt. Anlass 40 Jahre Tennis in Lackenbach. Beginn ist um 15 Uhr. Frühlingskonzert des Musikvereins Weinland Horizont Neckenmarkt heute ab 19 Uhr im Gasthaus Lazarus. Und sehr romantisch heute ab 20 Uhr am Dorfplatz in Grottendorf bei Neuhaus am Klausenbach eine Vollmondwanderung.
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1: Am Mikrofon Arthur Dreinacher. Die Regierung will das faktische Pensionsantrittsalter erhöhen. Männer gehen derzeit im Schnitt mit gut 62 Jahren in Pension, deutlich unter dem gesetzlichen Alter von 65. Pensionsexpertin Christine Meyerhuber sieht wenig Chancen, dass sich das in den nächsten 5 Jahren ändert. Tanja Mahler berichtet.
2: Ein Mann geht derzeit mit durchschnittlich knapp über 62 Jahren in Pension, sagt Pensionsexpertin Christine Meyerhuber vom Wirtschaftsforschungsinstitut, gleichzeitig auch Chefin der Alterssicherungskommission.
3: Zum einen, glaube ich, ist Freizeit ein hohes Gut in Österreich und zum anderen wissen wir aus der Vergangenheit, dass jede Pensionsreform tendenziell eine Verschlechterung gebracht hat. Und ich denke, die Männer wollen auf Nummer sicher gehen, dass sie eine Pension haben, mit der sie gut leben können.
2: Die gewünschte Angleichung des tatsächlichen an das gesetzliche Antrittsalter von 65 wird in den nächsten Jahren nicht zu erreichen sein, ist Pensionsexpertin Meyerhuber überzeugt.
3: Außer es wird das Pensionsantrittsalter erhöht, so wie jetzt bei der Korridorpension.
2: Und was passiert bei den Frauen? Die werden künftig ohnehin häufiger bis 65 arbeiten müssen, weil ihnen wegen Kinderbetreuung und oder anderen Verpflichtungen schlicht die Versicherungsjahre fehlen.
1: Die im Regierungsprogramm verankerte Unterhaltsgarantie für Alleinerziehende wird als Unterstützungsfonds umgesetzt. Sozialministerin Schumann von der SPÖ kündigt an, der Gesetzesentwurf gehe am Montag in Begutachtung. Geplant sind 240 Euro im Monat, Start ist der 1. Juli. Insgesamt sind 35 Millionen Euro pro Jahr im neuen Fonds vorgesehen. In Russland sinkt die Beliebtheit von Wladimir Putin auf den niedrigsten Stand seit Beginn des Ukraine-Krieges. Wirtschaftliche Sorgen und wachsende Kriegsmüdigkeit setzen ihn unter Druck. Aus Moskau, Carola Schneider.
4: Tägliche Drohnenangriffe durch die Ukraine, immer mehr Kriegsopfer und Schäden auch in Russland selbst. Ein Großteil der Bevölkerung sehe im Krieg keinen Sinn mehr, sagt der Soziologe Lev Gutkov vom regierungsabhängigen Umfrageinstitut Levada. Dazu kommen eine schrumpfende Wirtschaft, steigende Lebensmittelpreise und die Zensur des Internets. All das sorge in der Bevölkerung für Pessimismus, daher sinke die Zustimmung zur Staatsführung. Russische Influencer kritisieren die Inflation und die Internetzensur und werden millionenfach geliked. Politisch gefährlich werde der steigende Unmut der Bevölkerung für Präsident Putin aber wohl kaum, sagt der Soziologe. Die Mehrheit der Bevölkerung nehme die Situation einfach hin. Sie sei überzeugt, ohnehin nichts ändern zu können.
1: Die Ernennung eines neuen Bischofs im US-Bundesstaat West Virginia sorgt für Aufsehen. Papst Leo hat einen früheren Migranten zum Bischof ernannt. Der heute 55-Jährige war 1990 als Flüchtling aus El Salvador ohne Papiere in die USA eingereist. Heute betont er, seine Aufgabe sei es, den Menschen zu dienen. Das waren die Nachrichten mit Arthur Dreinacher. Zum Wetter.
5: 25 Grad jetzt in Schärding und in Bludenz und auch in Wien fast 24 Grad. In den nächsten Stunden scheint die Sonne, der Wind ist leicht bis mäßig und nur im Salzkammergut, im Mostviertel und in der Obersteiermark manchmal auch lebhaft. Morgen Sonntag wird es noch wärmer. Die Temperaturen klettern zwischen dem Unterinntal und dem Mostviertel auf bis zu 29, wenn nicht sogar 30 Grad. Und wieder scheint in ganz Österreich die Sonne. Allerdings bläst auch kräftiger Südföhn. Soweit das Wetter mit Gunda Schuller.
6: Es ist 2:03, das ist der Radio Burgenland Verkehrsservice. So hört ihr jetzt nichts? Jetzt geht's. Radio Burgenland Verkehrsservice. Auf der B50 der Burgenlandstraße, auf den Zufahrten zum Outlet-Center in Parndorf gibt es Stau und aktuell 10 Minuten Zeitverlust. Und Wien am Ring zwischen Johannesgasse und Kärntnerstraße ist die Unfallstelle geräumt. Hier gibt es keine Behinderungen mehr.
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6: Haben Sie sich vielleicht schon mal gefragt, wer ist eigentlich dieser Pianoman, von dem der Billy Joel da dauernd singt? Ja? Also, er hat selber mal als Pianoman in einer Hotellounge gearbeitet, hat dort am Piano gespielt und genau darum geht es in diesem wunderbaren Song.
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6: Was er da so erlebt hat.
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6: Läuft, wer uns gleich in voller Länge dazu gibt. Minisex. Beste aus Österreich und ein bisschen. bisschen Italien am langen Wochenende. Passt immer perfekt. Ricky e Provere, jetzt für Sie. Schönen Samstagnachmittag mit Radio Burgenland.

0: Was für ein schönes, langes Wochenende und wir sind erst mittendrin. Wir haben quasi Halbzeit. Es geht nochmal so lange weiter, wie wir schon haben. Also, wie schaut es bei Ihnen aus am langen Wochenende? In welchem Team spielen Sie? Team anpacken oder Team erholen?
1: Sowohl als auch. Was halt anfällt, muss gemacht werden, aber viel Erholung.
2: Wochenende eigentlich nicht arbeiten. Das tun wir unter der Woche.
3: Ja, mit ans Leben genießen.
4: Die Mischung aus beidem macht's. Also am Ende ist es beides. Ganz klassisch Samstag irgendwie im Garten noch irgendwas tun. Man muss Autoreifen wechseln oder so. Ne? Dann am Sonntag kann man sich dann ganz der Entspannung widmen.
5: Ich glaube, ich entspanne eher so am Samstag. Und am Sonntag habe ich dann Stress, dass ich noch Sachen machen muss. Und dann erledige ich die noch.
0: Ja, dann vielleicht eine lange To-Do-List mit unserer Playlist kombinieren. Das funktioniert dann ganz gut, geht alles leicht entspannen und arbeiten. Jetzt gibt's Udo Jürgens bei uns.
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0: Dire Straits auf Radio Burgenland. Es ist 2:30, jetzt die Radio Burgenland Schlagzeilen.
1: Mit Andreas Berger. In Jois ist es jetzt am frühen Nachmittag zu einem Auffahrunfall gekommen. Auf der Eisenstädter Straße ist ein Motorrad mit einem PKW kollidiert. Die zwei Personen am Motorrad sind bei dem Unfall leicht verletzt worden. Sie wurden von der Rettung ins Krankenhaus nach Eisenstadt gebracht. Borkenkäfer setzen den heimischen Wäldern zu aufgrund zunehmender Klimaveränderung. Das Burgenland will jetzt eine massive Vermehrung der Käfer durch eine Früherkennungssystematik einschränken. In 5 Gemeinden an 8 Standorten, darunter beispielsweise Forchtenstein und Kuckmieren, gibt es jetzt spezielle Fallen zur Käferbekämpfung und zur Beobachtung in Zusammenarbeit mit dem Bundesforschungszentrum für Wald. Und das angekündigte zweite verpflichtende Kindergartenjahr soll österreichweit kommen ab September 2027. Die Gründe dafür: der Ausbau der Kindergartenplätze, um jedem Kind einen Platz zu garantieren, und eine bessere Integration für Kinder, die sozial benachteiligt sind. Und damit zum Wetter.
0: 23 Grad aktuell in Mattersburg und in Kreuzegg. In Güssing hat es ebenfalls 23 und in Eisenstadt jetzt aktuell 22 Grad. Die kommenden Stunden bringen ungetrübten Sonnenschein, wolkenlosen Himmel und frühsommerliche Temperaturen. Und auch morgen Sonntag wird sonnig, windig und es bleibt warm mit bis zu 26 Grad morgen. Hier ist der Radio Burgenland Verkehrsservice. Es ist 14.32 Uhr auf der B50 der Burgenlandstraße, auf den Zufahrten zum Outland Center in Parndorf, Staude. Es gibt 10 Minuten Zeitverlust aktuell. Sonst ist es ruhig. Gute Fahrt.
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0: Eros Ramazzotti am langen Wochenende hier auf Radio Burgenland. Also wenn heute jemand aufgeregt ist, dann sind das die beiden. Christa und Josef Huber aus Eisenstadt. Warum? Weil mein Liebste weiß, heute live aus Donnerskirchen kommt. Und die beiden, die dürfen auf keinen Fall fehlen, denn die sind echte Superfans. Ich habe in der Lenschau die beiden besucht.
1: Die Freude ist übergroß. Wir freuen uns deswegen, weil wir endlich wieder die Liebste weiß in unserer Nähe haben. Und das kommt ja nicht oft vor und es wird hervorragend werden.
2: Was macht sie denn eigentlich zu diesen Superfans?
3: Erstens einmal der Franzl Bosch selber als Moderator. Er fährt in ganz Österreich herum, in verschiedene Bundesländer. Und live dabei sein ist für uns immer wieder ein Erlebnis, obwohl wir schon, glaube 20 oder 25 Mal dabei waren.
2: Weil der Franz Bosch und die Inbrügler, das sind ja ihre Lieblinge.
1: Wir waren erst letztes Wochenende wieder in der Steiermark und nehmen bis zu 2 Stunden Fahrten in Kauf, um ihn wiederzuhören bzw. immer wieder zu sehen.
2: Der Franz Bosch hat Ihnen, Christa, sogar einen eigenen Walzer gewidmet.
3: Ui. Wenn ich im Radio höre, habe ich noch immer Herz gerufen. Ja, ich kann da gar nicht viel sagen, weil mein Herz pumpert, wenn ich das höre.
2: Die schöne Christa wird es vermutlich heute am Abend nicht zu hören geben, vielleicht nach der Sendung. Worauf freuen Sie sich denn am meisten?
1: Auf die Musikanten, auch auf das Nachher, weil dort sind die Musiker nicht mehr so angespannt wie während der Sendung und dann lassen sie sozusagen alles fallen und dann geht die Post richtig ab.
2: Na, dann wünsche ich einen wunderschönen Abend heute in Donnerskirchen.
3: Dankeschön.
1: Danke, wir freuen uns sehr.
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2: Am Mikrofon Arthur Treinacher. US-Präsident Trump setzt Europa im Iran-Konflikt weiter unter Druck. Besonders Deutschland bekommt das nun zu spüren. Nach Kritik aus Berlin hat US-Verteidigungsminister Hegseth den Abzug von rund 5000 US-Soldaten aus Deutschland angeordnet. Miriam Beller berichtet.
3: Innerhalb von 6 bis 12 Monaten sollen 5000 US-Soldaten aus Deutschland abziehen, heißt das aus dem Pentagon. Das ist eine deutliche Reduzierung des derzeitigen Kontingents. Laut Angaben des US-Militärs waren im April insgesamt rund 39.000 Soldaten in Deutschland stationiert. Die Beziehungen zwischen Donald Trump und Friedrich Merz haben sich zuletzt massiv verschlechtert. So hat sich der deutsche Bundeskanzler kritisch über die US-Offensive gegen den Iran geäußert und damit die Wut des US-Präsidenten auf sich gezogen. Die Truppenreduzierung in Deutschland könnte dabei nicht die letzte gewesen sein. Ähnliche Szenarien hat Donald Trump auch für Italien und Spanien ins Spiel gebracht.
2: Trotz Waffenruhe zwischen Israel und der Hisbollah-Miliz gehen die Kämpfe weiter. Nach libanesischen Angaben wurden bei israelischen Angriffen im Süden des Landes mindestens 5 Menschen getötet. Bereits gestern waren es 12. Israels Armee spricht von rund 50 Angriffen binnen 24 Stunden im Südlibanon. Das tatsächliche Pensionsantrittsalter dürfte kaum steigen. WIFO-Expertin Christine Meyerhuber sieht wenig Chancen, dass es sich in den nächsten 5 Jahren an das gesetzliche Niveau annähert. Nur eine Anhebung, wie bei der Korridorpension, könnte das ändern. Männer gehen derzeit im Schnitt mit gut 62 Jahren in Pension und damit deutlich unter dem gesetzlichen Alter von 65. Steigende Öl- und Dieselpreise treffen vor allem Regionen, die stark von Importen aus dem Nahen Osten abhängig sind, etwa in Asien und auf Inselstaaten. Eine Wiener Firma setzt dort auf schwimmende Solaranlagen. Die Nachfrage ist zuletzt deutlich gestiegen. Vanessa Gruber informiert.
4: Die Idee für die schwimmenden Solaranlagen entstand bereits vor 15 Jahren, erzählt der Geschäftsführer der Wiener Firma Swimsol, Wolfgang Putschek. Sein Bruder war damals auf den Malediven unterwegs.
5: Er hat dort ein Hotelresort vorgefunden, das wunderschön war, aber die gesamte Energie mit Dieselgeneratoren hergestellt hat.
4: Diesel ist für viele Inselstaaten die Hauptenergiequelle. Per Tankschiff werden jede Woche tausende Liter Diesel auf die Inseln gebracht und verbrannt, um Strom zu erzeugen. Mit einer Solaranlage kann der Dieselverbrauch deutlich reduziert werden, so Putschek.
5: Damit kann der Kunde 12 Stunden lang untertags komplett ohne Dieselgeneratoren auskommen.
4: Mittlerweile gibt es weltweit 61 Swimsol-Anlagen und es werden mehr. Mit den hohen Dieselpreisen sei auch die Nachfrage massiv gestiegen.
2: Das waren die Nachrichten mit Arthur Treinacher. Zum Wetter.
6: Es bleibt auch in den nächsten Stunden sonnig. 26 Grad hat es jetzt in Innsbruck und in Bad Gäusern. Und die Temperaturen sind noch im Steigen. Morgen Sonntag wird es sommerlich warm. Die Temperaturen klettern vom Unterinntal bis ins Mostviertel auf bis zu 29, wenn nicht sogar 30 Grad. Weiterhin scheint die Sonne. Allerdings bläst auch lebhafter bis starker Südostwind bzw. Föhn. Im Osten Österreichs etwa mit 60 km pro Stunde. Wolken ziehen vor allem über den Westen. Soweit das Wetter mit Gunda Schuller.
7: Es ist 3:15 Uhr, das ist der Radio Burgenland Verkehrsservice und derzeit schaut es ganz gut aus. Auf den Straßen kommen Sie derzeit überall ohne Probleme voran.
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7: Ich wünsche Ihnen ein schönes Wochenende.

0: Countdown läuft jetzt aber wirklich. In 2 Wochen geht's schon los ins Finale beim Eurovision Song Contest in Wien. Da wird die Musikwelt bei uns in Österreich zu Gast sein und wir werden den 70. Song Contest gemeinsam feiern. Und in 7 Jahrzehnten, da gehen sich etliche Hits aus. Und da hat jeder seinen Favoriten. Vielleicht ist es bei Ihnen dieser. Oder dieser. Waterloo oder Johnny Logan, Mr. Song Contest, seinem 2. Sieg 1987 oder was auch immer. Es sind so viele zur Auswahl. Alle diese Lieblinge sind aber nicht dabei bei den Top 3 aus 70 Jahren Song Contest Hits unseres heutigen Österreich-Starters Cosmo. Ich habe ihn gefragt, was seine Lieblingshits sind.
1: Rise Like a Phoenix ist auf jeden Fall dabei. Weil der Song für mich halt so viel ausgemacht hat, weil wer weiß, was ich jetzt tun würde, wenn Conchita damals nicht gewonnen hätte oder wenn ich den Auftritt nicht im Fernsehen gesehen hätte. Na, es ist jetzt ein bisschen langweilig, dass ich gleich die 3 GewinnerInnen nehme.
2: Merci, merci, merci.
1: Aber Merci Cherie ist für mich immer noch ein sehr, sehr schönes Lied und ich respektiere das auch sehr. Ich finde, das ist so österreichisches Kulturgut. Und JJ's Sieg letztes Jahr. War dann nochmal so der letzte Motivationsschub, den ich gebraucht habe, um mich nochmal beim ESC zu bewerben, weil einmal hat es nicht geklappt und heuer darf ich mich darauf freuen.

Na, wer weiß, aus Cosmo inspiriert von unserem Song Contest-Siegern und wer weiß, vielleicht inspiriert er heuer in 2 Wochen die Kandidatinnen und Kandidaten der rot-weiß-roten Song Contest Zukunft. Mit diesem Song wieder antreten Cosmo und Tanzscheiben. Stift.

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1: Mit Andreas Berger. Zu einem Verkehrsunfall gekommen ist es jetzt am Nachmittag bei Rattersdorf beim Kreisverkehr auf der B61A in Richtung Ungarn. Ein Mopedfahrer ist mit einem PKW kollidiert. Eine Person wurde mit leichten Verletzungen in die Klinik Oberwart gebracht, meldet die Landessicherheitszentrale. Der Schutz seltener Vogelarten, wie etwa der Großtrappe, gerät zunehmend unter Druck, warnen die burgenländischen Grünen. Der EU-Abgeordnete Thomas Weitz kritisiert bei einem Burgenlandbesuch, dass auf europäischer Ebene und auch aus Österreich Stimmen gegen die Finanzierung von Umweltprogrammen zum Schutz der Tiere immer lauter werden. Die Grünen fordern, den Artenschutz weiter zu stärken und erfolgreiche Projekte weiter fortzuführen. Und eine Woche nach seinem Titel bei den China Open zeigt sich der Golfer Bernd Wiesberger weiter in Topform. Der Bad Tatzmannsdorfer liegt bei den Turkish Open in Antalya vor dem morgigen Schlusstag aktuell auf Platz 20. Er verbessert sich heute um 18 Ränge. Nur zwei Schläge fehlen Wiesberger noch auf die Top 10. Und damit zum Wetter.
0: Viel Sonnenschein auch weiterhin bei uns im Burgenland. Frühsommerliche Temperaturen jetzt am Nachmittag. Es hat 24 Grad in Güssing, in Podersdorf am See sind es 22 Grad und 23 in Lutzmannsburg. Die heutige Nacht, die wird Temperaturen zwischen 12 und 8 Grad bringen. Im Süden können sogar bis zu 4 Grad nur runter, kann es auch bis zu 4 Grad runtergehen. Aber morgen Sonntag wird es nochmal sonnig und sehr warm. Wolkenloser Himmel bei bis zu 26 Grad. Auch morgen wieder. Hier ist der Radio Burgenland Verkehrsservice, 15.32 Uhr. Derzeit ist alles ruhig auf den Straßen, Sie haben freie Fahrt.
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0: Ja, da spricht Elisabeth.
1: Bitteschön.
0: Bin ich da jetzt richtig beim Tankgutschein?
1: Wenn Sie den richtigen Song hören, war leider nicht der richtige. Es ist Hit the Road Jack von Ray Charles.
0: Okay, besten Dank. Hit the Road Jack,
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1: Am Mikrofon Arthur Treinacher. Das EU-Parlament hat sich diese Woche für eine europaweit einheitliche strafrechtliche Definition von Vergewaltigungen ausgesprochen. Künftig soll das Zustimmungsprinzip gelten, nur Ja heißt Ja. Schweigen oder fehlende Gegenwehr dürfen demnach nicht als Zustimmung gewertet werden. Verena Sophie Meyer berichtet.
2: Nur ein klares Ja gilt als Zustimmung zum Sex. Alles andere ist Gewalt. Das sollte europaweiter Standard sein, fordert das EU-Parlament, und Lena Schilling von den Grünen wartet jetzt auf Taten.
3: Wir brauchen vor allem auch eine Definition, die dann rechtlich was bedeutet, weil das sollte ja die Konsequenz dessen sein.
2: Die EU-Kommission müsse ein neues Gesetz vorlegen, wie schon 2022, als das Ja heißt Ja-Prinzip am Widerstand unter den EU-Ländern gescheitert ist. Seither hat sich einiges verändert. So hat Frankreich nach dem Vergewaltigungsprozess rund um Gisèle Pelicot die Gesetze geändert. Auch in Österreich wird gerade daran gearbeitet. Bis auf die FPÖ haben alle österreichischen Parteien zugestimmt. Die ÖVP allerdings mahnt, das EU-Parlament müsse nicht Dinge regeln, für die es gar keine Kompetenz hat.
4: Das Strafrecht ist ureigenste nationalstaatliche Kompetenz.
2: So Delegationsleiter Reinhold Lopatka.
1: Die Vereinigten Arabischen Emirate nehmen den Flugbetrieb nach Wochen mit Einschränkungen wieder vollständig auf. Der Luftraum ist nach umfassenden Sicherheitsprüfungen freigegeben. Zuvor hatte der Iran-Krieg den Verkehr stark beeinträchtigt. Auch wichtige Drehkreuze wie Dubai waren betroffen. Trotz Waffenruhe bleibt die Lage angespannt. Falsche Polizisten versuchen immer wieder, Menschen mit Angstmache um ihr Geld zu bringen. In Wien ist nun ein solcher Betrüger festgenommen worden, und zwar mit Hilfe des Opfers. In Wien Daniel Ammerhauser.
5: Bei einer 62 Jahre alten Frau am Alsergrund klingelt gestern Nachmittag das Festnetztelefon. Ein Mann erklärt ihr, er sei Polizist und sie im Fadenkreuz einer Diebesbande. Und deshalb solle die Frau zur Sicherheit Geld und Wertsachen vor die Wohnungstüre stellen. Ein Polizist würde kommen und die Dinge abholen. Die Frau ist misstrauisch und verständigt noch während des Gesprächs über ihr Handy die echte Polizei. Beamte rücken an und können einen 26-jährigen Polen festnehmen, als dieser erscheint, um die Wertgegenstände abzuholen. Er wurde angezeigt und auf Anordnung der Staatsanwaltschaft in eine Justizanstalt gebracht. In diesem Zusammenhang warnt die Polizei einmal mehr vor dieser Betrugsmasche. Die echte Polizei übernimmt niemals Wertgegenstände und bewahrt sie für einen auf.
1: Im Burgenland läuft ein Monitoring gegen die Ausbreitung von Borkenkäfern. An 8 Standorten wurden Fallen mit Lockstoffen aufgestellt, um den Käferflug zu erfassen und Massenvermehrung früh zu erkennen. Hitze und Trockenheit begünstigen die Schädlinge. Besonders Fichtenwälder sind stark betroffen. Das waren die Nachrichten mit Arthur Treinacher. Zum Wetter.
6: 21 bis 27 Grad momentan in den Landeshauptstädten, 21 in Bregenz, 27 in Innsbruck. Noch über 4 bis 4,5 Stunden scheint die Sonne. Es folgt eine größtenteils klare Nacht und morgen Sonntag wird es sehr, sehr warm. Die Temperaturen klettern zwischen dem Unterinntal und dem Mostviertel auf bis zu 29, wenn nicht sogar 30 Grad. Wieder scheint in ganz Österreich die Sonne. Allerdings bläst auch lebhafter bis starker Südostwind bzw. Föhn. Soweit das Wetter mit Gunda Schuller.
7: Jetzt am langen Wochenende spielen wir für Sie ganz viel Lieblingsmusik, gleich von Keith Marshall oder Casey and the Sunshine Band. Stehen bereits jetzt Ihr Service, der Blick auf die Straßen um 4 Minuten nach 16 Uhr. Hier ist Radio Burgenland und es ist alles ruhig auf Ihrem Weg durchs Burgenland.
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0: Das ist jetzt nicht irgendein Song an diesem langen Wochenende. Das ist ein ganz spezieller Song, wahrscheinlich auch für den Kurt Paul aus Oldendorf, denn er hat bei uns angerufen. Herr Paul.
1: Ja.
0: Das ist jetzt nicht irgendein Lied im Radio gewesen, oder? Was ist denn der Grund, warum Sie bei uns anrufen?
1: Das war der Tank-Song.
0: Das war der Tank-Song. Jetzt bräuchte ich noch den Titel des Tanklieds.
1: Das war Hit on the Rock Check.
0: Von Ray Charles, das ist richtig, jawohl. Perfekt, 100 Euro für Ihren Tank, für Ihre Tankfüllung, der Radio Burgenland Tankschein. Wie verbringen Sie das lange Wochenende?
1: Na, ganz gemütlich. Die Sonne scheint ein bisschen rausgelassen.
0: Und einfach Radio Burgenland nebenbei laufen lassen und hoffen auf besseren Empfang in Oldendorf. Ein bisschen ein Problem im Handy jetzt noch, gell?
1: Ja.
0: Vielen Dank fürs Mitmachen. Wir haben alles verstanden, was wichtig war. 100 Euro gehen nach Oldendorf und ich wünsche Ihnen gutes Tanken in dem Fall.
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0: 734 ist in 4 Minuten hier. Herr Kollege, was ist mit der Fuhr da? Der Kunde ruft schon das 3. Mal an.
1: Na und, sag's mir lieber die Hausnummer, bevor es mich da auf eine Expedition schickt.
0: Aber ich hab doch ganz deutlich gesagt, Hausnummer 43.
1: Was haben sie gesagt? Am Blödsinn haben sie gesagt.

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2: Mit Andreas Berger. Zu insgesamt 3 Verkehrsunfällen ist es heute im Nachmittagsverkehr im Burgenland gekommen. In Jois ist auf der Eisenstädter Straße ein Motorrad mit einem PKW kollidiert. Die 2 Personen am Motorrad sind bei dem Unfall leicht verletzt worden. Sie wurden von der Rettung ins Krankenhaus nach Eisenstadt gebracht. Bei Rattersdorf beim Kreisverkehr auf der B61 in Richtung Ungarn ist ein Mopedfahrer mit einem PKW kollidiert, meldet die Landessicherheitszentrale. Und jetzt vor einer Dreiviertelstunde ist in Breitenbrunn eine Motorradlenkerin gestürzt aus bislang unbekannter Ursache. Die Lenkerin wurde mit leichten Verletzungen ins Krankenhaus nach Eisenstadt gebracht. Wir wechseln das Thema. Wie vermehren sich Borkenkäfer? Um eine Massenvermehrung der Käfer frühzeitig zu erkennen, erhebt die Landesforstinspektion Burgenland Daten zu den Borkenkäfern gemeinsam mit dem Bundesforschungszentrum für Wald. Günter Welz berichtet.
3: In 5 Gemeinden werden Borkenkäferfallen aufgestellt. In Forchtenstein, Mannersdorf an der Rabnitz, Oberwart, Kuckmirn und St. Martin an der Raab. Diese Borkenkäferfallen sind mit einem speziellen Lockstoff beködert, um die Borkenkäfer anzulocken und somit deren Populationsentwicklung erfassen zu können. Ziel ist die frühzeitige Erkennung und Bekämpfung des Käferbefalls in den Wäldern, heißt es vom Land Burgenland. Ein Drittel des Waldes im Burgenland ist mit Wald bedeckt, gerade Nadelwaldbestände und da vor allem die Fichte geraten laut dem Land durch die Klimaerwärmung zunehmend in Bedrängnis. Die Devise lautet daher: Früh erkennen, Wälder schützen, heißt es dazu vom zuständigen Landesrat Heinrich Dorner von der SPÖ.
2: Zum Sport. In der Fußball-Bundesliga spitzt sich in der Quali-Gruppe der Abstiegskampf weiter zu. 3 Runden sind noch zu spielen und alle Teams liegen innerhalb von nur 6 Punkten. 2 davon können heute aber schon den Klassenhalt fixieren, Fabian Schneider.
4: Ried und die WSG Tirol müssen heute gewinnen, um sich schon vor den letzten beiden Runden aller Abstiegssorgen zu entledigen. Ihre heutigen Gegner, die brauchen einen Sieg, aber noch viel dringender. Die WSG Tirol trifft nämlich auf den vorletzten GAK und Ried empfängt den drittletzten Blau-Weiß Linz. Beide haben aktuell nur einen Punkt Vorsprung auf Schlusslicht WRC. Also man hört schon, die nächsten 2 Stunden können die Tabelle da ordentlich durcheinanderwirbeln. Ankick bei beiden Spielen ist um 17 Uhr. Wir schauen in die Landesliga, auch da sind heute noch abstiegsgefährdete Teams im Einsatz. Klingenbach ist zu Gast bei den Pandorf Juniors und St. Margareten bei Kofidisch an der Tabellenspitze. Da kann der MSV 2020 den nächsten großen Schritt Richtung Meistertitel machen. Mit einem Sieg in Bad Sauerbrunn können die Mattersburger ihren 12-Punkte-Vorsprung halten.
2: Und damit zum Wetter.
0: Da gibt es auch in den kommenden Stunden noch viel Sonnenschein und auch die heutige Nacht bringt kaum Wolken, es wird sternenklar. Es kühlt ab auf 12 bis 8 Grad, im Süden vielleicht sogar auf bis zu 4 Grad. Morgen am Sonntag wird es nochmal sonnig, sehr warm und windig. Tageshöchstwerte morgen zwischen 22 und 26 Grad. Der Radio Burgenland Verkehrsservice um 16.35 Uhr. Bei uns im Burgenland ist es derzeit ruhig. In Wien auf der Brigitte-Nauer-Lände steht kurz nach der Gürtelbrücke ein PKW mit Panne. Es gibt hier kurze Verzögerungen.
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0: Sie hören Radio Burgenland am langen Wochenende. Heute ist Samstag, der 2. Mai. Die wichtigsten Infos hat Arthur Dreinacher aus unserem Journalstudio.
1: Mehr Unterstützung für Alleinerziehende. 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
1: Willkommen zum Journal um 5, das sind unsere Themen. Neuer Fonds für Alleinerziehende kommt, kündigt Sozialministerin Schumann an. Die EU droht mit Gegenmaßnahmen nach US-Zollankündigung und Jahrhundertfund in St. Pölten liefert neue Erkenntnisse zur Pest. Aus dem Journalstudio begrüßt sie Arthur Dreinacher. Das neue Doppelbudget bringt Einsparungen für viele. Auch Geringverdienende müssen durch höhere Abgaben mittragen. Um Alleinerziehende zu entlasten, kündigt die Regierung nun einen eigenen Unterstützungsfonds mit 35 Millionen Euro jährlich an. Details von Viktoria Waldhäusl.
2: 240 Euro im Monat soll es bald für Alleinerziehende, also in erster Linie für Frauen geben, die keinen Unterhalt vom anderen Elternteil bekommen und ein geringeres Einkommen haben als rund 2.770 Euro netto monatlich. Laut Sozialministerin Corinna Schumann von der SPÖ gehe es darum,
3: Alleinerziehende, die keine Chance auf Unterhalt oder Unterhaltsvorschuss haben, zu unterstützen mit einer monatlichen Leistung, damit sie ihre Sorgen, die sie haben, und ihre Armutsgefährdung nicht in dem Ausmaß mehr haben.
2: Auch Mütter, die von einem gewalttätigen Ex-Partner aus Angst keinen Unterhalt einfordern, haben Anspruch auf diese Unterstützung. Zusätzlich können sie eine Starthilfe von einmalig bis zu 4.000 Euro beantragen. Der Unterstützungsfonds soll im Juli in Kraft treten.
1: Die kostenlose Vertretung bei Finanz Online wird stark genutzt. Seit Jänner wurden laut Finanzministerium über 21.000 Fälle erledigt. Nutzer können sich dabei in Steuerfragen von Vertrauenspersonen helfen lassen. Das Angebot richtet sich vor allem an ältere Menschen oder Unerfahrene. Nach den neuen Zolldrohungen von US-Präsident Trump stellt die EU Gegenmaßnahmen in Aussicht. Ab kommender Woche sollen die US-Zölle auf Autos und Lkw aus der EU auf 25% steigen. Trump wirft der EU vor, sich nicht an das Handelsabkommen zu halten. Aus Brüssel, Verena Sophie Meyer.
4: Offiziell hält man sich in Brüssel heute zurück. Das zeigt, dass man mit Trumps Drohungen mittlerweile etwas zurückhaltender umgeht. Auch weil nicht ganz klar ist, wieso der US-Präsident der Meinung ist, dass sich die EU nicht ans vereinbarte Handelsabkommen hält. Es wird auf EU-Ebene gerade umgesetzt, allerdings etwas verzögert, unter anderem wegen der Grönland-Krise. Die USA hingegen zeigen, wie unzuverlässig sie sind, indem sie den Deal mit der Ankündigung für neue Autozölle brechen, kritisiert der Vorsitzende des Handelsausschusses im EU-Parlament Bernd Lange. In der EU-Kommission wird betont, dass man in Kontakt stehe mit der US-Regierung und auch versucht, Klarheit darüber zu bekommen, was diese neuerlichen Drohungen bedeuten. Klar ist, die EU sei bereit, ihre Interessen zu verteidigen. Sie hätte vorbereitete Gegenmaßnahmen in der Tasche, sollten sie tatsächlich notwendig werden.
1: Der deutsche Verteidigungsminister Pistorius hat den angekündigten Abzug von 5.000 US-Soldaten aus Deutschland als absehbar bezeichnet. Zugleich betonte er die weiterhin enge Zusammenarbeit mit den USA für Sicherheit in Europa. Der Schritt zeige aber auch, dass die NATO künftig europäischer werden müsse. Ein Jahrhundertfund in St. Pölten. Auf dem Domplatz wurde vor 16 Jahren ein riesiges Gräberfeld entdeckt mit mehr als 22.000 Skeletten. Neue DNA-Untersuchungen zeigen nun, warum die Pest in dieser Region so viele Todesopfer forderte. Robert Czepel informiert.
5: 20 bis 50 Millionen Menschen starben im 14. Jahrhundert in Europa an der Pest. Das entspricht etwa einem Drittel oder sogar der Hälfte der europäischen Gesamtbevölkerung. Viele Skelette im St. Pöltener Gräberfeld stammen genau aus dieser Zeit, wie der deutsche Archäogenetiker Johannes Krause nachgewiesen hat.
6: Das gibt uns jetzt wiederum die Möglichkeit, Pesttote zu untersuchen und mit heutigen Menschen zu vergleichen.
5: 500 Skelette aus dem Gräberfeld hat er schon untersucht und dabei eine heiße Spur entdeckt. Der deutsche Forscher hat nämlich kurz zuvor ein Immungen identifiziert, das vor der Pest schützt. Die Pestopfer aus St. Pölten tragen es allesamt aber nicht in ihrem Erbgut. Das erklärt, warum der Schwarze Tod damals so verheerend war.
1: Und Buckelwal Timmy ist in der Nordsee freigesetzt worden. Die private Initiative meldete, dass er in der Früh nicht mehr in dem Lastkahn gewesen sei, in dem er von der Ostsee in Richtung Atlantik transportiert wurde. Die Rettungsaktion für das Tier, das in der Ostsee gestrandet war, dauerte mehrere Wochen. Der Zustand des Wals ist allerdings unklar. Das war das Journal um 5 mit Arthur Dreinacher. Zum Wetter.
7: Innsbruck hat es jetzt sogar noch auf fast 28 Grad gebracht und noch über 3 Stunden lang scheint die Sonne. Es folgt eine größtenteils klare Nacht Und morgen Sonntag wird es sehr, sehr warm. Die Temperaturen steigen zwischen dem Unterinntal und dem Mostviertel auf bis zu 29 oder 30 Grad. Weiterhin scheint die Sonne, allerdings bläst auch lebhafter bis starker Südostwind bzw. Föhn. Im Osten etwa mit Böen um 60 km pro Stunde. Soweit das Wetter mit Gunda Schuller.
8: Kommen Sie gut in Richtung Samstagabend. Hier ist der Radio Burgenland Verkehrsservice. Es ist 5 Minuten nach 5 und es ist alles ruhig auf den Straßen.
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8: Ein schönes langes Wochenende, jetzt mit den Traveling Wilburys. Viel Spaß!

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0: Beste Musik aus Österreich hier auf Radio Burgenland am Wochenende. Das Wetter heute frühsommerlich perfekt für den Auftakt in die neue Sommersaison am Neusiedlersee und am Neufeldersee. Aber in Neufeld ist die Stimmung getrübt, wie Burgenland heute am Abend berichtet mit Marin Belakovic.
1: Ja, und zwar durch einen Rettungseinsatz. Die Wasserrettung und Feuerwehrtaucher suchen derzeit nach einem Taucher, der gegen 16 Uhr als vermisst gemeldet wurde. Auch ein Notarzthubschrauber ist vor Ort. Die neuesten Entwicklungen, die gibt's dann am Abend. 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Und zwar mit der Schulaktion Startermotor in der HTL Eisenstadt. Sehr interessantes Projekt. 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

0: Hier ist Radio Burgenland am Samstagnachmittag. Soeben erreicht uns aus der Nachrichtenredaktion die Meldung, dass offenbar der HIP-Erpresser gefasst sein dürfte. Es dürfte sich um einen 39-jährigen Mann handeln, der 2 Millionen Euro gefordert hat und damit den deutschen Babynahrungsriesen erpressen wollte. Er hat mutmaßlich mehrere Gläser mit Rattengift versetzt. Die Radio Burgenlands Nachrichten mit den aktuellsten Infos, allem, was wir bisher dazu wissen, in 6 Minuten um 17:30 Uhr.
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0: 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Es ist 17.30 Uhr.
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2: Mit Andreas Berger. Bei der Suche nach dem Erpresser in Zusammenhang mit manipulierten Hipgläsern mit Babynahrung ist der Polizei ein möglicher Durchbruch gelungen. Beamte des Landeskriminalamtes Burgenland haben mit Unterstützung des Bundeskriminalamts einen tatverdächtigen Mann festgenommen. Der 39-jährige Mann wird derzeit einvernommen. Genauere Details etwa zum Festnahmeort oder zur Herkunft des Mannes können derzeit aber noch nicht bekannt gegeben werden. Aus ermittlungstaktischen Gründen, heißt es von der Landespolizeidirektion. Am Neufeldersee läuft derzeit die Suche nach einem vermissten Taucher. Gegen 16 Uhr, also vor etwa eineinhalb Stunden, wurde eine Person als abgängig gemeldet, heißt es von der Landessicherheitszentrale. Dazu der Feuerwehrkommandant von Neufeld, Franz Nechanski.
3: Wir, die Feuerwehrtaucher aus dem Burgenland und der Christophorus Notarzt Hubschrauber, sind alarmiert worden, weil ein Taucher, der schon aus dem Wasser zurückkommen hätte sollen, grenzwertig lange im Wasser war. Mittlerweile ist die Zeit überschritten, wo er bereits zurück sein sollte. Das heißt, man vermutet einen Tauchunfall. Und im Moment sind 8 Taucher im Wasser und suchen systemisch einen Teil nach dem anderen ab, wo die Angaben waren vom Leiter der Tauchschule hier im Neufeldersee, wo er eigentlich tauchen hätte sollen, wo er sich befinden hätte sollen. Und ja, die Taucher sind auf der Suche und die Wasserrettung und die Feuerwehr sind insgesamt mit 3 Booten im Einsatz.
2: So der Feuerwehrkommandant Franz Nechanski. Mehr zum vermissten Taucher am Neufeldersee und natürlich auch zur Festnahme in der Causa HIP Babygläser sehen Sie am Abend im Burgenland heute um 19 Uhr auf ORF 2 und gibt es auch im Internet auf burgenland.orf.at. Zum Sport. Für Beachvolleyball-Ass Lorenz Petutschnig ist das Heimturnier in Neusiedl am See heuer nicht nach Wunsch verlaufen. Beim Masters zum Auftakt der nationalen Beach Tour Pro ist für den Bad Sauerbrunner und seinen Partner Tobias Winter in der Gruppenphase Endstation. Die Konkurrenz ist mit dem vierfachen Olympiateilnehmer Alex Horst oder dem tschechischen Ex-Weltmeister David Schweiner diesmal eine Nummer zu groß gewesen.
4: Das war wahrscheinlich das bestbesetzte nationale Turnier aller Zeiten oder an das, was ich mich erinnern kann. Es sind Weltmeister da, Weltmeister. Also von dem her sind wir eigentlich mit der Leistung, die wir gezeigt haben, voll happy. Wir haben eben auch gegen Alex Horst eine knappe Partie gespielt. Das war für uns das Wichtigste. Wir wollen sehen, wo stehen wir am Anfang der Saison und da sind wir extrem zufrieden.
2: So, Beachvolleyballer Lorenz Petutschnig. Schon nächste Woche geht es für Petutschnig auf der internationalen Tour weiter. Dann bestreitet er gemeinsam mit Philipp Sponner das Future-Turnier von Madrid. Und damit zum Wetter.
0: Sonnig geht dieser Tag zu Ende und auch die Nacht verläuft sternenklar. Es kühlt ab auf 12 bis 8 Grad, im Süden bis zu 4 Grad. Morgen Sonntag wird sonnig, windig und sehr warm, meist wolkenlos und die Temperaturen steigen auf 22 bis 26 Grad morgen. Radio Burgenland Verkehrsservice 17.33 Uhr. Es ist alles ruhig, Sie haben freie Fahrt.
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0: das Wochenende und die beste Musik im Radio. Aha, und Take On Me auf Radio Burgenland. Und Relax und Paul Anker gibt es dann gleich als nächstes bei uns. Karl Bloberger hat ihn jetzt wieder für uns bereit, den Pflanzentipp. Und passend zum Mai ist unser Thema das Maiglöckchen. Und das ist eigentlich ein idealer Bodendecker, sagt der Karl Bloberger.
1: Ja, ich weiß schon, gleich dazu gesagt, ist giftig, aber es sind viele Pflanzen giftig, aber es ist einfach der Duft betörend. Ursprünglich stammt das Maiglöckchen aus den Wäldern Europas und Asiens und gedeiht am besten wirklich unter Hecken, auch zum Beispiel unter Himbeeren. Überhaupt kein Problem. Im Gegenteil, ist eine wunderschöne Mulchdecke und man kann ohne weiteres da einen Kompost draufgeben und einen Dünger draufgeben und eine Mulchschicht draufgeben und die Himbeeren werden super wachsen und später werden die Maiglöckchen wieder da sein.
0: Und wenn ich im Garten möglichst viele haben will, dann kaufe ich einfach eine ganze Pflanze und setze sie ein oder wie geht das?
1: Es gibt zwei Möglichkeiten. Jetzt kaufen quasi im Topf oder im Herbst kaufen. Die sogenannten, das sind Wurzelteilstücke, die quasi gesetzt werden, eigentlich ausgestreut werden und mit Erde bedecken und dann hast du gleich große Flächen bedeckt. Das hat man früher auch gemacht, ganz bewusst, dass man sie in Kühlhäusern zurückgehalten hat und dann genau zum Muttertag vorgetrieben hat, damit man dann Schnittblumen hat.
0: Ein bisschen wie bei den Schneeglöckchen, die vermehren sich von selbst und zwar sehr, sehr stark.
1: Da muss man wirklich dahinter sein und wenn es unter Anführungszeichen blöd hergeht, dann erobern die große, große Flächen. Aber wie gesagt, es gibt etwas Problematischeres als Maiglöckchen. Ich finde es sehr, sehr schön und wenn sie dort wachsen, wo sie nichts anderes stört, dann werden sie wahrscheinlich dort eine wunderbare Bodendecke sein.
0: Nächste Woche nähern wir uns dem Muttertag und da gibt es dann eigentlich nur eine Sache, über die du reden möchtest.
1: Ja, über Hortensien. Und es war wirklich für viele Jahre unmöglich, aber ich sage, es gibt so neue Sorten, daher lohnt es sich auch, dieses Jahr wieder mal über Hortensien zu sprechen. Bis dahin viel Spaß beim Garteln.

Radio Burgenland am Samstagnachmittag. Das ist wohl für ganz viele Menschen die wichtigste und die beste Nachricht des Tages. Der mutmaßliche Hip-Erpresser ist festgenommen worden. Die Polizei hat einen 39-jährigen Mann heute Vormittag festgenommen. Details zum Festnahmeort oder zur Herkunft und Identität des Mannes gibt die Landespolizeidirektion Burgenland aus ermittlungstaktischen Gründen, wie es heißt, nicht bekannt. Es soll sich aber um den Mann handeln, der auch das in Eisenstadt verkaufte Glas mit Rattengift versetzt haben soll. Alles, was wir bis jetzt wissen, zusammengefasst um 18 Uhr in den Radio Burgenland Nachrichten in 7 Minuten.

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1: Am Mikrofon ist Felix Schneider-Storm. Im Fall des Erpressungsversuchs gegen die deutsche Firma HIP mit vergifteter Babynahrung dürfte der Polizei ein Durchbruch gelungen sein. Ein verdächtiger Mann wurde festgenommen. Erste Informationen von Andreas Berger.
2: Festgenommen wurde der Mann gestern am Vormittag von Einsatzkräften aus dem Burgenland und des Bundeskriminalamts. Polizeisprecher Helmut Marban.
3: Wir haben heute einen 39-jährigen Mann festgenommen. Das ist die Basis für unsere weiteren polizeilichen Ermittlungen.
2: Der verdächtige Mann wurde nach der Festnahme einvernommen. Weitere Details, etwa zum Festnahmeort oder zur Herkunft des Mannes, nennt die Polizei nicht, aus ermittlungstaktischen Gründen. Ermittelt wird gegen den Verdächtigen wegen vorsätzlicher Gemeingefährdung und versuchter, absichtlich schwerer Körperverletzung. Am 18. April wurde ein erstes manipuliertes Glas Babynahrung sichergestellt. Es wurde in einem Supermarkt in Eisenstadt gekauft. Darin enthalten waren 15 Mikrogramm Rattengift. Seither läuft die Suche nach einem zweiten Glas mit vergifteter Babynahrung, bisher allerdings ohne Erfolg. Mit der Festnahme des verdächtigen 39-Jährigen erhofft sich die Polizei nun neue Erkenntnisse.
1: Betont gelassen reagiert die deutsche Regierung auf die Entscheidung der USA, etwa 5000 US-Soldaten aus Deutschland abzuziehen. Als absehbar bezeichnet der deutsche Verteidigungsminister Boris Pistorius das Vorgehen der USA. Er betont aber auch, dass die Präsenz von US-Soldaten in Europa und in Deutschland sowohl im europäischen als auch im amerikanischen Interesse sei. Papst Leo XIV. Sorgt in den USA für Aufsehen mit der Ernennung eines neuen Bischofs für die republikanische Hochburg West Virginia. Ernannt wurde Evelio Menjivar Ayala. Der heute 55-Jährige war im Jahr 1990 als 20-jähriger Flüchtling aus El Salvador im Kofferraum eines Autos illegal über die mexikanische Grenze in die USA eingereist. Eines der wichtigsten innenpolitischen Anliegen von US-Präsident Trump ist der Kampf gegen illegale Einwanderer. Die kostenlose Vertretung bei Finanz Online wird stark genutzt. Seit Jänner wurden laut dem Finanzministerium über 21.000 Fälle erledigt. Nutzerinnen und Nutzer können sich dabei in Steuerfragen von Vertrauenspersonen helfen lassen. Das Angebot richtet sich vor allem an ältere Menschen oder Unerfahrene. Zum Schluss noch Sport. In Miami ist vor kurzem das Formel 1 Sprintrennen zu Ende gegangen. Es gibt einen Doppelsieg für McLaren. Gerhard Brosker.
4: Ja, der Weltmeister ist vorne, Lando Norris gewinnt vor Oscar Piastri. Letztes Jahr war das ein gewohntes Bild, aber nach dem schwachen Saisonstart von McLaren ist das schon eine Überraschung, zumal das bisher dominante Mercedes-Team plötzlich chancenlos ist. Warum? Da wird viel spekuliert. Vermutlich ist die Mercedes-Schwäche streckenspezifisch, auch wegen der Hitze in Miami. George Russell wird hinter Ferrari-Pilot Charles Leclerc dann nur Vierter, Kimi Antonelli nach einer 5-Sekunden-Strafe hinter Max Verstappen nur Sechster. Damit scheint auch für das Qualifying ab 22 Uhr alles offen, live zu sehen in ORF1.
1: Das waren die Nachrichten mit Felix Schneider-Storm. Zum Wetter.
5: Der Abend bleibt warm und sonnig, auch die Nacht wird klar und damit frisch. Frost ist aber nur ganz vereinzelt dabei, zum Beispiel in höher gelegenen Alpentälern und im Freiwald. Morgen am Sonntag wird es wieder sonnig und noch wärmer als heute mit 22 bis nahe 30 Grad am Nachmittag. Allerdings ziehen ein paar Wolkenfelder im Tagesverlauf im Westen auf und es ist sehr windig an der Alpennordseite föhnig. So viel zum Wetter von Daniel Stanker.
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1: Im Nachrichtenstudio begrüßt sie Tom Brandenberger. Das Vorgehen der USA im Irankrieg wird von vielen Ländern in Europa kritisiert. Auch von Deutschland. Der deutsche Kanzler Merz hat US-Präsident Trump vorgeworfen, dieser habe keine Strategie in dem Krieg. Trump reagierte wütend und sagte, Merz habe keine Ahnung. Außerdem drohte er, die US-Soldaten aus Deutschland abzuziehen. Tatsächlich hat das US-Verteidigungsministerium jetzt angekündigt, dass es 5000 Soldaten aus Deutschland abziehen wird. Der Abzug soll in 12 Monaten abgeschlossen sein. Die USA haben in Deutschland fast 40.000 Soldaten stationiert. Seit ein paar Wochen gibt es immer wieder Nachrichten über einen gestrandeten Buckelwal. Medien haben dem Wal den Namen Timmy gegeben. Das 12 Meter lange Tier ist vor ein paar Wochen in der Ostsee vor Norddeutschland das erste Mal gesehen worden. Es ist im flachen Wasser gestrandet. Mehrere Versuche, das Tier zurück ins Meer zu bringen, brachten keinen Erfolg. Vor ein paar Tagen hat eine große Rettungsaktion begonnen. Timmy wurde in einem Transportbecken aus dem flachen Wasser gezogen und in die Nordsee gebracht. Dort wurde er jetzt freigelassen. Wie es dem Tier geht und ob es damit gerettet ist, kann derzeit aber nicht gesagt werden. Die Landesforstinspektion im Burgenland erhebt mit einem sogenannten Monitoring Daten zum Flug von Borkenkäfern. Das heißt, man will herausfinden, wie viele Borkenkäfer es gibt und wo sie zu finden sind. Dafür wurden an 8 verschiedenen Plätzen Borkenkäferfallen mit einem speziellen Lockstoff eingerichtet. Borkenkäfer verursachen in Österreich massive Schäden in den Wäldern. Mit dem Monitoring hofft man, ihre Vermehrung eindämmen zu können. Das waren Nachrichten in einfacher Sprache, gelesen von Tom Brandenberger.
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0: Du, Conny?
1: Ja, Peter?
0: Gehen wir heute Abend tanzen?
1: Mhm, fein. Und wann treffen wir uns?
0: Na, sagen wir so gegen 8.
1: Okay, Peter, abgemacht.

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1: Am Mikrofon ist Felix Schneider-Storm. Mit dem neuen Doppelbudget will die Regierung die Lohnnebenkosten um 2 Milliarden Euro senken und zugleich sparen. Für rund 1 Million Menschen mit weniger als 2.500 Euro Bruttogehalt steigen die Abgaben um 40 bis 50 Euro pro Monat. Zwei Drittel davon sind Frauen. Sozialministerin Corinna Schumann von der SPÖ kündigt im ORF-Interview jetzt Unterstützung für Alleinerzieherinnen an.
2: Ich sag ehrlich, das ist für mich wirklich ein Herzensprojekt. Da geht es darum, Alleinerziehende, die keine Chance auf Unterhalt oder Unterhaltsvorschuss haben, zu unterstützen mit einer monatlichen Leistung, damit sie einfach ihre Sorgen, die sie haben und ihre Armutsgefährdung nicht in dem Ausmaß als Belastung mehr haben.
3: Das ist also ein neuer Fonds für Alleinerzieherinnen. Wann kommt der und wie vielen Frauen kann da geholfen werden?
2: Also es ist ein Fonds, der mit 1.7. in Kraft tritt und es hilft jenen Frauen, die wirklich keine Chance auf Unterhalt oder einen Unterhaltsvorschuss haben. Es geht um 35 Millionen, die in die Hand genommen werden. Und es ist gleichzeitig auch eine Maßnahme, die jenen Frauen, die von Gewalt betroffen sind, helfen wird, um ihren Weg aus dieser gewaltbelasteten Beziehung herauszufinden. Ein ganz, ganz wichtiger Schritt im Sinne der Alleinerzieherin.
1: Sagt Sozialministerin Schumann im Gespräch mit Katja Arthofer. Der neue Fonds wird am Montag in Begutachtung geschickt. Im Fall des Erpressungsversuchs gegen den deutschen Babykosthersteller Hipp ist heute Vormittag ein Verdächtiger festgenommen worden, wie die Polizei am späten Nachmittag bekannt gegeben hat. Es handelt sich um einen 39-jährigen Mann. Details zu seiner Herkunft oder des Ortes der Festnahme wurden von der Landespolizeidirektion Burgenland aus ermittlungstaktischen Gründen nicht genannt. Die Vereinigten Arabischen Emirate haben nach wochenlangen Einschränkungen wegen des Iran-Krieges ihren Luftraum nach eigenen Angaben wieder freigegeben. Der normale Flugbetrieb werde vollständig wieder aufgenommen, teilt die Luftfahrtbehörde heute auf X mit. Zuletzt hatte es nur Sonderflüge gegeben. In der Fußball-Bundesliga bleiben 4 Vereine in Abstiegsgefahr. Der Aufsteiger Ried hingegen baut mit einem 2:0 gegen Blau-Weiß Linz die Führung in der Qualifikationsgruppe weiter aus und fixiert den Klassenerhalt. Martin Lang.
4: Durch Treffer von Bajic schon 14 Tore Mann Mutant war, feiert Ried einen 2:0 Heimsieg gegen Blau-Weiß Linz und als Aufsteiger den Ligaverbleib Ried-Kapitän Andi Leitner.
5: Und jetzt sind wir einfach froh, dass wir das große Ziel erreicht haben und von jetzt ja, werden wir schauen, dass wir auf den ersten Platz bleiben.
4: Ried führt in der Quali-Gruppe 5 Punkte vor Altach und WSG Tirol und dem GAK, der 4:0 zu Hause gegen WSG Tirol gewinnt und sich im Abstiegskampf Luft verschafft, GAK-Trainer Feldhofer.
6: Für 5 Teams geht es ans Eingemachte und wir sind selber schuld, dass wir nicht weiter oben sind.
4: Auch die Tiroler müssen weiter zittern durch das Auswärtsdebakel, Kapitän Valentino Müller.
7: Wir haben anscheinend die Lektion heute noch nicht gelernt oder aus den letzten Wochen noch nicht gelernt.
4: 3 Clubs sind 4 Punkte vor dem letzten. Der vorletzte Blau-Weiß Linz ist einen Zähler vor dem WAC, der erst Montag bei Cup-Finalist Altach spielt.
1: Das waren die Nachrichten mit Felix Schneider-Storm. Zum Wetter.
8: Der bisher wärmste Tag des Jahres geht zu Ende. In Innsbruck waren es 27,6 Grad. Allerdings wird der heutige Samstag gleich morgen wieder abgelöst als wärmster Tag. Die Temperaturen steigen morgen nämlich auf 22 bis knapp 30 Grad. Nahe 30 werden es in föhnigen Tälern vom Inntal über das Salzachtal und das Salzkammergut bis ins Mostviertel. In der Früh ist es aber noch recht frisch. Dazu gibt es wieder viel Sonnenschein. Im Westen am Nachmittag auch einige Wolkenfelder und es ist windig. Besonders im Osten. So viel zum Wetter von Daniel Stanker.
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1: Am Mikrofon ist Felix Schneider-Storm. Die Regierung will das faktische Pensionsantrittsalter erhöhen. Männer gehen derzeit im Schnitt mit gut 62 Jahren in Pension, deutlich unter dem gesetzlichen Alter von 65. Pensionsexpertin Christine Meyerhuber sieht wenig Chancen, dass sich das in den nächsten 5 Jahren ändert. Tanja Malle berichtet.
2: Ein Mann geht derzeit mit durchschnittlich knapp über 62 Jahren in Pension, sagt Pensionsexpertin Christine Meyerhuber vom Wirtschaftsforschungsinstitut, gleichzeitig auch Chefin der Alterssicherungskommission.
3: Zum einen, glaube ich, ist Freizeit ein hohes Gut in Österreich und zum anderen wissen wir aus der Vergangenheit, dass jede Pensionsreform tendenziell eine Verschlechterung gebracht hat. Und ich denke, die Männer wollen auf Nummer sicher gehen, dass sie eine Pension haben, mit der sie gut leben können.
2: Die gewünschte Angleichung des tatsächlichen an das gesetzliche Antrittsalter von 65 wird in den nächsten Jahren nicht zu erreichen sein, ist Pensionsexpertin Meyerhuber überzeugt.
3: Außer es wird das Pensionsantrittsalter erhöht, so wie jetzt bei der Korridorpension.
2: Und was passiert bei den Frauen? Die werden künftig ohnehin häufiger bis 65 arbeiten müssen, weil ihnen wegen Kinderbetreuung und oder anderen Verpflichtungen schlicht die Versicherungsjahre fehlen.
1: Die Europäische Union kritisiert die von US-Präsident Donald Trump angekündigte Anhebung von Zöllen auf Autos und Lkw aus der EU. Die EU-Kommission behält sich in einer ersten Reaktion Gegenmaßnahmen vor, sollte Trump seine Ankündigung tatsächlich wahrmachen. Nach dem Sturz des syrischen Machthabers Bashar al-Assad durch islamistische Milizen im Dezember 2024 sind laut der UNO inzwischen mehr als 1,5 Millionen Flüchtlinge nach Syrien zurückgekehrt. Vor allem aus der Türkei, dem Libanon und aus Jordanien. Und das, obwohl die wirtschaftliche und humanitäre Lage in Syrien laut Medienberichten weiterhin desolat ist. Die US-Billigfluglinie Spirit hat den Betrieb eingestellt und alle Flüge abgesagt. Grund ist die Verdoppelung der Kerosinpreise durch den Irankrieg. Damit seien alle Sanierungspläne für die angeschlagene Airline zunichte gemacht worden, heißt es. Spirit ist damit die erste Firma in der Luftfahrtbranche, die wegen den Kriegsfolgen aufgeben muss. Wie bewegen und vermehren sich Borkenkäfer? Um eine Massenvermehrung der Schädlinge frühzeitig zu erkennen, erhebt die Landesforstinspektion Burgenland Daten gemeinsam mit dem Bundesforschungszentrum für Wald. Günter Welz berichtet.
4: In 5 Gemeinden werden Borkenkäferfallen aufgestellt. In Forchtenstein, Mannersdorf an der Rabnitz, Oberwart, Kuckmirn und St. Martin an der Raab. Diese Borkenkäferfallen sind mit einem speziellen Lockstoff beködert, um die Borkenkäfer anzulocken und somit deren Populationsentwicklung erfassen zu können. Ziel ist die frühzeitige Erkennung und Bekämpfung des Käferbefalls in den Wäldern, heißt es vom Land Burgenland. Ein Drittel des Waldes im Burgenland ist mit Wald bedeckt, gerade Nadelwald. Waldbestände und da vor allem die Fichte geraten laut dem Land durch die Klimaerwärmung zunehmend in Bedrängnis. Die Devise lautet daher: Früh erkennen, Wälder schützen, heißt es dazu vom zuständigen Landesrat Heinrich Dorner von der SPÖ.
1: Das waren die Nachrichten mit Felix Schneider-Storm. Zum Wetter.
5: Mittlerweile ist die Sonne im ganzen Land untergegangen und damit kühlt es jetzt rasch ab. Wir starten morgen in der Früh also meist frisch in den Sonntag, in manchen Regionen aber schon mit 2-stelligen Plusgraden, zum Beispiel im Rheintal oder in der Wiener Innenstadt. Morgen am Nachmittag wird es dann so richtig warm, mit 22 bis 29 Grad, am Alpenrand in Salzburg und in Oberösterreich sind sogar 30 Grad möglich. Dazu gibt's viel Sonnenschein und lebhaften Wind, vor allem im Osten. Dichtere Wolkenfelder sind am Nachmittag im Westen dabei. So viel zum Wetter von Daniel Stanker.
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1: Im Studio ist Felix Schneider-Sturm. Wochenlang haben mit Rattengift manipulierte Hipgläser für Aufregung gesorgt. Heute ist am Vormittag ein Verdächtiger festgenommen worden. Das hat die Landespolizeidirektion Burgenland, die die Ermittlungen geleitet hat, am späten Nachmittag bestätigt. Helmut Marban von der Landespolizeidirektion.
2: Wir haben heute einen 39-jährigen Mann festgenommen, der momentan einvernommen wird. Das ist die Basis für unsere weiteren polizeilichen Ermittlungen. Ich kann aber zum jetzigen Zeitpunkt keine weiteren Details zu dieser Amtshandlung bzw. zu den weiteren Ermittlungsschritten bekannt geben.
1: Es ist aber klar, dass es sich womöglich um diesen Erpresser, um den Hip-Erpresser handelt.
2: Auch das kann ich nicht bestätigen, weil das Teil integrativer Teil dieser polizeilichen Ermittlungen ist, die momentan nach Hochtouren weiterlaufen.
1: Sagt Helmut Marban im Interview mit Christian Hoffmann. Insgesamt sollen 6 Hipgläser mit Rattengift im Umlauf gewesen sein. 5 davon wurden in Tschechien, in der Slowakei und im Burgenland gefunden und sichergestellt. Von einem, das ebenfalls im Burgenland vermutet wird, fehlt noch jede Spur. Laut Medienberichten hat der Erpresser 2 Millionen Euro in Kryptowährung vom deutschen Hip-Konzern gefordert. Die im Regierungsprogramm verankerte Unterhaltsgarantie für Alleinerzieherinnen soll mit Hilfe eines Unterstützungsfonds umgesetzt werden. Das hat Sozialministerin Schumann von der SPÖ angekündigt. Der Fonds ist mit 35 Millionen Euro dotiert und soll am 1. Juli in Kraft treten. Betroffene erhalten pro Kind, für das kein Unterhalt oder Unterhaltsvorschuss geleistet wird, 240 Euro pro Monat. Ab dem nächsten Jahr müssen alle 4-Jährigen in den Kindergarten gehen. Das 2. verpflichtende Kindergartenjahr soll die Vereinbarkeit von Beruf und Familie unterstützen und sozial benachteiligte Familien besser in die Gesellschaft integrieren. Die Besuchspflicht alleine reiche aber nicht, sagen Experten. Peter Stacher informiert.
3: Das 2. verpflichtende Kindergartenjahr bedingt eine Garantie für einen Kindergartenplatz ab 4 Jahren. Zusätzliche Kindergartenplätze müssen geschaffen werden. Doch der Platz alleine bringt noch nicht das gewünschte Ergebnis, sagt Eva Pölzl-Stefanek vom Bereich Elementarpädagogik der Uni Graz.
4: Es braucht auch gute Rahmenbedingungen, es braucht gut ausgebildetes Personal, genug Platz für die Kinder.
3: 96% der 4-Jährigen gehen bereits in den Kindergarten. Das Bildungsministerium hält die Verpflichtung in einer schriftlichen Stellungnahme dennoch für sinnvoll.
5: Gerade die fehlenden 4% kommen oft aus Familien mit niedrigem Bildungsabschluss der Eltern oder nicht deutscher Erstsprache und benötigen daher die Förderung im Kindergarten besonders.
3: Der Start für das 2. verpflichtende Kindergartenjahr ist für September 2027 geplant.
1: In Österreich hat es im Vorjahr mehr als 375.000 Ein-Personen-Unternehmen gegeben. Das sind etwa 15.000 mehr als im Jahr davor. Besonders hoch ist der Anteil in den Sparten Gewerbe und Handel sowie Consulting. Drei von 4 Einzelunternehmerinnen oder Unternehmern sind laut der Wirtschaftskammer hauptberuflich selbstständig. Für den Song Contest ab dem 10. Mai in Wien planen derzeit 250 Sicherheitskräfte die Sicherheitsmaßnahmen in der Stadt. Zum Einsatz kommen neben zahlreichen zivilen und uniformierten Beamtinnen und Beamten auch Hightech-Geräte wie ein Roboterhund und verschiedene Drohnen. Das Wichtigste vom Sport, das fasst jetzt noch Wolfgang Eichinger zusammen.
6: Aufsteiger Ried hat mit einem 2:0-Sieg über Blau-Weiß Linz den Klassenerhalt in der Bundesliga fixiert. Der GRK gewinnt gegen die WSG Tirol 4:0. Alle Teams außer Ried müssen aber noch zittern. Morgen 2 Spiele in der Meisterrunde und zwar ab 14:30 Austria gegen Hartberg und ab 17:00 Salzburg gegen Sturm. In der 2. Liga gewinnt der FAC bei den Young Violets 5:0, St. Pölten gegen Admira 0:0, Vienna gegen Wels 1:0, Kapfenberg Liefering 1:4 und Sturm 2 gegen Austria Salzburg 0:2. In der Formel 1 feiert McLaren einen Doppelsieg beim Sprintrennen in Miami. Lando Norris siegt vor Oscar Piastri, 3. Leclerc, 4. Antonelli, nur 6. Verstappen. Beim Beachvolleyball Elite 16 Turnier in Brasilia gewinnen Timo Hammerberg und Tim Berger gegen Chile und sind im Viertelfinale. Die Schwestern Dorina und Ronja Klinger scheitern im Achtelfinale an Deutschland. Und Eishockey, Österreich verliert ein WM-Testspiel gegen Deutschland mit 2:5.
1: Vielen Dank, Wolfgang Eichinger. Das waren die Nachrichten mit Felix Schneider-Sturm. zum Wetter.
7: Der heutige Tag war sehr warm mit einem Höchstwert von 27,6 Grad in Innsbruck und morgen wird es noch wärmer. Der Sonntag startet recht frisch, am Nachmittag geht es dann in die Nähe der 30-Grad-Marke am Alpenrand in Salzburg und in Oberösterreich. Auch in den anderen Landesteilen wird es sehr warm mit 22 bis 29 Grad und es ist windig, vor allem im Osten. Dabei scheint meistens die Sonne, im Westen ziehen allerdings ein paar Wolkenfelder auf am Nachmittag. So viel zum Wetter. Von Daniel Stanker.
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1: Am Mikrofon ist Felix Schneider-Storm. Das neue Doppelbudget bringt Einsparungen für viele. Auch Geringverdienende müssen durch höhere Abgaben mittragen. Um Alleinerziehende aber zu entlasten, kündigt die Regierung jetzt einen eigenen Unterstützungsfonds mit 35 Millionen Euro jährlich an. Details von Viktoria Waldhäusl.
2: 240 Euro im Monat soll es bald für Alleinerziehende, also in erster Linie für Frauen geben, die keinen Unterhalt vom anderen Elternteil bekommen und ein geringeres Einkommen haben als rund 2770 Euro netto monatlich. Laut Sozialministerin Corinna Schumann von der SPÖ gehe es darum,
3: Alleinerziehende, die keine Chance auf Unterhalt oder Unterhaltsvorschuss haben, zu unterstützen mit einer monatlichen Leistung, damit sie ihre Sorgen, die sie haben, und ihre Armutsgefährdung nicht in dem Ausmaß mehr haben.
2: Auch Mütter, die von einem gewalttätigen Ex-Partner aus Angst keinen Unterhalt einfordern, haben Anspruch auf diese Unterstützung. Zusätzlich können sie eine Starthilfe von einmalig bis zu 4.000 Euro beantragen. Der Unterstützungsfonds soll im Juli in Kraft treten.
1: Der slowakische Regierungschef Robert Fico kündigt einen Besuch in der Ukraine an. Nach einem Telefonat mit dem ukrainischen Präsidenten Volodymyr Zelensky erklärt der russlandfreundliche Fico, er werde das Format gemeinsamer Regierungssitzungen fortsetzen und zudem gegenseitige Besuche in den jeweiligen Hauptstädten vornehmen. Bisher hatte es der slowakische Regierungschef vermieden, nach Kiew zu reisen. Außerdem erklärt er, dass die Slowakei den EU-Beitritt der Ukraine unterstützt. Der Buckelwal Timi ist in der Nordsee freigesetzt worden. Die durchführende private Initiative meldet, dass er in der Früh nicht mehr in dem Lastkahn gewesen sei, in dem er von der Ostsee in Richtung Atlantik transportiert wurde. Die Rettungsaktion für das Tier, das in der Ostsee gestrandet war, dauerte mehrere Wochen. Der Zustand des Wals ist allerdings unklar. Für viele Schülerinnen und Schüler geht es derzeit mit Nachhilfestunden in die letzte intensive Maturavorbereitung. Bei Nachhilfeinstituten wie dem Lernquadrat ist derzeit besonders viel los. Reporterin Anke Mandl hat sich das in Graz angeschaut.
4: Super, und was machen wir dann? Jetzt haben wir 0,029 ist gleich k mal 24.
5: Formeln wiederholen, Gleichungen aufstellen oder Textsorten durchgehen, das wird hier bei der Nachhilfe in Gaidorf geübt. In Kleingruppen oder im Einzelunterricht werden jetzt noch die letzten Inhalte für die Matura gefestigt. Hier am Tisch liegt schon ein dickes Deutschwörterbuch, denn Matthias aus Graz bereitet sich gerade auf die Deutschmatura vor. Für ihn sind diese letzten Nachhilfestunden besonders wichtig.
6: Wenn ich jetzt einen Text schreibe, kann ich mit der Nachhilfelehrerin direkt durchgehen, was sind Fehler, was kann ich verbessern, speziell auf das, womit ich Probleme habe.
5: Einige kommen das ganze Jahr, für viele reichen kurz vor der Matura ein paar Einheiten. Wie Angelika Ratswohl, Inhaberin von Lernquadrat Gaidorf, erzählt.
7: Manchmal fehlt ja auch nur ein kleiner Schubsack und dann geht's eh gut weiter.
5: Mathe ist dabei am stärksten gefragt, danach folgen die Sprachen.
1: Das waren die Nachrichten mit Felix Schneider-Storm. Zum Wetter.
8: Sternenklar geht's durch die Nacht und damit kühlt es stark ab. Schon jetzt sind die Temperaturen großteils um über 10 Grad gesunken im Vergleich zum Nachmittag. Wir starten also frisch in den Sonntag. Der bringt einmal mehr strahlenden Sonnenschein und damit klettern die Temperaturen am Nachmittag auf 22 bis 29, vielleicht sogar 30 Grad in Salzburg und in Oberösterreich. Im Tagesverlauf wird es zunehmend windig, vor allem im Osten. Ganz im Westen ziehen am Nachmittag Wolkenfelder auf. So viel zum Wetter von Daniel Stanker.
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1: Es ist Sonntag, der 3. Mai. Im Studio ist Felix Schneider-Storm. Nach den neuen Zolldrohungen von US-Präsident Trump behält sich die EU Gegenmaßnahmen vor. Ab nächster Woche sollen die US-Zölle auf Autos und Lkw aus der EU angehoben werden auf 25%, weil sich die EU, wie Trump behauptet, nicht ans vereinbarte Handelsabkommen halten würde. Aus Brüssel berichtet Verena-Sophie Meyer.
2: Offiziell hält man sich in Brüssel heute zurück. Das zeigt, dass man mit Trumps Drohungen mittlerweile etwas zurückhaltender umgeht. Auch weil nicht ganz klar ist, wieso der US-Präsident der Meinung ist, dass sich die EU nicht ans vereinbarte Handelsabkommen hält. Es wird auf EU-Ebene gerade umgesetzt, allerdings etwas verzögert, unter anderem wegen der Grönland-Krise. Die USA hingegen zeigen, wie unzuverlässig sie sind, indem sie den Deal mit der Ankündigung für neue Autozölle brechen, kritisiert der Vorsitzende des Handelsausschusses im EU-Parlament Bernd Lange. In der EU-Kommission wird betont, dass man in Kontakt stehe mit der US-Regierung und auch versucht, Klarheit darüber zu bekommen, was diese neuerlichen Drohungen bedeuten. Klar ist, die EU sei bereit, ihre Interessen zu verteidigen. Sie hätte vorbereitete Gegenmaßnahmen in der Tasche, sollten sie tatsächlich notwendig werden.
1: In der armenischen Hauptstadt Jerewan treffen heute Abend die Staats- und Regierungschefs von mehr als 40 europäischen Ländern zusammen. Sie diskutieren dort über die Kriege in der Ukraine und im Iran. Der Gipfel der Europäischen Politischen Gemeinschaft, kurz EPG, beginnt mit einem Abendessen auf Einladung des armenischen Präsidenten und des Regierungschefs. Erstmals wird mit dem kanadischen Premierminister Mark Carney auch ein nicht-europäischer Regierungschef am Treffen der EPG teilnehmen. 2 Wochen, nachdem in mehreren Babybreigläsern in Österreich, Tschechien und der Slowakei Rattengift nachgewiesen wurde, ist jetzt ein Verdächtiger festgenommen worden. Der 39-jährige Mann soll im Zusammenhang mit der versuchten Erpressung des deutschen HIP-Konzerns stehen. Nach Angaben der burgenländischen Polizei wird er derzeit einvernommen. In Bludenz in Vorarlberg ist ein 65-jähriger deutscher Wanderer tödlich verunglückt. Der Mann dürfte im Bereich eines Wasserfalls im Winkeltobel abgestürzt sein. Über die GPS-Daten seines Hundes konnte die Leiche des Mannes geortet werden. Künstliche Intelligenz kann viel, auch bei der Wettervorhersage wird sie bereits eingesetzt, aber genau dort zeigen sich jetzt doch einige Schwachstellen. Eva Wackenreuther.
3: Für herkömmliche Wettervorhersagen sind die KI-Modelle gar nicht so schlecht. Wann immer das Wetter aber besonders verrückt spielt, kommen KI-Prognosen an ihre Grenzen.

0: Wissen. Datengetriebene Modelle lernen aus der Vergangenheit, erklärt Meteorologe Manfred Dorninger.
1: Wenn das eine Situation ist, die noch nie da gewesen ist, und das sprechen wir dann vom neuen Extrema, dann ist das KI-Modell darauf nicht trainiert worden und hat daher ein Problem, das dann auch korrekt vorherzusagen.
0: Die klassischen Modelle arbeiten hingegen mit physikalischen Regeln, die auch extreme Hitze oder Überflutungen richtig vorhersagen können. Der Königsweg ist aber, die beiden Methoden zu kombinieren und sobald öfter den richtigen Wetterbericht zu kennen.
2: Im italienischen Badeort Jesolo gilt jetzt ein Rauchverbot am Strand. Laut einer neuen Badeordnung ist das Rauchen nur mehr in bestimmten Bereichen erlaubt, die über Sammel- und Recycling-Systeme für Zigarettenstummel verfügen. Auch für Hunde gelten neue Regeln. Sie dürfen sich nur noch zwischen 20 Uhr abends und 8 Uhr morgens am Wasser aufhalten. Das waren die Nachrichten mit Felix Schneider-Sturm. Und jetzt zum Wetter.
3: In dieser klaren Nacht sinken die Temperaturen noch kräftig weiter und somit geht es am Sonntag frisch los. Frostig ist es aber nur selten, zum Beispiel im Freiwald. Tagsüber bringt uns lebhafter, föhniger Südwind noch wärmere Luft als gestern. Die Temperaturen steigen am Nachmittag auf 22 bis 29 Grad. Am Alpennordrand in Salzburg und in Oberösterreich sind bis zu 30 möglich. Dazu gibt es wieder viel Sonnenschein, allerdings ziehen im Westen im Tagesverlauf Wolkenfelder auf. So viel zum Wetter von Daniel Stanker.
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1: Im Studio ist Theresa Eder. Es ist 1 Uhr. In 7 Tagen startet in Wien die Eurovision Song Contest Woche. Damit alles glatt läuft, planen etwa 250 Sicherheitskräfte derzeit die Sicherheitsmaßnahmen in der Stadt. Zum Einsatz kommen dabei auch Hightech-Geräte, wie Daniel Ammerhauser berichtet.
2: Zum Einsatz kommt etwa der Roboterhund Spot. Dieser soll in heiklen Aufklärungssituationen helfen, zum Beispiel bei verdächtigen Gegenständen. In der Luft werden Hubschrauber und Drohnen unterwegs sein, etwa für die Verfolgung und Untersuchung von möglichen Tätern. Auch zur Abwehr anderer Drohnen werden Geräte eingerichtet. Immer wieder käme es bei Großevents vor, dass die Polizei verdächtige Fluggeräte vom Himmel holen müsse. Im Einsatz werden auch Präzisionsschützen, Entschärfer, Personenschützer sowie Antiterror-Interventionsbeamte sein. Das soll alles im Hintergrund ablaufen, ohne dass Besuchende der verschiedenen Veranstaltungen es merken. Man betont, eine konkrete Bedrohung gebe es derzeit nicht.
1: Das US-Außenministerium hat jetzt milliardenschwere Waffenlieferungen an Bahrain, Israel, Kuwait, Katar und die Vereinigten Arabischen Emirate genehmigt, und zwar im Wert von etwa 21,3 Milliarden Euro. Begründet wird die Maßnahme mit anhaltenden iranischen Raketen- und Drohnenangriffen auf die US-Partner. Die Demokraten werten den Schritt als Missachtung des Kongresses. In der Quali-Gruppe der Fußball-Bundesliga feiert Aufsteiger Ried nach einem 2:0 gegen Blau-Weiß Linz den vorzeitigen Klassenerhalt. Martin Lang, die Rieder sind als Gruppenerster auch im Rennen um den 5. Europacup-Startplatz dabei.
3: 2 Tage trainingsfrei gibt es in Ried nach der Klassenerhaltsfeier, und als Erster der Quali-Gruppe denkt Ried-Trainer Maxi Senft jetzt ans Europacup-Playoff.
4: Klar ist, wir sind hungrig, ich bin hungrig, jetzt wollen wir mehr, jetzt müssen wir mal Erster werden im unteren Playoff.
3: 5 Punkte Vorsprung haben die Rieder auf die Altacher, die erst morgen gegen den WRC spielen. In der Meistergruppe heute 5. gegen 6. Austria gegen Hartberg und 3. gegen 2. Salzburg gegen Sturm. Der Sieger des Spieles in Salzburg würde vorläufig Tabellenführer werden und den LASK, der erst morgen gegen Rapid spielt, überholen. Die Grazer wollen nach 4 Remis den 3. Auswärtssieg, Trainer Fabio Ingolic.
4: Jedes Spiel ist ein Finale im oberen Playoff. Wir wollen natürlich voll auf Attacke gehen, müssen wir, weil, wie gesagt, momentan zählen dann einfach auch nur Siege.
3: Ab 17 Uhr Salzburg Sturm Graz und ab 14.30 Uhr Wiener Austria gegen Hartberg.
1: Jetzt zum Wetter mit Daniel Schlager.
5: Vergleichsweise kühl sind die kommenden Stunden. Dann steht uns heute aber der bisher wärmste Tag des Jahres bevor. Die Temperaturen erreichen 22 bis 29 Grad. Auch ein knapper 30er ist möglich. Selbst in 2000 Meter Höhe hat es heute um und über 10 Grad. Dazu gibt es wieder viel Sonne, meist nur dünne Wolken. Etwas dichter können die Wolken am Nachmittag aber in Vorarlberg und Tirol werden. Kurze Schauer entstehen, wenn überhaupt, nur vereinzelt und frühestens gegen Abend. Erst ab Dienstag werden Schauer dann von Westen her etwas wahrscheinlicher.
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2: Im Studio ist Theresa Eder. Es ist 2 Uhr. 2 Wochen hat die Polizei nach dem mutmaßlichen Täter hinter den vergifteten HIP-Gläsern gefahndet. Gestern ist ein Verdächtiger ausgeforscht und festgenommen worden, berichtet Andreas Berger.
3: Festgenommen wurde der Mann gestern am Vormittag von Einsatzkräften aus dem Burgenland und des Bundeskriminalamts. Polizeisprecher Helmut Marban.
4: Wir haben einen 39-jährigen Mann festgenommen. Das ist die Basis für unsere weiteren polizeilichen Ermittlungen.
3: Der verdächtige Mann wurde nach der Festnahme einvernommen. Weitere Details, etwa zum Festnahmeort oder zur Herkunft des Mannes, nennt die Polizei nicht, aus ermittlungstaktischen Gründen. Ermittelt wird gegen den Verdächtigen wegen vorsätzlicher Gemeingefährdung und versuchter, absichtlich schwerer Körperverletzung. Am 18. April wurde ein erstes manipuliertes Glas Babynahrung sichergestellt. Es wurde in einem Supermarkt in Eisenstadt gekauft. Darin enthalten waren 15 Mikrogramm Rattengift. Seither läuft die Suche nach einem zweiten Glas mit vergifteter Babynahrung, bisher allerdings ohne Erfolg. Mit der Festnahme des verdächtigen 39-Jährigen erhofft sich die Polizei nun neue Erkenntnisse.
2: Die Trockenheit beschäftigt auch die Wiener Stadtgärten. Derzeit ist man täglich im Einsatz, um die Bäume und Pflanzen mit Wasser zu versorgen. Daniel Amhauser berichtet.
5: Es gibt rund 1000 Bewässerungsanlagen. Daneben ist man täglich mit Fahrzeugen unterwegs, um 400.000 Liter Wasser zu den Bäumen zu bringen. Bei der Pflanzenauswahl müsse man darauf achten, dass sie mit den Klimaveränderungen zurechtkommen, so der Direktor des Wiener Stadtgartenamts Karl Havlicek.
6: Das heißt, wir schauen bei den Baumarten besonders auf die Stadttauglichkeit, jetzt nicht nur in Bezug auf Wasser, sondern auch auf die steigenden Temperaturen, auf die ganzen Umwelteinflüsse in der Stadt. Und so haben wir ein Baumsortiment rausgefiltert in den letzten Jahren von rund 25 Baumarten und Sorten, die sehr resistent sind, was das Stadtklima anbelangt.
5: So Havlicek, das grüne Bild der Stadt wird sich also langsam verändern, aber sukzessive soll es mehr Bäume und Grünflächen geben.
2: Und Schalke 04 kehrt nach 3 Jahren wieder in die deutsche Fußball-Bundesliga zurück. Großen Anteil an dem Erfolg hat der österreichische Trainer Miron Muslic. Seine Mannschaft fixiert mit einem 1:0 gegen Fortuna Düsseldorf schon am drittletzten Spieltag der zweiten Liga den Aufstieg. Jetzt weiter zum Wetter mit Daniel Schlager.
7: Klar geht es durch die Nacht und zum Teil recht frisch. Die Tiefstwerte 3 bis 13 Grad, etwa im Lungau und im Mühl- und Waldviertel kann es vereinzelt auch frostig werden. Tagsüber wird es dann noch wärmer als zuletzt mit 22 bis 29 Grad, selbst ein 30er ist mit Föhn nicht ausgeschlossen. Dazu ist es meist sonnig und im Osten sehr windig. In Vorarlberg und Tirol scheint die Sonne aber nur zeitweise, im Laufe des Tages ziehen hier manchmal auch dichtere Wolken durch. Auch die neue Woche beginnt dann größtenteils warm und zeitweise sonnig.
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